100% Wet aus Kopenhagen mit Eleanor's Escape und danach Soft Love, so heißt eine Band aus Österreich, mit Cord, dem Stück Jorina Stamm, das ist die Sängerin dieser Band, um die sozusagen diese Band so ein bisschen herum entstanden ist. Und wir springen so ein hübsches Mal und ein bisschen munter in Europa hin und her und kommen nach Antwerpen. Nusi heißt ein Künstler, Yeah, I'm in.

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1: Nusi mit Yeah, I'm In und danach Olafur Mova. Kennen Sie vielleicht auch schon aus dem Radio 1 Tagesprogramm Selfie at the Beach. Und Class E, die kennen Sie eigentlich auch sicherlich schon seit langem von Radio 1. Ein neues Album dieser Band erscheint am 5.6. Einmal mehr mit dir gegen die Furcht. Und das Stück dazu, das wir jetzt hören werden, heißt Melancholie. Hier sind Class E.

Class E mit neuem Album und neuer Single Melancholia und danach die Editors. Von denen hat man ja auch seit 2022 nichts mehr gehört mit Call It In. Und damit kommen wir zu Decca, Brooklyn Decca, Gast in dieser Sendung ja häufiger mit Musik und natürlich auch bei Radio 1. Zusammen mit Lambert hat er ja gerade Musik gemacht, Afraid to Die.

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1: Decker mit neuer Single Afraid to Die und danach Materia mit Mariah Carey, auch das natürlich aus dem neuen Album. Und wir bleiben noch ein bisschen nicht deutschsprachig, aber deutsch-musikalisch sozusagen. Philipp Johann Timm, den kennen Sie vielleicht auch schon aus dem Radio 1-Programm Have You Ever, hier ist er.

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Philipp Johann Timm, Musikproduzent, Arrangeur, Musiker und vieles mehr. Have You Ever? Und danach eine junge norwegische Band, Kronstadt 23, mit Heutrek. Und A.A. Williams ist ja eine britische Musikerin, hat eine tolle Platte während des Lockdowns gemacht und macht überhaupt tolle Platten, so ein bisschen dunkel, aber nicht zu dunkel, falls man das vielleicht so sagen kann. A.A. Williams ist jetzt zurück. Solstice, so heißt das neue Album. Wir hören zwei Stücke, Hold It Together und Just a Shadow.

A.A. Williams, Hold It Together und Just a Shadow, Soltis, so heißt das neue Album, erscheint demnächst. Abigail LaPelle ist eine kanadische Musikerin und auch die habe ich öfter schon gespielt. Hier ist sie mit So Long.

Abigail LaPerle mit So Long und die Milkarten Kids mit Lost Cause Love Fool. So heißt auch ihr aktuelles Album und wir hören jetzt noch ein Stück von ihnen. I'll go home from here und damit tschüss, goodbye und kommen Sie gut durch die Woche.

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2: Um 3 Uhr mit Ronald Lessig. Der FC Bayern München hat das Finale der Fußball-Champions League verpasst. Nach der Niederlage im Halbfinal-Hinspiel reichte das 1:1 im Rückspiel nicht zum Weiterkommen. Aus der Sportredaktion Marcel Stober.
3: Das Hinspiel in Paris endete noch 4:5 und bot ein richtiges Fußballspektakel. Das Rückspiel konnte da nicht mithalten. Paris ging durch Dembélé in der 3. Minute durch einen Konter in Führung. Die Bayern ließen gute Chancen liegen und haderten mit den Schiedsrichterentscheidungen. In Hälfte 2 wurde Paris stärker, den Bayern fehlte weiter die Durchschlagskraft und das Tor von Kane in der Nachspielzeit kam zu spät. Im Finale trifft Titelverteidiger Paris nun auf den FC Arsenal.
2: Eine Deutsche, die auf einem Kreuzfahrtschiff vor Afrika Kontakt zu einer hochansteckenden Variante des Hantavirus hatte, ist am Uniklinikum Düsseldorf eingetroffen. Nach dpa-Informationen kam ein spezieller Transportkonvoi am späten Abend im Bereich der Infektionsstation an. Die Frau soll dort vorsorglich untersucht werden, zeige bisher aber keine Symptome. Auf dem Schiff hatte es nach Infektionen mit dem Hantavirus 3 Todesfälle gegeben. Das Kreuzfahrtschiff nimmt nun Kurs auf Teneriffa. Dort darf es einen Hafen anlaufen. Frankreich verlegt seinen Flugzeugträger Charles de Gaulle in die Nähe der Straße von Hormus. Nach Informationen des Verteidigungsministeriums in Paris hat der Flugzeugträger zusammen mit Begleitschiffen den Suezkanal passiert und Kurs auf das Rote Meer genommen. Nach einem Ende des Irankrieges will Frankreich gemeinsam mit Großbritannien eine neutrale Marinemission anführen, die die Sicherheit der Schifffahrt im Persischen Golf gewährleisten soll. Mehr als 40 Länder haben ihre Unterstützung zugesagt. Deutschland stellte ein Minenjagdboot in Aussicht. In Großbritannien finden heute in mehreren Landesteilen Regional- und Kommunalwahlen statt. Die Abstimmungen gelten als Stimmungstest für Premierminister und Labour-Chef Starmer. Umfragen sagen unter anderem Stimmenzuwächse für die rechtspopulistische Partei Reform UK voraus. Aus London Christoph Prössel.
4: Gewählt werden die Mitglieder der Nationalversammlungen von Wales und Schottland. Die beiden Parlamente sind vergleichbar mit deutschen Landtagen. In Wales stellt Labour derzeit die First Minister. Doch Labour könnte diese Hochburg verlieren. In Schottland dürfte Reform UK zulegen. In England werden tausende Gemeinderäte neu gewählt. Auch hier ist Reform UK in den Umfragen vorne dabei. Aber auch die Grünen sind stark als linke Alternative zu Labour.
2: Das waren die Nachrichten. Das Wetter in Deutschland. Tagsüber im Norden trocken, sonst vereinzelt Gewitter bei 12 bis 19 Grad. Am Freitag zeitweise heiter. In

0: Mitte einzelne Schauer, 14 bis 23 Grad. Es ist 3:03 Uhr.
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2: So, ihr Lieben, da bin ich wieder. Im Wonnemonat Mai. Das Motto lautet für diese Sendung: Let's rave in an unsafe space. Jetzt sagt ihr, ja, Max, was meinst du denn damit? Wollen wir nicht alle in einem safe space raven? Und da muss ich euch jetzt mal widersprechen. Oder beziehungsweise heute reden wir mal über das, was auch wahr ist. Also jetzt als Teenager, Punk, war ja der Safe Space so mein Kinderzimmer. Und du wolltest überhaupt nicht zu einem Safe Space, du wolltest zu einem Unsafe Space. Und wenn ich dann an die frühen Raves in England denke, meine Güte, in was für Orten das stattgefunden hat, das war jetzt auch nicht die Totalabsicherung gegen alle Gefahren, sondern es waren irgendwelche seltsamen, illegalen Orte irgendwo in the middle of nowhere. Oder auch zum Beispiel, wenn ich an das erste UFO denke, da vom Dimitri an der Köpenicker Straße. So eine komische Strickleiter führte da in so einen Keller. Ich möchte es gar nicht wissen, was da passiert wäre. Aber
3: das hat Spaß gemacht.
2: Also, lange Rede, kurzer Sinn. Das Kinderzimmer ist ein Safe Space.
3: Aber.
2: Wir wollen nicht nur Safe Spaces. Unser Motto lautet: Let's rave in an unsafe space.

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2: Um 4 Uhr mit Ronald Lessig. Der FC

0: Bayern München ist im Halbfinale der Fußball-Champions League ausgeschieden. Nach der Hinspielniederlage bei Paris Saint-Germain reichte das 1:1 im Rückspiel gegen den Titelverteidiger nicht aus. Aus der Sportredaktion Stefanie Lavoie.
1: Bereits in der dritten Minute versetzte PSG die Münchner in einen Schockzustand. Kvaratskhelia bediente Dembélé, der den Ball wuchtig unter die Latte knallte, 1:0 für die Franzosen. Torwart Manuel Neuer wusste in der Folge Schlimmeres zu verhindern. Ein ums andere Mal haderten die Bayern mit den Entscheidungen des Referees. Eigene Chancen erspielten sie sich jedoch kaum. Erst in der Nachspielzeit erzielte Kane den Ausgleich, zu spät, um die Partie noch zu drehen. Paris trifft am 30. Mai in Budapest auf den FC Arsenal.
0: Die israelische Luftwaffe hat zum ersten Mal seit knapp einem Monat wieder einen Vorort der libanesischen Hauptstadt Beirut mit Bomben angegriffen. Seit 3 Wochen gilt eigentlich eine Feuerpause zwischen den beiden Ländern. Ziel sei ein Kommandeur der libanesischen Hisbollah-Miliz gewesen, teilte Ministerpräsident Netanyahu mit. Einem Medienbericht zufolge kamen der Kommandeur, sein Stellvertreter und weitere Kämpfer ums Leben. Augenzeugen berichteten, dass auf vielen Straßen rund um Beirut Panik ausgebrochen sei. Frankreich verlegt in Vorbereitung einer neutralen Marinemission in der Straße von Hormuz seinen Flugzeugträger Charles de Gaulle näher an die Meeresenge heran. Die Armee veröffentlichte Bilder, auf denen der Flugzeugträger und seine Begleitschiffe den Suezkanal durchfahren. Aus Paris, Kai Rienecker.
2: Aus dem Élysée-Palast hieß es, dies sei ein Zeichen, dass Frankreich und seine Partner nicht nur bereit, sondern auch in der Lage dazu seien, die Sicherheit in der Straße von Hormuz zu gewährleisten. Der französische Vorstoß basiert auf den Beschlüssen einer Konferenz von vor 2,5 Wochen in Paris. Dort hatte sich eine Koalition der Willigen unter Führung von Frankreich und Großbritannien auf eine internationale Marinemission zur Absicherung der Schifffahrt an der Straße von Hormuz verständigt. Bundeskanzler Merz hatte deutsche Minensucher sowie Seeaufklärung in Aussicht gestellt.
0: Eine Deutsche, die auf einem Kreuzfahrtschiff vor Afrika Kontakt zu einer hochansteckenden Variante des Hantavirus hatte, ist am Uniklinikum Düsseldorf eingetroffen. Die Frau soll dort vorsorglich untersucht werden, zeige bisher aber keine Symptome. Auf dem Schiff hatte es nach Infektionen mit dem Hantavirus 3 Todesfälle gegeben. Das Kreuzfahrtschiff nimmt jetzt Kurs auf Teneriffa. Dort darf es einen Hafen anlaufen. Das waren die Nachrichten. Das Wetter in Deutschland. Tagsüber im Norden trocken, sonst vereinzelt Regen bei 12 bis 19 Grad. Am Freitag zeitweise heiter, in der Mitte einzelne Schauer bis 23 Grad. Am Samstag länger sonnig bis 26 Grad. Es ist 4:03 Uhr.
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2: Ja, haha, ihr Lieben, habt ihr gerade gut hingehört? Achtet ihr auf Texte eigentlich auch oder hört ihr nur so Techno-Musik? Also der Text gerade sagte, you spin me round like a record we spin, we spend the night in the bass bin. Was ich ja allein schon lautmalerisch auch ganz gut finde. Zu Deutsch heißt das, du drehst mich herum wie eine Platte drehen wir uns. Wir verbringen die Nacht in der Bassbox. Toll, das wäre doch auch ein schönes Motto gewesen, hätte qualifiziert für die heutige Sendung. Wir hatten uns dann aber, oder ich besser gesagt, hatte mich dann umentschieden und deshalb, entschieden. Und die Sendung hieß Let's Rave in an Unsafe Space. Das finde ich auch gut. Damit hatten wir angefangen. Und weil es so schön war, wollen wir die Sendung jetzt auch beenden, wie wir sie angefangen haben. Ich wünsche euch noch einen schönen Tag. Bis bald. See ya, baby.
3: That's right, baby.

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2: Um 5 Uhr mit Ina Heidemann. Die USA und der Iran ringen weiter um ein Ende des Krieges in der Golfregion. Das Außenministerium in Teheran erklärte, man werde den neuen Vorschlag der USA prüfen. Frankreich hat inzwischen einen Flugzeugträger in Richtung Golf von Aden geschickt. Aus Paris, Kai Rienecker.
3: Aus dem Élysée-Palast hieß es, dies sei ein Zeichen, dass Frankreich und seine Partner nicht nur bereit, sondern auch in der Lage dazu seien, die Sicherheit in der Straße von Hormuz zu gewährleisten. Frankreich schlage dem Iran und den USA vor, die Frage

0: nach einer Wiedereröffnung der Meerenge unabhängig vom aktuellen militärischen Konflikt zu behandeln. Auch die USA müssten zunächst ihre Gegenblockade aufheben.
1: Die Gewerkschaft Verdi weitet im Tarifkonflikt bei der Deutschen Telekom ihren Warnstreik aus. Heute sollen Beschäftigte in 12 Bundesländern ganztägig die Arbeit niederlegen, darunter auch in Berlin und Brandenburg. Die Gewerkschaft verschärft damit den Druck vor der dritten Verhandlungsrunde Mitte Mai. Ein Verdi-Sprecher forderte den Arbeitgeber auf, endlich ein Angebot vorzulegen. Verdi fordert für bundesweit rund 60.000 Beschäftigte unter anderem eine Entgelterhöhung von 6,6% bei einer Laufzeit von 12 Monaten. Nach der gestrigen Razzia gegen junge Neonazis hat Brandenburgs Innenminister Rethmann mehr Kompetenzen für die Polizei gefordert. Rethmann sagte bei RBB 24 Brandenburg aktuell, Ziel sei es, der Polizei den Zugriff auf verschlüsselte Messenger-Dienste und die Vorratsdatenspeicherung zu ermöglichen, um Anschlagspläne frühzeitig zu stoppen.
2: Denn das, was da passiert, ist ja eine Radikalisierung im Internet und Verabredungen finden im Internet statt. Und heute ist es für die Polizei in Brandenburg mit den gegebenen gesetzlichen Kompetenzen fast unmöglich, diese Strukturen zu infiltrieren und dann auch durch den Staatsschutz tätig zu werden.
1: Angesichts einer rasanten Radikalisierung Minderjähriger über das Internet plant Rethmann, noch in diesem Jahr das Polizeigesetz zu reformieren. Zum Sport. Die Berlin Recycling Volleys sind erneut deutscher Meister. Der Volleyball-Bundesligist setzte sich bei der SVG Lüneburg mit 3:1 durch. Der FC Bayern München hat den Einzug ins Finale der Champions League verpasst. Im Halbfinalrückspiel spielte der deutsche Fußballmeister am Abend nur 1:1 gegen Paris Saint-Germain. Das Hinspiel hatte PSG mit 5:4 für sich entschieden. Die Füchse Berlin stehen im Halbfinale der Handball-Champions League. Der deutsche Handballmeister setzte sich am Abend gegen den ungarischen Club aus Veszprém im 7-Meter-Werfen durch. Soweit die Nachrichten. Weitere Meldungen aus Berlin und Brandenburg auf
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4: Hallo, schönen guten Morgen.

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1: Marie Curie, Physikerin. Man braucht nichts im Leben zu fürchten, man muss nur alles verstehen.
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0: Eagle Eye Cherry. Hier auf Radio 1 im schönen Morgen, 5:11. Normalerweise machen wir an dieser Stelle immer so eine kleine Übersicht, was Sie heute hier erwartet. Heute geht es schon direkt rein ins erste Thema, denn in den USA geht die Korrespondentin demnächst gleich ins Bett. Müssen wir sie noch schnell sprechen.
1: Genau, denn es gibt Wichtiges zu besprechen. Der Krieg zwischen den USA und dem Iran hält die Welt ja jetzt schon seit dem 28. Februar in Atem. Mehr als 2 Monate sind das jetzt. Und jetzt hat US-Präsident Donald Trump überraschend einen möglichen Frieden in Aussicht gestellt. Offenbar sei man kurz davor, das in einem sogenannten Iran-USA-Papier zu vereinbaren. Und sein Projekt Freiheit, sein sogenanntes, in der Straße von Hormuz, hatte Trump gestern ja schon stoppen lassen.
0: Was dran ist an dieser neuen Entwicklung und was wir über die Pläne bisher wissen, besprechen wir jetzt mit unserer Korrespondentin vor Ort in Washington, mit Anne Schneider. Guten Morgen.
2: Guten Morgen.
0: Die Straße von Hormuz ist weiter dicht und es ist nicht das erste Mal, dass Trump jetzt Frieden verspricht. Also so richtig hat man das Gefühl, ändert sich eigentlich nichts an der Situation. Was ist denn da diesmal vielleicht dann doch dran?
2: Also es gibt wohl diesen One-Pager, also ein kurzes Memorandum of Understanding, der jetzt, das ist so eine Art Vorvereinbarung. Also da steht wohl drin, sofortiges Kriegsende und dann gibt es 30 Tage für eine Verhandlung über ein größeres Abkommen. Da geht es dann natürlich um die Straße von Hormuz, um die Begrenzung des iranischen Atomprogramms, um eine schrittweise Lockerung der US-Sanktionen. Das heißt, das wäre überhaupt gar kein endgültiger Friedensvertrag, sondern nur ein Rahmen, ein Startsignal für echte Verhandlungen und wahrscheinlich kommt darauf morgen eine Antwort des Irans. Aber hier gehen gerade so viel Informationen durcheinander und Trump sagt in einer Minute das und ich weiß nicht, 2 Stunden später das Gegenteil und dann kommt noch Rubio und sagt nochmal was anderes. Also das ist jetzt so dieser Stand, der im Moment so gerade verbreitet wird. Aber das kann sich auch in einer Stunde schon wieder ändern.
1: Ja, das ist natürlich der Wahnsinn, insbesondere wenn es um so ein wichtiges Thema geht und das alles steht auf, wie du sagst, auf einer Seite. Du hast gesagt, in ein paar Stunden wird es wahrscheinlich auch eine Reaktion des Iran darauf geben. Sickert da schon irgendwas durch?
2: Nein, also da sickert noch nicht so wahnsinnig viel durch, aber wir haben schon die ganze Zeit über die Situation, dass Trump immer sagt, wir sind kurz vor einem Deal und das hat er auch vorhin nochmal gesagt, die Iraner wollen jetzt unbedingt einen Deal machen und die Iraner sagen immer nö. Also ich meine, das Einzige, was man jetzt vielleicht sagen kann, was das Ganze ein bisschen möglicher macht, ist, dass jetzt auch Pakistan sagt, ja, also die Gespräche sind jetzt wohl, oder das sind ja keine direkten Gespräche, dieser Austausch Übermittler Pakistan in der Regel sind jetzt wohl etwas erfolgreicher, als sie jetzt vor einiger Zeit schon waren.
0: Der Ton bleibt ja trotzdem rau. Die USA haben massive Militärschläge angedroht für den Fall, dass der Iran sich nicht auf dieses Papier jetzt einlässt. Wie ernst kann das denn jetzt trotzdem noch werden?
2: Das weiß man nicht. Also man weiß ja auch nicht so genau, warum Trump jetzt aus diesem Projekt Operation Freedom sofort wieder ausgestiegen ist. Also das war auch so eine total skurrile Situation. Das war gestern, also jetzt US-Zeit. Da hat Rubio eine Pressekonferenz gegeben, hat gesagt, ja, Epic Fury wäre jetzt beendet. Jetzt wäre Operation Freedom. Jetzt würden sie die Straße von Hormuz öffnen, die Schiffe da rausholen. Und keine 2 Stunden später hat Trump gesagt, das Projekt sei jetzt gestoppt, weil so sehr gute Gespräche laufen würden und man so dicht an einem Deal für einen möglichen Frieden sei. Also wir wissen wirklich nicht, was da jetzt passiert. Auf der anderen Seite droht Trump auch sehr regelmäßig damit, wirklich den Iran in Grund und Boden zu bomben. Das ist so dieses auf der einen Seite den Deal anbieten, auf der anderen Seite damit zu drohen, dass es jetzt ganz schlimm wird, wenn der Iran nicht auf diesen Deal eingeht. Aber bis jetzt hat das ja noch nicht so richtig gefruchtet.
1: Donald Trump hat jetzt auch in den USA noch mehr Probleme. Er hat eine wichtige Frist verstreicht lassen, denn nach spätestens 60 Tagen muss der US-Kongress einer Fortführung des Krieges eigentlich zustimmen. So steht es im Gesetz. Welche Folgen hat das für den Präsidenten?
2: Im Moment gar keine, weil nämlich die Trump-Administration sagt, wieso, der Krieg ist doch beendet, Operation Epic Fury ist beendet, wenn wir jetzt was machen, dann ist es Operation Freedom. Also im Moment hat es noch keine Auswirkung, zumal der Kongress ja von den Republikanern dominiert wird. Aber das ist natürlich auch wieder so eine Form, die Gesetze, die Regeln, die hier in diesem Land gelten, irgendwie umzuformen.
0: Aus Washington, Anne Schneider, zu den Problemen und den Friedensplänen der US-Regierung für den Krieg gegen den Iran. Alles im Fluss, alles kann sich quasi stündlich ändern, haben wir gelernt. Danke dir.
2: Gerne.

0: Papa Rod hier im schönen Morgen auf Radio 1. I wish. Um 5.18 Uhr.
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0: Einen schönen Morgen hier auf Radio 1. Ist es 6:08 und damit hier alles seine Ordnung hat, gibt es jetzt den kleinen Überblick über die nächsten 5 Stunden hier an diesem Donnerstag.
1: Ja, der FC Bayern München, über den sprechen wir natürlich heute auch, hat das Champions League Finale verpasst. Das 1:1 am Abend im Rückspiel gegen Paris Saint-Germain hat nicht gereicht nach der Niederlage im Hinspiel. Paris ist schon früh in Führung gegangen in der 3. Minute. Bayern hatte danach wirklich einige sehr gute Chancen, vor allen Dingen in der 2. Hälfte. Aber erst in der Nachspielzeit gab es das Tor durch Harry Kane und das war dann leider zu spät aus Sicht der Bayern. Wie groß die Enttäuschung in München ist und auch über ein umstrittenes Handspiel, für das es keinen Elfmeter für Bayern gab, sprechen wir um 6:45 mit unserem Fußballreporter André Siems. Er hat das Spiel live übertragen.
0: Ich habe schon gelesen, eine Verschwörung gegen Bayern wird da vermutet.
1: Oje, oje.
0: In der Champions League. Mhm. Die Briten wählen heute in England. In 136 Gemeinden gibt es neue Räte. In Schottland und Wales werden die Regionalparlamente gewählt, also Kommunalwahlen. Und das ist auch ein Stimmungstest für die Labour-Regierung in London von Keir Starmer. Der war ja vor 2 Jahren angetreten, um wieder Stabilität ins Chaos in Großbritannien zu bringen und hat jetzt selber einiges an der Backe. Sein designierter US-Botschafter ist in den Epstein-Skandal verwickelt und die Lebenshaltungskosten steigen immer weiter in Großbritannien. Das sind nur 2 Aufregerthemen gerade. Experten rechnen deswegen mit massiven Verlusten auf kommunaler Ebene. Labour könnte 74% der zu verteidigenden Sitze verlieren und mit dieser Wahl könnte sich sogar das politische System ändern. Weg von einem 2-3 Parteien-System, also Tory, Labour und die Grünen, hin zu mehr Parteien, mehr Diversität. Vielleicht ist es ja also auch was Gutes. Das dröseln wir alles auf mit unserer Korrespondentin Gabi Biesinger in London um 7:45.
1: Deutschland liegt auf dem 1. Platz. Ist allerdings keiner, für den man besonders oder auf den man besonders stolz sein könnte. Es liegt nämlich am Zuckerkonsum in Limos. Da liegen wir tatsächlich auf dem 1. Platz in Europa. Im Jahr 2023 waren es 26 Gramm pro Kopf und Tag, die wir an Zucker über Limos zu uns genommen haben. Im Schnitt natürlich, im Vergleich dazu in Italien deutlich weniger als die Hälfte. Viele trinken in Deutschland Limo anstatt von Wasser, aber wir wissen das ja eigentlich alle. Zucker in großen Mengen ist erwiesenermaßen gesundheitsschädlich. Er belastet den Stoffwechsel, fördert Entzündungen, kann zu Übergewicht führen und die Bundesregierung hat sich deshalb dafür entschieden, eine Zuckerabgabe für Limonade einzuführen. Wie sinnvoll sowas ist, so eine Zuckersteuer, darüber sprechen wir nachher mit dem Gesundheitsökonomen Michael Stolpe. Mit ihm sind wir verabredet für 9:15.
0: Und dazu gibt's die beste Musik der Welt. Primal Scream gehören da ganz oben auf die Liste. Love Insurrection.

0: Primal Scream, Love Insurrection, ein fantastischer Song, Julia hat es eben schon gesagt. Jetzt haben wir es 5.29 Uhr.
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2: Kalt ist es draußen, ungemütlich. 7 Grad haben wir aktuell in Berlin, 7 Grad auch nur in Potsdam, 9 Grad immerhin schon in Cottbus. Es bleibt heute recht frisch und ungemütlich. Kompakte Wolken in Kombination mit immer wieder Regen, vor allem im Süden von Brandenburg. Ansonsten kann heute auch mal die Sonne rauskommen. Das Ganze bei 10 bis 14 Grad nur maximal.
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0: Auf Radio 1 A13 Dresden Richtung Schönefelder Kreuz zwischen Großküris und Bestensee ist nach einem Unfall die rechte Spur gesperrt. Stadtverkehr Berlin, der Tiergartentunnel ist in beiden Richtungen bis kurz vor 6 Uhr gesperrt, also noch eine halbe Stunde ungefähr. Charlottenburg, der Kurfürstendamm ist zwischen Joachimsthaler Straße und Olivaer Platz in beiden Richtungen bis Montag früh gesperrt. Da finden am Wochenende die Classic Days statt. Dann haben wir noch Kreuzberg, Urbanstraße zwischen Cottbusser Damm und Schönleinstraße ist an einer Baustelle in beiden Richtungen jeweils nur eine Spur frei. Und Prenzlauer Berg, Schönhauser Allee in Höhe Sretzky-Straße, heißt die so? Sretzky-Straße, Corina-Straße sind die Ampeln außer Betrieb. Wir wünschen gute Fahrt.
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2: Guten Morgen.
0: Hallo.
2: Ich glaube, Nation of Language haben so ein ähnliches Cover.
0: Ja?
2: Also es ist ein 80er-Jahre-Cover, was hier heute vor uns liegt fürs Bermuda-Dreieck. Und ich glaube, der Stil, ich weiß nicht, wie er heißt, aber das wurde oft kopiert von Bands. Franz Ferdinand haben auch so einen ähnlichen Style sich auf die Cover immer so draufgepackt.
0: Ich muss
2: sehr geometrisch.
0: Ja, ich muss an Wassily Kandinskys Bilder denken. Mhm. Also hier auf diesem Bild haben wir einen grauen Hintergrund und dann gibt es zwei Streifen, die so von schräg links oben nach rechts unten gehen. Der eine ist blau, der andere rot. Und darauf ist dann in der Mitte, also oben mittig, ein schwarzer Kreis. So, und dann stehen da noch Sachen drauf, die ich nicht entziffern kann.
2: Und ich glaube, es ist das erste Mal in unserer Bermuda-Dreieck-Geschichte, dass hier ein russisches Lied auf dem Bermuda-Zeitplan oder in der Bermuda-Playlist quasi auftaucht für uns.
0: Schon viel verraten. Genau, freuen Sie sich drauf.
2: Für alle Experten von russischer Musik, jetzt ist heute Ihre Stunde.

0: Der schöne Morgen auf Radio 1 mit den Stereo MCs, 5.35 Uhr.
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2: Musik aus aller Welt, schicken Sie uns die gerne. Klar, dann haben wir hier vielleicht ein paar Probleme bei der Aussprache, aber wir wuscheln uns da schon irgendwie durch. Und wenn Musik aus anderen fernen Ländern, wo andere unbekannte Sprachen gesprochen werden, Sie total begeistert, dann sagen Sie uns das. Schreiben Sie uns den Songtitel auf und die Band oder den Interpreten oder die Interpretin. Dazu die Story, woher Sie diesen Song verdammt nochmal haben. Und das Ganze geht dann an schönmitoe@radio1.de und dann machen wir eine kleine Weltreise. Warum denn nicht?
0: Liebes Radio 1 Team, so beginnt die Mail. Einmal habe ich Ihnen schon geschrieben, vielleicht habe ich diesmal Glück. Ich habe einen ungewöhnlichen Wunsch. Es geht um einen Song von Viktor Zoy, Frontmann der Band Kino. Mein erstes Konzert habe ich im Juni 1990 besucht, da war ich 14 und es war das Konzert von Viktor Zoy. Drei Monate später, im August 1990, ist mein Idol tragisch ums Leben gekommen. Draußen ist das Jahr 2026, aber seine Lieder leben noch. Es wäre schön, wenn ich den Song Veränderungen hören würde. Danke, Ihre treue Hörerin Natalia aus Spandau.
2: Ganz besonderen Song hat Natalia hier vorgeschlagen und Kerstin hat sich schön drumherum gewurschtelt, den auszusprechen. Hatschiu Peremien. Also mein Russisch ist damit auch beendet. 1986 veröffentlicht mit der Band Kino, hat Natalia ja schon geschrieben. Und der Song heißt übersetzt Veränderungen oder auch Ich will Veränderung. Für alle, die Russisch genauso wenig fit sind wie wir. Ein Jahr später, 87, wird der Song dann in einem Film benutzt, Assa. Und das macht den wirklich schlagartig bekannt. Viktor Zoy, seitdem ein Rockstar und das personifizierte Symbol des Wandels. Klar, Ende der 80er, eine ganz besondere Zeit, auch in Russland. Natalia hat es angedeutet, Zoy ist schon am 15. August 1990 dann mit nur 28 Jahren gestorben bei einem Autounfall. Seine Musik und die seiner Band Kino leben natürlich weiter und besonders rausstellen kann man tatsächlich diesen Song, der unter anderem zur Hymne der belarussischen Massenproteste dann viele Jahre später, 2020, geworden ist.

Eck. Vermissen auch Sie einen Song, den Sie unbedingt mal wieder hören wollen? Dann mail an schön@radio1.de.

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0: Peter Licht mit seinem Song Die Nacht. Kann man jetzt noch Die Nacht sagen? Ist es noch Nacht?
1: Ist es schon hell? War ja. Schon hell drauf.
0: Also für alle, die noch schlafen, ist noch Nacht. Aber für sie natürlich ist jetzt früher Morgen. Und an diesem frühen Morgen ist es 5.47 Uhr gleich.
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1: Christoph Drösser, fliegen die Fragen ja immer nur so zu. Fragt man sich, woher er die immer hat, aber ich glaube, die schwirren in seinem Kopf und in seinem vielen, in all den Dingen, die er konsumiert und liest so mit. Aber manchmal kriegt er auch Unterstützung von Ihnen da draußen. Eine Hörerfrage heute hier im Stimmt von Rolf Gebert und das interessiert mich auch,
0: ja.
1: Rolf. Also da hoffe ich, dass hier die Antwort ganz klar ja ist.
0: Ja, denn Kranenburger, wie man auch manchmal zu Leitungswasser sagt, trinken viele von uns, also Julia und ich beide auch Leitungswasser. Und Rolf Gebert fragt, stimmt's, dass man das Leitungswasser in Deutschland ohne Bedenken trinken kann?
1: Ja, bitte, Christoph Drösser, sag ja.
3: Es gibt immer wieder Gerüchte und Mythen, was denn an schlimmen Substanzen in unserem Trinkwasser ist. Ich habe hier auch schon einige davon behandelt, aber weil jetzt eine Hörerfrage kam, mache ich es nochmal ganz pauschal. Das Trinkwasser wird häufig als das bestkontrollierte Lebensmittel in Deutschland bezeichnet und das ist auch tatsächlich so. Die Grenzwerte für das Wasser, das aus der Leitung kommt, sind teilweise schärfer als die für Wasser in Flaschen. Diese Werte werden laufend kontrolliert, zumindest zwischen dem Wasserwerk und ihrem Anschluss am Haus. Zwar wurde Deutschland schon mal gerügt, dass wir zu viel Nitrate im Trinkwasser hätten, aber selbst diese relativ hohen Werte lagen immer noch unter den internationalen Grenzwerten. Auch das Mikroplastik, über das jetzt viel gesprochen wird, kommt eher in Plastikflaschen vor als im Wasser in der Leitung. Da wird es sehr gut rausgefiltert. In Häusern, die vor 1973 gebaut wurden, könnte es noch Bleirohre geben. Wer in so einem Altbau wohnt, sollte das Wasser vielleicht mal in der Apotheke testen lassen. Und generell gilt, wenn das Wasser in der Leitung lange gestanden hat, sollte man es erstmal eine Weile laufen lassen. Aber dann gilt tatsächlich, man kann das Leitungswasser in Deutschland ohne Bedenken trinken. Es ist das am besten kontrollierte Lebensmittel.
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0: El Perro del Mar haben Sie hier gehört aus Göteborg in Schweden. Kokoro heißt der Song um 5.55 Uhr.
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2: Schwerer Stoff, eine Ausstellung im Museum Europäischer Kulturen. Donauschwäbische Trachtenkleidung zeichnet sich durch knallige Farben auf goldenem Grund aus.

0: Also, dann gehen Sie doch dahin. Anne Spohr empfiehlt Ihnen, das heute, für den heutigen Tag und auch die nächsten Tage. Wir empfehlen Ihnen gleich die Nachrichten mit Michael Mellinger. Der hat sich das Bayern-Spiel gestern Abend noch bis zum Ende angeguckt. Also dementsprechend
1: ist so verrückt.
0: Relativ wenig geschlafen, aber er wirkt fit. Das wird er Ihnen gleich dann auch beweisen hier auf Radio 1. Wir hören bis dahin noch New Order.

0: Crafty New Order im schönen Morgen, 6 Uhr.
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2: Mit besagtem Michael Mellinger. Guten Morgen.
3: Morgen.
4: Einen schönen guten Morgen. Der Automobilentwicklungsdienstleister IAV plant einen massiven Stellenabbau. Wie das Unternehmen mitteilte, sollen bundesweit rund 1400 Arbeitsplätze wegfallen. Der Großteil davon am Stammsitz in Berlin. Miriam Berger.
5: Das Betriebsgelände in Charlottenburg soll bis 2027 verkauft werden. Den Berliner Beschäftigten wird ein Wechsel nach Gifhorn in Niedersachsen angeboten. Die Geschäftsführung begründet den Schritt mit notwendigen Anpassungen an den Markt und dem Abbau von Überkapazitäten. Die Gewerkschaft IG Metall kritisierte die Pläne als verantwortungslos und kündigte für die kommende Woche bereits erste Proteste an.
4: Brandenburgs Innenminister Riedmann fordert mehr Kompetenzen für die

0: die Polizei, damit sie gegen die Radikalisierung rechtsgerichteter Jugendlicher vorgehen kann. Bei RBB 24 Brandenburg aktuell sagte der CDU-Politiker, die Beamten müssten Zugriff auf verschlüsselte Messenger-Dienste haben. Außerdem müsse die Vorratsdatenspeicherung möglich werden, um Anschlagspläne frühzeitig zu erkennen und zu stoppen.
1: Denn das, was da passiert, ist ja eine Radikalisierung im Internet und Verabredungen finden im Internet statt. Und heute ist es für die Polizei in Brandenburg mit den gegebenen gesetzlichen Kompetenzen fast unmöglich, diese Strukturen zu infiltrieren und dann auch durch den Staatsschutz tätig zu werden. Und das wollen wir ändern. Wir werden deshalb noch in diesem Jahr das Polizeigesetz neu fassen, um genau diese Kompetenzen vorzusehen.
0: Brandenburgs Innenminister Jan Redmann, CDU. Die israelische Armee hat in der Nacht einen Vorort der libanesischen Hauptstadt Beirut bombardiert. Es war der erste Angriff seit Beginn einer Waffenruhe vor 3 Wochen. Ziel sei es gewesen, einen Kommandeur der Hisbollah-Miliz zu treffen, hieß es von Israels Ministerpräsidenten Netanyahu. Moritz Behrendt.
2: Eine Warnung hat es vorher nicht gegeben. Medienberichten zufolge wurden 3 Raketen von einem israelischen Kriegsschiff aus auf ein Wohnhaus im Vorort Haretereik abgefeuert. Nach Angaben des israelischen Militärs soll sich dort ein hochrangiger Kommandeur der vom Iran unterstützten Hisbollah aufgehalten haben. Er soll ebenso getötet worden sein wie weitere Kämpfer der Schiiten-Miliz. Nach dem Angriff verließen viele Bewohner fluchtartig das Stadtviertel. Offiziell gilt seit Mitte April zwischen Israel und dem Libanon eine Waffenruhe. Allerdings haben die Kämpfe zwischen der Hisbollah und den israelischen Streitkräften nie wirklich aufgehört. Die israelische Armee hat seit Beginn der Waffenruhe fast täglich Ziele im Libanon angegriffen. Allerdings nicht in der Hauptstadt, sondern im Süden des Landes.
0: Eine Person vom Kreuzfahrtschiff Hondius, auf dem das Hunter-Virus ausgebrochen ist, ist am Uniklinikum Düsseldorf eingetroffen. Einsatzkräfte der Feuerwehr Düsseldorf hatten sie am Flughafen in Amsterdam übernommen. Laut Klinikum geht es um eine vorsorgliche Untersuchung. Man gehe davon aus, dass die Person nicht mit dem Virus infiziert sei. Julia Macher.
3: Bei den an Bord aufgetretenen Infektionen handelt es sich laut Weltgesundheitsorganisation WHO um Ansteckungen mit der sogenannten Anden-Variante. Sie kann durch engen Kontakt auch von Mensch zu Mensch übertragen werden und hat eine Inkubationszeit von bis zu 45 Tagen. Die WHO will daher auch die Kontakte aller Passagiere überprüfen, die die MV Hondius vor Ausbruch der Krankheit verlassen haben. Die Gefahr für die breite Öffentlichkeit stuft die Weltgesundheitsorganisation dennoch als gering ein.
0: Der FC Bayern München hat den Einzug ins Finale der Fußball-Champions League verpasst. Er kam zu Hause nicht über ein 1:1 gegen Titelverteidiger Paris hinaus. Das Hinspiel hatten die Bayern 5:4 verloren. 4:5 muss es heißen. Die Berlin Recycling Volleys sind zum 10. Mal hintereinander deutscher Meister. Sie haben am Abend das 3. Finalspiel in Lüneburg 3:1 gewonnen. Insgesamt ist es der 16. Meistertitel für die Volleys. Und in der Handball-Champions League haben die Füchse Berlin das Halbfinale erreicht. Sie gewannen 4:3 im 7-Meter-Werfen gegen den ungarischen Club Veszprém. Soweit die Radio 1 Nachrichten. Weitere Meldungen bei rbb24.de.
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5: Es bleibt wechselhaft draußen. Kompakte Wolken heute im Wechsel mit ein bisschen Sonne im Süden Brandenburgs, aber immer noch Regen. Das Ganze heute bei relativ kühlen 10 bis 14 Grad maximal. Aktuell sind wir da noch drunter. Natürlich in Perleberg 7 Grad aktuell. Brandenburg an der Havel meldet 7 und Frankfurt 7. Auch Berlin überraschende 7 Grad.
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0: Auf Radio 1 A11 Stettin Richtung Berlin zwischen Bernau Süd und der Überleitung zur B2 im Dreieck Barnim gibt es Behinderungen durch eine ungesicherte Unfallstelle. A13 Dresden Richtung Schönefelder Kreuz zwischen Großküres und Bestensee ist nach einem Unfall die rechte Spur gesperrt. Stadtverkehr Berlin-Biesdorf, die Allee der Kosmonauten ist zwischen Rienstraße und Beilsteiner Straße stadtauswärts bis morgen früh gesperrt, wird für die Fahrbahn ausgewässert. Charlottenburg, der Kurfürstendamm ist zwischen Joachims Thaler Straße und Olivaer Platz in beiden Richtungen bis Montag früh gesperrt. Dort finden am Wochenende die Classic Days statt. In Karlshorst wird die Treskow-Allee heute am Bahnhof Karlshorst in Richtung Oberschöneweide auf eine Spur verengt. Und schon mal als Hinweis, ab kommenden Montag steht dann für gut 10 Tage pro Richtung nur eine Spur zur Verfügung. Und dies noch zur S-Bahn. Nach einer technischen Störung am Zug in Savignyplatz kommt es auf den Linien S3, 5, 7 und 9 noch zu Verspätungen und Zugausfällen. Trotz alledem haben Sie weiterhin eine gute Fahrt.
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6: Guten Morgen.
7: Hallo, hallo. Ich bin gestern mit dem Auto unterwegs gewesen und habe eine Frau gesehen auf dem Bürgersteig, die sich so am Zaun von einem Haus festgehalten hat und dachte schon so, also irgendwie sieht die ein bisschen wackelig aus. Und ich bin dann auch erstmal kurz weitergefahren, habe dann im Rückspiegel gesehen, dass sie ein paar Meter gelaufen ist und sich dann wieder festgehalten hat. Dann habe ich umgedreht, bin zurückgefahren und bin ausgestiegen und habe sie gefragt, ob sie irgendwie Hilfe braucht. Und dann sagt sie, nee, braucht sie nicht. Ob ich sie nach Hause fahren soll, habe ich sie gefragt. Und dann hat sie gesagt, nee, sie hat Wasser dabei, sie müsste einfach nur was trinken. Und dann hat sie einen Schluck getrunken und meinte dann, nee, wäre alles in Ordnung und sie würde auch direkt ums Eck wohnen und so. Und dann musste ich ja wieder umdrehen mit dem Auto und bin dann nochmal an ihr vorbeigefahren. Dann hat sie mich rangewunken und hat aus ihrer Tasche von dem Strauß weiße Rosen, die sie dabei hatte, mir eine weiße Rose geschenkt.
6: Oh,
7: als Dankeschön, weil ich mich um sie kümmern wollte. Und es hat meinen Tag gestern so dermaßen aufgehellt. Ich fand es so toll.
6: Ja, und du ihren.
7: Offensichtlich.
6: Win-win.
7: Ja, das bewegt mich irgendwie heute noch.
6: Das in Berlin. Es gibt noch Hoffnung.

0: Kummer. Hier im schönen Morgen um 6:11.
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2: Heute ist Mittwoch, der 6. Mai 2026 und eine Frau feiert heute, der 7. Mai ist, Entschuldigung, und eine Frau feiert Geburtstag, ohne die viele Disco-Playlists ziemlich leer wären. Thelma Houston.

0: Don't Leave Me This Way heißt dieser Superhit. Sie hat einen Grammy damit gewonnen und es war 1977 ihr größter Hit und er wurde zu einem der bekanntesten Disco-Klassiker überhaupt. Thelma Houston wird heute 80.
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2: In Großbritannien wird heute gewählt. In Schottland und Wales neue Regionalparlamente. In England tausende Kommunalvertretungen und Bürgermeister. Für die Labour-Regierung von Premierminister Keir Starmer gilt der Wahltag als erster großer Stimmungstest seit der Parlamentswahl vor 2 Jahren. Experten rechnen mit deutlichen Verlusten für Labour und Zugewinnen für Rechtspopulisten, Grüne und regionale Unabhängigkeitsparteien. Erste Ergebnisse werden ab morgen früh erwartet.
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0: Berlin erinnert heute an Margot Friedländer. Bis zu ihrem Tod vor einem Jahr hatte sie sich für die Erinnerung an den Holocaust und Menschlichkeit eingesetzt. Der Vorplatz des Abgeordnetenhauses heißt deshalb ab heute Margot Friedländer-Platz. Zur Feierstunde werden unter anderem Berlins regierender Bürgermeister Kai Wegner und die Präsidentin des Abgeordnetenhauses Cornelia Seibelt erwartet und auch ein Schulchor der künftigen Margot Friedländer Schule in Spandau tritt auf.
2: Das ist Berlin. Und in Berlin-Dahlem beginnt heute eine internationale Fachkonferenz zur Krankheit MECFS, dem chronischen Fatigue-Syndrom. Forschende Medizinerinnen und Mediziner beraten im Harnack-Haus der Max-Planck-Gesellschaft unter anderem über neue Erkenntnisse zu Diagnostik, Therapien und dem Zusammenhang mit Long-Covid. Viele Betroffene können kaum noch am Alltag teilnehmen. Schätzungen gehen allein in Deutschland von mehr als 600.000 Erkrankten aus.
1: Im Namen des Volkes.
0: Vor dem Berliner Verwaltungsgericht geht es heute um eine Millionenspende an die AfD. Die Partei will rund 2,3 Millionen Euro vom Bundestag zurückbekommen. Die Bundestagsverwaltung hält die Spende für unzulässig und vermutet eine sogenannte Strohmann-Konstruktion, also dass das Geld eigentlich von jemand anderem stammt als offiziell angegeben. Konkret geht es um eine Plakatkampagne zur Bundestagswahl 2025, die laut AfD von einem österreichischen Unternehmer finanziert wurde.
1: Das geht gar nicht.
2: Gehört die Farbe Orange zu Obi? Mit dieser grundsätzlichen Frage befasst sich heute der Bundesgerichtshof in Karlsruhe. Die Baumarktkette will ihre Hausfarbe markenrechtlich schützen lassen. Vorinstanzen hatten das abgelehnt, unter anderem, weil auch andere Baumärkte ähnliche Farben benutzen. Jetzt muss der BGH entscheiden, ob Orange tatsächlich als unverwechselbares Markenzeichen gelten kann. Mir fällt noch was ein, was Orange ist. Radio 1, wir verkaufen zum Glück keine Bohrmaschinen.
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0: Heute ist Weltpasswort-Tag. Sicherheitsexperten warnen aus diesem Anlass davor, weiter dieselben oder zu einfache Passwörter für mehrere Dienste zu nutzen. Immer mehr Fachleute empfehlen stattdessen sogenannte Passkeys, also Anmeldungen per Fingerabdruck oder Gesichtserkennung. Laut einer aktuellen Umfrage nutzt das bisher aber nur jeder Dritte in Deutschland.
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0: Simen Mittlid aus Norwegen. It's okay. Hier um 6.18 Uhr im schönen Morgen auf Radio 1.
1: Ist natürlich viel, viel mehr als okay, wenn wir hier in Berlin wieder einen deutschen Meister feiern dürfen. Innerhalb von 3 Tagen den nächsten deutschen Meister in einer Vereinssportart. Am Sonntagabend haben die Eisbären den Titel in der deutschen Eishockeyliga gewonnen und gestern Abend die BR Volleys wieder die deutsche Meisterschaft.
0: Ja, und sie mussten nicht mal zu Hause spielen. Sie haben auswärts gespielt in Lüneburg und haben die Meisterschaft vorzeitig geholt in der Best-of-Three-Serie. Und man kann auch sagen, für die BR Volleys, also ja, auf den Bildern hier sieht es aus, als würden sie sich wirklich wahnsinnig freuen, aber es ist eigentlich schon Normalität, dass die Deutscher Meister werden. Die sind es nämlich seit 10 Jahren. Seit 2016, immer wieder, jedes Jahr.
1: Ja, in der Corona-Saison, da gab es keinen deutschen Meister, aber sonst immer. Also immer die Volleys. Es ist so ein bisschen so wie der FC Bayern München der Fußball-Bundesliga, sind halt die BR-Volleys im deutschen Volleyball, ganz offensichtlich. Und man sieht, man kann sich auch, selbst wenn es irgendwie schon Standard ist, über so einen deutschen Meistertitel sehr, sehr freuen. Also herzlichen Glückwunsch an die Berlin-Volleys.
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0: Das können wir Ihnen doch jeden Tag zurufen. Music sounds better with you. Stardust sind es hier auf Radio 1 um 7:07.
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3: Ich muss zugeben, ich bin ja in der Tat ein wenig stolz darauf, dass ich, soweit ich das überblicken kann, jetzt innerhalb meines weiteren Bekanntenkreises praktisch der Einzige bin. Also wirklich der Einzige, also in meiner Altersgruppe bin ich der Einzige, der tatsächlich immer noch keine Brille braucht. Ja, aber hallo, jawohl. Wobei meine Tochter, wenn ich das mal so nebenher erwähne, meistens dann direkt auch einwirft, braucht. Also gut. Sagen wir mal, ich bin der Einzige, der immer noch keine Brille hat. Ja, na, weil ich einen Drucker habe. Ja. Und da komme ich sehr gut mit zurecht. Also Wunder, also ich habe kein Problem. Also ich gebe zu, meine Schrift, also mittlerweile könnte ich auch einfach so die Texte zeigen und das könnte sich jeder selber durchlesen. Aber ich komme gut zurecht. Also mit meinem Drucker wunderbar. Also wie ich ja überhaupt dazu übergegangen bin, mein Alter nicht mehr in Jahren, sondern in Schriftgröße anzugeben. Ja, und da bin ich mittlerweile wieder so mitten in den 20ern angekommen. Das ist sehr schön. Also eben, ich komme klar. Also eben, ich habe jetzt auch eine Menge Luft noch, also da, von der Schrift. Also im Moment bin ich bei Helvetica 23 Punkt, wenn es interessiert. Und da kann ich noch einige Zeit, also da habe ich noch richtig, wobei gut, wenn es irgendwann so weit ist, dass ich für jeden Buchstaben eine Seite brauche. Also dann würde ich auch sagen, dann wird es unpraktikabel, weil das wird auch vom Vorlesen her, das schaffst du vom Blättern nicht. Es wird zu hektisch. Also das wird schon ziemlich dann und auch vom Gewicht. Also das ist also, wenn für so einen 3-Minuten-Text, wenn der dann 4000 Seiten hätte, das wäre schon vom Gewicht, das kannst du dann nicht. Aber noch komme ich klar. Noch habe ich also überhaupt, wobei im sonstigen Leben, also so in der Stadt und so, ist es schon manchmal schwierig. Das gebe ich zu. Denn du kannst ja nicht die ganze Stadt ausdrucken. Das ist ja klar. Also und tatsächlich habe ich schon häufiger jetzt die Situation, also vor allem im Restaurant, da habe ich schon auch immer mal mit den Speisekarten die Situation, das kennen wahrscheinlich auch einige, ne, dass ich die jetzt eben dann eben auch fotografiere und dann halt so groß ziehe. Natürlich. Also das ist nicht selten. Das gebe ich, aber ich finde, das hat nichts Würdeloses. Nein, das ist gewitzt. Das ist, also da sieht man, da ist jemand mal wirklich in der Lage, seine technischen Möglichkeiten zu nutzen. Auch gewinnbringend, geschickt im Alltag einzusetzen. Also ja, ich würde sagen, erst in dem Moment, wo ich mit dem Beamer unterwegs bin. Na, also wenn es wirklich so weit ist, dass ich mir die Speisekarten an die nächste Hauswand werfen muss. Na, so, dass auch alle immer drumherum sehen, guck mal, der Evers geht wieder essen. Also, was gibt's denn heute? Womöglich Tipps geben. Nimm die 17. Na, ohne Koriander. Also, dann aber noch komme ich sehr, sehr, sehr gut klar. Und selbst Erlebnisse wie kürzlich, als ich wohl laut meiner Tochter verzweifelt versucht haben soll, in einen gelben Opel Corsa Post zu werfen. Also, mich angeblich beschwert hätte, dass gar keine Leerungszeiten da stehen und so. Es ist die Ausnahme.
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10: Die Zeit ist mit 6.31 Uhr.
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13: Die Europäische Union will KI-Anwendungen verbieten, mit denen gefälschte sexualisierte Darstellungen von Personen hergestellt werden können. Vertreter der Mitgliedstaaten und des EU-Parlaments haben sich darauf geeinigt, das KI-Gesetz entsprechend anzupassen, wie die zyprische EU-Ratspräsidentschaft mitteilte. Es geht um sogenannte Deepfakes, bei denen zum Beispiel Gesichter anderer Menschen täuschend echt in Pornovideos eingefügt werden. Das Verbot will die EU nun auch auf die technischen Mittel dafür ausweiten. In der laufenden Tarifrunde bei der Telekom ruft die Gewerkschaft Verdi die Beschäftigten in Berlin und Brandenburg für heute zu einem Warnstreik auf. Verdi fordert für die bundesweit rund 60.000 Tarifbeschäftigten 6,6% mehr Geld. Zusätzlich will die Gewerkschaft einen neuen Bonus in Höhe von 660 Euro pro Jahr für ihre Mitglieder durchsetzen. Wegen des Warnstreiks könnten Telekom-Shops geschlossen bleiben. Außerdem könnte es zu Einschränkungen bei der Hotline oder beim Kundenservice kommen. Der ukrainische Präsident Selenskyj wirft Russland vor, die Feuerpause zu ignorieren, die er ausgerufen hat. Bisher antworte Russland auf den Vorschlag einer Waffenruhe nur mit neuen Attacken, sagte Selenskyj am Abend. Er machte aber deutlich, dass die Ukraine vorerst an der Feuerpause festhalten will, die in der Nacht zu gestern in Kraft getreten ist. Die Regierung in Moskau hatte eine Waffenruhe für morgen und übermorgen angekündigt. Das russische Außenministerium drohte der Ukraine nochmals mit einem massiven Angriff, falls sie die Feierlichkeiten zum Jahrestag des Sieges im Zweiten Weltkrieg am 9. Mai stört. Der Platz vor dem Berliner Abgeordnetenhaus bekommt heute den Namen Margot-Friedlander-Platz. Damit wird eine der bekanntesten Holocaust-Überlebenden geehrt, die vor einem Jahr gestorben war. Das neue Straßenschild wird nach einem Festakt im Parlament enthüllt. Eine solche Ehrung ist normalerweise frühestens 5 Jahre nach dem Tod eines Menschen möglich. Der Senat ehrt Margot-Friedlander damit ein weiteres Mal. Die Berliner Ehrenbürgerin hatte bis zu ihrem Tod mit 103 Jahren über die Verbrechen der Nazis aufgeklärt. Der FC Bayern München hat den Einzug ins Finale der Fußball-Champions League verpasst. Er kam zu Hause nicht über ein 1:1 gegen Titelverteidiger Paris Saint-Germain hinaus. Das Hinspiel hatten die Bayern 4:5 verloren. Die Berlin Recycling Volleys feiern ihre 10. Meisterschaft in Folge. Sie haben am Abend das 3. Finalspiel in Lüneburg 3:1 gewonnen. Insgesamt ist es der 16. Meistertitel für die Volleys. In der Handball-Champions League haben die Füchse Berlin das Halbfinale erreicht. Sie gewannen 4:3 im 7-Meter-Werfen gegen den ungarischen Club Veszprem. Soweit die Radio 1 Nachrichten. Weitere Meldungen bei rbb24.de.
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10: Heute nicht mehr ganz so nass wie gestern. Also ja, gestern hat es ja wirklich, also irgendwann hat es aufgehört, in Berlin jedenfalls, aber am Vormittag sehr, sehr viel Regen, über den sich viele gefreut haben. Heute gibt es wolkenreiches und auch nasses und kühles Wetter, aber wir wissen ja alle, in den nächsten Tagen kommt dann wieder die Sonne durch und im Norden heute ist schon wieder ein bisschen Sonne möglich bei 10 bis 14 Grad. Die Temperaturen aktuell auch kühler als gestern. 7 Grad in Grünow bei Prenzlau, 8 in Cottbus, 7 in Frankfurt und 7 auch in Berlin.
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13: Auf Radio 1 A11 Stettin Richtung Berlin zwischen Bernau Süd und der Überleitung zur B2 im Dreieck Barnim gibt es Behinderungen nach einem Unfall. A13 Dresden Richtung Schönefelder Kreuz zwischen Großküriß und Westensee ist nach einem Unfall die rechte Spur gesperrt. B198 Joachimsthal Angermünde zwischen dem A11 Anschluss Joachimsthal und Großzieten gibt es nach einem Unfall eine Vollsperrung. Stadtverkehr Berlin, Biesdorf, die Allee der Kosmonauten ist zwischen Rienstraße und Ballsteiner Straße stadtauswärts bis morgen früh gesperrt und wird die Fahrbahn ausgebessert. Charlottenburg, der Kurfürstendamm ist zwischen Joachimsthaler Straße und Olivarer Platz in beiden Richtungen bis Montag früh gesperrt. Dort finden am Wochenende die Classic Days statt. In Karlshorst wird die Treskoallee heute am Bahnhof Karlshorst in Richtung Oberschöneweide auf eine Spur verengt. Ab kommenden Montag steht dann für gut 10 Tage pro Richtung nur eine Spur zur Verfügung. Und aktuelles zur S-Bahn. Nach einer Zugstörung am Savini-Platz kommt es auf den Linien S3, 5, 7 und 9 noch zu Verspätungen und Zugausfällen. Trotz alledem haben Sie weiterhin eine gute Fahrt.
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5: Guten Morgen.
10: Hallo.
5: Wie nah ist Frieden im Nahen Osten tatsächlich gerade? US-Präsident Donald Trump hält eine Einigung mit dem Iran jetzt bald für sehr wahrscheinlich.
10: Stimmt das dieses Mal? Und was dafür spricht und was dagegen, besprechen wir gleich mit unserer USA-Korrespondentin in Washington.

0: Kellys. Track me um 9:09.
1: Der Krieg zwischen den USA und dem Iran hält die Welt seit dem 28. Februar jetzt schon in Atem. Also mehr als 2 Monate sind das jetzt. Und jetzt hat US-Präsident Donald Trump überraschend einen möglichen Frieden in Aussicht gestellt. Offenbar sei man kurz davor, das in einem sogenannten Iran-USA-Papier zu vereinbaren. Sein sogenanntes Projekt Freiheit in der Straße von Hormuz hatte Trump gestern ja schon stoppen lassen. Die ist jetzt wieder dicht.
0: Was dran ist an diesen neuen Entwicklungen und was wir über die Pläne bisher wissen, haben wir heute ganz früh schon mit unserer Korrespondentin vor Ort in Washington besprochen, mit Anne Schneider. Erste Frage an Sie. Ist ja nicht das erste Mal, dass Donald Trump hier Frieden groß verspricht. Was ist denn da diesmal dran?
2: Also es gibt wohl diesen One-Pager, also ein kurzes Memorandum of Understanding, der jetzt, das ist so eine Art Vorvereinbarung. Also da steht wohl drin, sofortiges Kriegsende und dann gibt es 30 Tage für eine Verhandlung über ein größeres Abkommen. Da geht es dann natürlich um die Straße von Hormuz, um die Begrenzung des iranischen Atomprogramms, um eine schrittweise Lockerung der US-Sanktionen. Das heißt, es wäre überhaupt gar kein endgültiger Friedensvertrag, sondern nur ein Rahmen, ein Startsignal für echte Verhandlung und wahrscheinlich kommt darauf morgen eine Antwort des Irans. Aber hier gehen gerade so viel Informationen durcheinander und Trump sagt in einer Minute das und ich weiß nicht, 2 Stunden später das Gegenteil und dann kommt noch Rubio und sagt nochmal was anderes. Also das ist jetzt so dieser Stand, der im Moment so gerade verbreitet wird. Aber das kann sich auch in einer Stunde schon wieder ändern.
1: Ja, das ist natürlich der Wahnsinn, insbesondere wenn es um so ein wichtiges Thema geht und das alles steht auf, wie du sagst, auf einer Seite. Du hast gesagt, in ein paar Stunden wird es wahrscheinlich auch eine Reaktion des Iran darauf geben. Sickert da schon irgendwas durch?
2: Nein, also da sickert noch nicht so wahnsinnig viel durch, aber wir haben schon die ganze Zeit über die Situation, dass Trump immer sagt, wir sind kurz vor einem Deal und das hat er auch vorhin nochmal gesagt, die Iraner wollen jetzt unbedingt einen Deal machen und die Iraner sagen immer nö. Also ich meine, das Einzige, was man jetzt vielleicht sagen kann, was das Ganze ein bisschen möglicher macht, ist, dass jetzt auch Pakistan sagt, ja, also die Gespräche sind jetzt wohl, oder das sind ja keine direkten Gespräche, dieser Austausch über Mittler Pakistan in der Regel, sind jetzt wohl etwas erfolgreicher, als sie jetzt vor einiger Zeit schon waren.
0: Der Ton bleibt ja trotzdem rau. Die USA haben massive Militärschläge angedroht für den Fall, dass der Iran sich nicht auf dieses Papier jetzt einlässt. Wie ernst kann das denn jetzt trotzdem noch werden?
2: Das weiß man nicht. Also man weiß ja auch nicht so genau, warum Trump jetzt aus diesem Projekt Operation Freedom sofort wieder ausgestiegen ist. Also das war auch so eine total skurrile Situation. Das war gestern, also jetzt US-Zeit. Da hat Rubio eine Pressekonferenz gegeben, hat gesagt, ja, Epic Fury wäre jetzt beendet. Jetzt wäre Operation Freedom. Jetzt würden sie die Straße von Hormuz öffnen, die Schiffe da rausholen. Und keine 2 Stunden später hat Trump gesagt, das Projekt sei jetzt gestoppt, weil so sehr gute Gespräche laufen würden und man so dicht an einem Deal für einen möglichen Frieden sei. Also wir wissen wirklich nicht, was da jetzt passiert. Auf der anderen Seite droht Trump auch sehr regelmäßig damit, wirklich den Iran in Grund und Boden zu bomben. Das ist so dieses auf der einen Seite den Deal anbieten, auf der anderen Seite damit zu drohen, dass es jetzt ganz schlimm wird, wenn der Iran nicht auf diesen Deal eingeht. Aber bis jetzt hat das ja noch nicht so richtig gefruchtet.
1: Donald Trump hat jetzt auch in den USA noch mehr Probleme. Er hat eine wichtige Frist verstreichen lassen, denn nach spätestens 60 Tagen muss der US-Kongress einer Fortführung des Krieges eigentlich zustimmen. So steht es im Gesetz. Welche Folgen hat das für den Präsidenten?
2: Im Moment gar keine, weil nämlich die Trump-Administration sagt, wieso, der Krieg ist doch beendet, Operation Epic Fury ist beendet, wenn wir jetzt was machen, dann ist es Operation Freedom. Also im Moment hat es noch keine Auswirkung, zumal der Kongress ja von den Republikanern dominiert wird. Aber das ist natürlich auch wieder so eine Form, die Gesetze, die Regeln, die hier in diesem Land gelten, irgendwie umzuformen.
0: Aus Washington, Anne Schneider, zu den Problemen und den Friedensplänen der US-Regierung für den Krieg gegen den Iran. Alles im Fluss, alles kann sich quasi stündlich ändern, haben wir gelernt. Danke dir.
2: Gerne.

0: Stimme kennen wir doch. Das ist doch der Sänger von Dinosaur Jr., Jay Mathis, aber hier solo unterwegs. Everything She Said um 6:45 Uhr, 6:47 Uhr. Und dieses Geräusch kennen wir doch auch.
1: Ja, das mögen wir auch sehr, dieses Geräusch von frischen Zeitungen. Ich habe mir die Berliner Morgenpost geschnappt, weil da gleich als Überschrift steht, wer backt in Berlin am besten? Ein Besuch beim Brotprüfer in Pankow. Jetzt muss ich mal kurz ein bisschen blättern. Hier, welcher Berliner Bäcker hat das beste Brot? Das prüft Michael Isensee. Der hat in diesem Jahr aus 17 Betrieben aus der ganzen Stadt 72 Brote eingereicht bekommen und hat sie alle geprüft und getestet. Und da ist natürlich die Frage, was macht ein wirklich gutes Brot aus? Das komme ganz auf die Sorte an, sagt der Brotprüfer. Nehmen wir mal das Roggenmischbrot. Das wird hier in der Gegend viel verkauft. Ein gutes Roggenmischbrot hat eine gute Bräunung, ist nicht zu hell. Es hat eine gute Krustenstärke, die hält die Feuchtigkeit lange im Brot. Eine lange Backzeit bringt zusätzliches Aroma. Wenn es richtig gut ist, kann man es auch nach 5 Tagen noch gut essen.
0: Ew, 5 Tage.
1: Ja, sagt er aber.
0: Also ich esse Brot gerne am 1. und 2. Tag. Und dann wird's für mich schon, muss schon der Toaster eigentlich raus.
1: Jetzt bin ich hier beim Sudoku hängen geblieben.
0: Die Frankfurter Allgemeine ist ganz aktuell, die Online-Ausgabe jedenfalls, in keiner gedruckten Version. Heute steht es drin, weil das kam erst vor ein paar Stunden als Eilmeldung. Die EU verbietet KI für sexualisierte Deepfakes. Das war ja großes Thema in den letzten Wochen, unter anderem wegen der Veröffentlichungen von Colleen Fernandes. Und das steht schon länger auf der Agenda der EU und ja auch der Bundesregierung, weil unter anderem sie sich als Aktivistin dafür eingesetzt hat. Und jetzt tatsächlich Deepfake-Skandale wie auf der Plattform X soll es in Europa künftig nicht mehr geben. Die EU nimmt KI-Anbieter ins Visier und verbietet ihnen die Deepfakes. Nicht einvernehmliche Bikini-Bilder können aber erlaubt bleiben. Also von echte Bilder von echten Menschen. Also kein Gesetz ist perfekt, aber die EU hat es hier verabschiedet. Und nebendran gleich der Hinweis auf das aktuelle Interview mit Colleen Fernandes in der Frankfurter Allgemeinen. Ein sehr interessantes Gespräch über Panikattacken, über fehlendes Schuldbewusstsein und Sexismus in der Unterhaltungsbranche. Lohnt sich auch zu lesen.
1: Was sich auch lohnt, gerade eben das mit dem Brot war ja in der Berliner Morgenpost und gleich darunter Jobangst, Berliner Steuerberater klagen gegen künstliche Intelligenz. Und zwar geht es um ein Startup-Unternehmen, Accountable heißt es, und das bietet Steuerberatung, KI-Steuerberatung an für Selbstständige. Und da sagen die Berliner Steuerberater, das ist jetzt nun wirklich genau das falsche Signal gerade und hat dagegen geklagt. Also das in der Berliner Morgenpost heute auch nochmal und auf dem Tagesspiegel ein großes Foto von einer Straße, die wir alle kennen. Es ist die Friedrichstraße in Berlin und da steht Abstieg einer Luxusmeile. Die Friedrichstraße galt einmal als bedeutendes Zentrum Berlins, doch längst hat sie ihren Charme eingebüßt. Vor 2 Jahren hat der Bürgermeister Kai Wegner sie zur Chefsache erklärt, doch seitdem hat sich, so schreibt der Tagesspiegel, die Lage nur verschlimmert und führt das natürlich hier auch aus. Es sind ein paar traurige Fotos zum Beispiel mit dabei.
0: Passend dazu dieser Song hier. Ach der so. Neue von den Strokes.
1: Oh ja.
0: Eine Ode aufs Shoppen gehen und ein Hinweis an alle, die sich aufregen über Leute, die gerne shoppen gehen. Lasst uns doch einfach.

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1: Sturm auf Berlin, die Premiere im Berliner Ensemble. Nach dem Ersten Weltkrieg und dem Versailler Vertrag marschiert im Jahr 1920 die Marinebrigade Erhard auf Berlin, um die noch junge demokratische Regierung zu stürzen. Dieser Kapp-Putsch zwingt die Abgeordneten zur Flucht, aber ein Generalstreik mobilisiert Millionen Menschen, die für ihre Demokratie kämpfen. Zeitsprung. Fast 100 Jahre später, am 1. August 2021, treffen sich 4 Personen im Bundestag. Darunter eine Abgeordnete, die mit einem ehemaligen Elitesoldaten über einen geplanten Reichstagssturm spricht. So das Szenario. Die Regisseurin Marie Schwesinger untersucht in diesem Rechercheprojekt auf der Bühne, was passiert, wenn Demokratie von innen heraus angegriffen wird. Ein Stück über die Gefahren von Rechtsextremismus und Verschwörungstheorien und die Fragilität der Demokratie. Sturm auf Berlin, ein Rechercheprojekt zum Reichsbürgerprozess von Marie Schwesinger. Die Premiere heute Abend um 20 Uhr im Berliner Ensemble. Morgen um 19 Uhr gibt es eine weitere Aufführung.
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2: Wir gucken auf die 7 Uhr Nachrichten mit Michael Mellinger aus der Nachrichtenredaktion. Eins deiner Themen gleich, Micha. Wo habe ich's? Hier habe ich's. Zack, Deepfakes, also KI-generierte Darstellungen von Personen, betreffen nicht mehr nur Prominente, sondern können in das Leben eines jeden Menschen eingreifen und nachhaltig stören. Deswegen will die EU das schon bestehende Gesetz dazu nochmal verschärfen.
3: Und das soll nicht nur Inhalte, sondern auch die technischen Mittel verbieten, mit denen gefälschte Darstellungen hergestellt werden können. Jüngster Anlass könnte der öffentliche Aufruf der italienischen Ministerpräsidentin Meloni sein, die selbst mehrfach Opfer von Deepfakes wurde.
2: Mehr Einzelheiten dazu und was sonst heute früh noch wichtig ist, dann gleich in den Nachrichten um 7 Uhr.

0: Frank Ocean mit Lost hier im schönen Morgen, 7 Uhr.
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3: Die Europäische Union will KI-Anwendungen verbieten, mit denen gefälschte sexualisierte Darstellungen von Personen hergestellt werden können. Vertreter der Mitgliedstaaten und des EU-Parlaments haben sich darauf geeinigt, das KI-Gesetz entsprechend anzupassen, wie die zyprische EU-Ratspräsidentschaft mitteilte. Aus Brüssel Katrin Schmidt.
4: Dazu zählt das neue Verbot auch auf das Erstellen von Inhalten, die sexuellen Kindesmissbrauch darstellen. Die nun geplanten Gesetzesverschärfungen sind nicht die ersten EU-Regeln zur Bekämpfung digitaler Gewalt. Bestehende Regularien sehen bereits vor, dass in allen Mitgliedstaaten das Anfertigen und Verbreiten von manipulierten Darstellungen sexueller Handlungen ohne Zustimmung der Betroffenen unter Strafe gestellt werden soll. Die Richtlinie ist aber zum Beispiel von Deutschland noch nicht in nationales Recht übertragen worden. Dafür hat die Bundesrepublik noch bis zum nächsten Sommer Zeit. Das neue explizite Verbot von Deepfakes muss noch formal vom Europäischen Parlament und dem Rat der Mitgliedstaaten

0: Mitgliedstaaten verabschiedet werden. Dann kann es ab Anfang Dezember durchgesetzt werden.
1: Die israelische Armee hat in der Nacht einen Vorort der libanesischen Hauptstadt Beirut bombardiert. Es war der erste Angriff seit Beginn einer Waffenruhe vor 3 Wochen. Ziel sei es gewesen, einen Kommandeur der Hisbollah-Miliz zu treffen, hieß es von Israels Ministerpräsidenten Netanyahu. Moritz Behrendt.
2: Eine Warnung hat es vorher nicht gegeben. Medienberichten zufolge wurden 3 Raketen von einem israelischen Kriegsschiff aus auf ein Wohnhaus im Vorort Haretereik abgefeuert. Nach Angaben des israelischen Militärs soll sich dort ein hochrangiger Kommandeur der vom Iran unterstützten Hisbollah aufgehalten haben. Er soll ebenso getötet worden sein wie weitere Kämpfer der Schiitenmiliz. Nach dem Angriff verließen viele Bewohner fluchtartig das Stadtviertel. Offiziell gilt seit Mitte April zwischen Israel und dem Libanon eine Waffenruhe. Allerdings haben die Kämpfe zwischen der Hisbollah und den israelischen Streitkräften nie wirklich aufgehört. Die israelische Armee hat seit Beginn der Waffenruhe fast täglich Ziele im Libanon angegriffen. Allerdings nicht in der Hauptstadt, sondern im Süden des Landes.
1: Der Automobilentwicklungsdienstleister IAV plant einen massiven Stellenabbau. Wie das Unternehmen mitteilte, sollen bundesweit rund 1.400 Arbeitsplätze wegfallen, der Großteil davon am Stammsitz in Berlin. Miriam Berger.
3: Das Betriebsgelände in Charlottenburg soll bis 2027 verkauft werden. Den Berliner Beschäftigten wird ein Wechsel nach Gifhorn in Niedersachsen angeboten. Die Geschäftsführung begründet den Schritt mit notwendigen Anpassungen an den Markt und dem Abbau von Überkapazitäten. Die Gewerkschaft IG Metall kritisierte die Pläne als verantwortungslos und kündigte für die kommende Woche bereits erste Proteste an.
1: Der FC Bayern München hat den Einzug ins Finale der Fußball Champions League verpasst. Er kam zu Hause nicht über ein 1:1 gegen Titelverteidiger Paris Saint-Germain hinaus. Das Hinspiel hatten die Bayern 4:5 verloren. Aus München Edgar Endres.
4: Zu groß ist die Hypothek des frühen Gegentors aus der 3. Minute durch Dembélé. Zu bitter war wohl eine Fehlentscheidung des portugiesischen Schiedsrichters, der einen möglichen Platzverweis nach nicht mal einer halben Stunde gegen Paris-Verteidiger Mendes nicht ausspricht. Doch insgesamt fehlt den Münchnern die klare Linie, die Schärfe im Strafraum bis zu Kane spät im Ausgleich. Es ist für Trainer Vincent Kompany und seine Elf ein ganz bitterer Abend gegen abgezockte Pariser.
1: Die Berlin Recycling Volleys feiern ihre 10. Meisterschaft in Folge. Sie haben am Abend das 3. Finalspiel in Lüneburg 3:1 gewonnen. Insgesamt ist es der 16. Meistertitel für die Volleys. In der Handball Champions League haben die Füchse Berlin das Halbfinale erreicht. Sie gewannen 4:3 im 7-Meter-Werfen gegen den ungarischen Club Veszprem. Soweit die Radio 1 Nachrichten. 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
6: Stark bewölkt ist es heute. Am Morgen gehen die Temperaturen nicht über 9 Grad hinaus. Im Laufe des Tages geht es dann maximal auf 10 bis 14 Grad. Kompakte Wolken im Wechsel mit ein bisschen Sonne im Norden Brandenburgs. In der Südhälfte regnet es weiter. Aktuell die Temperaturen. Frankfurt meldet 7 Grad, Potsdam 7 und auch Berlin 7 Grad.
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1: Auf Radio 1 A11 Stettin Richtung Berlin zwischen Bernau Süd und der Überleitung zur B2 im Dreieck Barnim gibt es Behinderungen nach einem Unfall. A13 Dresden Richtung Schönefelder Kreuz zwischen Großküres und Bestensee ist nach einem Unfall die rechte Spur gesperrt. B87 Lüppen-Beskow zwischen Biebersdorf und Leibchel laufen 5 Rinder auf der Straße. Stadtverkehr Berlin A100 in Richtung Wedding zwischen Wechsstraße und Schmargendorf Stau an der Baustelle mit plus 10 Minuten. Außerdem dauert es stadteinwärts länger auf dem Mariendorfer Damm in Höhe Altmariendorf und in Fennpfuhl auf der Landsberger Allee. Biesdorf, die Allee der Kosmonauten, ist zwischen Rienstraße und Ballsteiner Straße stadtauswärts bis morgen früh gesperrt. Dort wird die Fahrbahn ausgebessert. Charlottenburg, der Kurfürstendamm, ist zwischen Joachimsthaler Straße und Olivaer Platz in beiden Richtungen bis Montag früh gesperrt. Und Kreuzberg-Urbahnstraße zwischen Cottbusser Damm und Schönleinstraße ist an einer Baustelle in beiden Richtungen jeweils nur eine Spur frei. Trotz alledem haben Sie weiterhin eine gute Fahrt.
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7: Guten Morgen.
8: Hallo, hallo.
7: Die Vorfreude war riesig bei vielen Fußballfans auf dieses Champions League Halbfinal-Rückspiel der Bayern gegen Paris Saint-Germain. Vor allen Dingen nach diesem Spektakel im Hinspiel. Egal ob Bayern-Fans oder nicht, aber nach 3 Minuten war die Stimmung schon ziemlich im Keller.
9: Kvaratskhelia bereits im Strafraum, könnte nach innen passen. Riesenchance, Tor! Und Tor!
8: Ousmane Dembélé mit einem Sahnetor. Und das ist der Schock. Fast wie gegen Real Madrid in der dritten Minute das 0:1.
7: Am Ende stand es 1:1 immerhin, aber das war zu wenig. Wir analysieren das aus der Bayern in der Champions League gleich mit unserem Reporter André Siems.
9: Mein Kind.

0: Der FC Bayern und die Champions League, das ist unser nächstes Thema nach Madani und Dust um 7:09.
1: Ja, München hat die Champions League verlassen, das Champions League-Finale verpasst. Das 1:1 im Rückspiel gegen Paris Saint-Germain hat nicht gereicht nach der Niederlage im Hinspiel. Paris ist schon früh in der 3. Minute in Führung gegangen, wir haben es gerade gehört. Bayern hatte danach einige sehr gute Chancen, aber erst in der Nachspielzeit gab es das Tor durch Harry Kane. Das war dann zu spät und Bayerns Nummer 1, Manuel Neuer, weiß auch warum.
2: Wir waren nicht die Killer. Das, was PSG in Paris gemacht hat mit den Abschlüssen, das war schon sensationell, muss man sagen. Und wenn wir ein bisschen mehr davon gehabt hätten in unseren Momenten, dann glaube ich auch, wäre der Sieg dann heute verdient gewesen. Ist ja jetzt keine Niederlage, sondern unentschieden gewesen. Allerdings ist es jetzt ein Ausscheiden, aber sicherlich gegen eine der besten Mannschaften der Welt.
0: Ja, und die diversen umstrittenen Schiedsrichterentscheidungen hat Manuel Neuer jetzt gar nicht erwähnt. Aber die sind das Thema in vielen Online-Medien heute früh. Das müssen wir natürlich besprechen mit unserem Reporter, der das Spiel live übertragen hat. André Siems, guten Morgen.
3: Hallo, guten Morgen.
0: Guten Morgen. Man will ja kein schlechter Verlierer sein. So fühlt sich dieses Unentschieden ja an wie eine Niederlage. Aber hast du nach einer Nacht drüber schlafen das Gefühl, die Bayern sind da gestern Abend verpfiffen worden?
3: Nein, habe ich nicht. Also es hat mich so ein bisschen erinnert, dieses Handspiel von Nuno Mendes, das ist es ja vor allen Dingen gegangen bei den Bayern-Spielern und vor allen Dingen auch bei den Fans. Das hat mich so ein bisschen erinnert an Camavinga, das Viertelfinale von Real Madrid ist das ein Spieler und der musste aufgrund eines einer Unsportlichkeit dann runter. Es ist aber auch etwas gewesen, wo man vielleicht jetzt nicht hätte die gelb-rote Karte zücken müssen, weil auch der ist schon vorher gelb verwarnt gewesen. Ähnlich ist es bei Nuno Mendes gewesen. Der hatte schon eine gelbe Karte, bekommt den Ball dann aus einer Szene raus an den Oberarm allerdings. Du merkst aber, er geht jetzt nicht mit Absicht mit der Hand hin. Der Schiedsrichter schaut sich das Ganze nochmal an, wartet auch, bekommt dann einen Hinweis vom Videoschiedsrichter und der sagt, nee, ist alles in Ordnung. Für mich eine Szene, die man in einem Halbfinal-Rückspiel tatsächlich so auslegen kann, dass du sagst, das ist kein Handspiel. Dann gibt es die strittige Elfmeter-Szene von Joao Neves, das war anderes gewesen. Vitinha schießt im 16-Meter-Raum von Paris Joao Neves an und zwar an den Unterarm. Die ganze Arena springt auf, fordert sofort Elfmeter. Ist aber ein Befreiungsschlag gewesen. Ein Befreiungsschlag von einem eigenen Spieler an den Arm. Das ist nicht mit Absicht den Ball verhindert, sondern das ist im Prinzip halt auch etwas gewesen, was er nicht wollte. Und wenn er vom eigenen Mann kommt, ist es kein Elfmeter. Deswegen richtige Regelauslegung.
1: Viele Fans hatten nochmal auf so ein Jahrhundertspiel wie im Hinspiel gehofft mit 9 Toren. Das gab es nicht. Trotzdem war es extrem spannend. Warum war Paris am Ende aber den Ticken besser? Was fehlt den Bayern dann noch? Manuel Neuer hat ja analysiert, die Abschlüsse, daran hat es gelegen.
3: Ja, das war im ersten Durchgang auf jeden Fall der Fall. Olise Diaz Musiala tat aus 6 Metern in der Nachspielzeit der ersten Hälfte per Kopf am rechten Torpfosten vorbei. Das sind alle Chancen gewesen, auch von Musiala 16 Meter Mitte. Die macht er normalerweise, wenn er in Topform ist. Ist nicht in Topform, deswegen hat er den Ball viel zu zentral gespielt. Also da haben die Bayern zu viel liegen lassen. Sie waren einfach zu wenig kaltschnäuzig. Diesen Begriff, den Manuel Neuer da benutzt hat, den möchte ich jetzt nicht benutzen. Aber letzten Endes hat er da schon recht gehabt. Auf der anderen Seite.
0: Gesagt? Zweite Halbzeit. Killer oder so, ne?
3: Ja, genau. Okay. Ja, zweite Halbzeit dagegen die Bayern wirklich dann schon auch bemüht, die Tore zu machen, aber viel zu wenig Abschlüsse generiert. Mhm. Und Paris ist hinten einfach toll gestanden. Die haben alles wegverteidigt. Die haben auch taktisch dann nochmal umgestellt, sind noch defensiver geworden, haben früh dann aber trotzdem gepresst, nicht zu viel zugelassen, war taktisch einwandfrei.
0: So, jetzt hat Bayern also nach dieser überragenden Saison den Einzug ins Champions-League-Finale verpasst. Das Triple wird es nicht geben. Wie hast du das gestern Abend im Stadion in den Katakomben empfunden? Wie gehen die Bayern jetzt damit um? Kann es trotzdem noch eine gute Saison werden?
3: Ja, absolut. Kann noch eine richtig gute Saison werden. Oder um es mal, wie die Bayern hier so sagen, mit einem Lächeln auf den Lippen, sogar die Fans hinterher, eine durchschnittliche Pep Guardiola-Saison. Das würde nämlich bedeuten, es gibt das Double und raus im Halbfinale in der Champions League. Das hat Pep Guardiola zu seiner Zeit immer geschafft. Jetzt müssen sie natürlich das DFB-Pokalfinale gewinnen, sind auch der große Favorit. Wir haben gesehen, was die Bayern mit deutschen Mannschaften in dieser Saison gemacht haben. Da gab es jetzt nicht eine richtige Konkurrenz. Deswegen, wenn sie dieses Double holen, das wäre ja dann auch mal wieder ein Double seit 2020. Dann hätten sie da schon eine ganze Menge geschafft. Und ich glaube, dann kann man sich hinterher auf die Schulter klopfen. Verlieren sie dieses DFB-Pokalfinale, ist schon ein großer Schatten über dieser Saison, weil du halt einfach nicht ins Finale gekommen bist in der Champions League und das Finale in Berlin verloren hast.
1: Ja, der Kakadu, der wird da schon helfen. Der hatte gestern vielleicht auch einen schlechten Abend einfach. Stuttgart so ist dann der nächste Gegner, so schätze ich.
0: Der Gegner im Pokalfinale dann.
1: Meinte ich, genau. André Siems war das, unser Fußballreporter, der gestern das Bayern aus in der Champions League live übertragen hat. Danke dir.
3: Gerne.

0: Tycho hat diesen Song produziert und auch geschrieben und er hat sich dann aber jemanden dazugeholt, der singen kann, nämlich den Interpol-Sänger Paul Banks. Also Tycho zusammen mit Paul Banks hier Boundary Rider um 7.17 Uhr.
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0: Das haben wir nicht gespielt, als wir bei der schönen Party aufgelegt haben. Das haben wir
1: beim ja nur eine Stunde Zeit.
0: Ja, eben. Wir hätten noch so viele Songs gerne gespielt. Das haben wir, glaube ich, beim letzten Mal, also beim Mal davor, haben wir das gespielt. Es kommt gut an. Robin, Dancing on My Own. Auch im schönen Morgen kommt es gut an. Jedenfalls bei mir, 7.22 Uhr.
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1: Guten Morgen, ihr Liefen.
3: Einen schönen guten Morgen, hallo.
1: Schon ganz früh gibt es heute Meldungen von den Börsen. In Asien sind sie nämlich schon offen und da werden neue Rekorde eingefahren. Die Rallye läuft also nach oben. Ne? Sieht ganz gut aus, ja. Muss man ja immer dazu sagen gerade. Sieht ganz gut aus an den
3: Sonst
1: Börsen.
3: Sonst wäre es ein Crash und kein Rallye.
1: Aber es... Danke. Es ist ja noch nichts beschlossen. Es ist ja nur die vage Aussage, es könnte einen Frieden geben mit dem Iran, zwischen den USA und dem Iran, aber so richtig fix ist da nichts, reicht den Börsen aber so eine vage Aussicht, oder?
3: Ja, es ist vor allen Dingen immer die Sorge, irgendwie den Zug zu verpassen und dann springt man eben auf und dann sieht man eben zu, dass man irgendwie mit dabei ist, wenn es nach oben geht und es, wie Sie es gesagt haben, in Asien sehen wir jetzt Rekordstände, in den USA gestern auch schon. Der DAX ist kurz vorm Sprung über die 25.000-Punkte-Marke, 1.000 Punkte in den letzten Tagen zugelegt und natürlich gibt es immer weiterhin noch schlechte Nachrichten, auch in Deutschland, wollen wir nicht verhehlen. Institut der deutschen Wirtschaft hat gerade die Wachstumsprognose für dieses Jahr noch mal kräftig nach unten gesenkt, also 0,4% statt 0,9 noch im Dezember. Also es ist jetzt nicht alles klasse, aber die Börsen hoffen natürlich drauf, dass es da zu irgendeinem Abkommen, zu irgendeinem Friedensabkommen kommt im Nahen Osten. Da malen sich sicherlich einige schon wieder aus, dass sie vielleicht beim Aufbau dabei sind, dass sie investieren können und so weiter, aber nochmal, die Erleichterung ist natürlich da, aber es sind jetzt nicht alle Probleme gelöst, selbst wenn es da ein Abkommen gibt, weil wir natürlich weiterhin über hohe Ölpreise sprechen, auch wenn die gestern zurückgekommen sind. Ja, aber die werden eine Zeit lang hoch bleiben, Sprit wird teuer bleiben, Rohstoffe werden, die Lieferketten sind zum Teil gestört. Also das ist jetzt nicht alles Gold, aber wie gesagt, die Börsen sind doch sehr, sehr hoffnungsvoll. Hoffen wir, dass sie nicht enttäuscht werden, aber im Augenblick, wie gesagt, gehen die Zeichen dann doch deutlich nach oben.
0: Obi ist verklagt worden, da haben wir heute Morgen auch schon mal kurz drüber gesprochen. Es geht um die Farbe, also es geht um das Orange. Obi will die Farbe alleine nutzen und da sagen andere, nee, Moment mal, also das Orange, das wollen wir aber auch. Und wir sind ganz froh bei Radio 1, dass wir hier keine Bohrmaschinen verkaufen.
1: Sollen wir jetzt auch klagen?
3: Ja, wenn Sie im Bereich Bau- und Heimwerkerartikel unterwegs wären, dann hätten Sie möglicherweise ein Problem, sind Sie aber nicht, glaube ich wenigstens.
1: So, und
3: Obi hat sich die Farbe sichern lassen, tatsächlich 2010, 15, 16 Jahre ist das jetzt her, haben auch ein entsprechendes Gutachten angebracht und gesagt, hier, schaut her, die Leute wissen, Orange, das sind wir. So, und das Gericht hat zunächst gesagt, ist in Ordnung, das ist allerdings, wie gesagt, 15, 16 Jahre her. So, und jetzt hat Hornbach gesagt, der große Konkurrent, nee, wir wollen aber doch auch Orange und sind vor Gericht gezogen und haben tatsächlich in der ersten Instanz Recht bekommen, haben in der zweiten Instanz Recht bekommen. Und jetzt, wie gesagt, ist es heute also vor dem Bundesgerichtshof. Und die große Frage eben, wird Orange quasi freigegeben für alle? Weil Orange, das finden wir halt gerade im Baubereich, in ganz, ganz vielen Bereichen, ob es jetzt Warnwesten sind oder Baumaschinen oder was auch immer, die sagen, Orange ist für uns wichtig. Und Obi sagt, nee, das ist unsere Farbe. Und alle Leute, die Orange sehen, denken eben an uns und Markenexperten sagen immer, die Farben sind halt total wichtig, weil die siehst du aus der Entfernung und weißt, Orange, oh ja, das ist das oder eben auch nicht. Wie gesagt, das muss der BGH entscheiden.
0: Okay, dann sind wir mal gespannt, was dabei rauskommt.
3: Ja.
0: Und wir fühlen uns jetzt
3: und Sie dürfen weiterhin
0: erstmal
3: Orange
0: nicht bedroht.
3: Benutzen.
1: Dankeschön.
3: Außer Sie verkaufen Baumaschinen.
0: Was für eine gute Nachricht Richtung Wochenende. Ihnen schon mal ein schönes Wochenende.
1: Der RBB denkt drüber nach.
3: Ja, genau.
0: Und wer weiß, was wir im Radio 1 Shop demnächst
3: ein
0: verkaufen.
3: Ein zweites Standbein. Sehr schön.
1: Tschüss.
2: Tschüss. 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
9: Die Zeit 7:30 Uhr.
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10: In der EU hält eine klare Mehrheit von 58% der Bürger die USA nicht mehr für einen vertrauenswürdigen Partner. Das teilte die Bertelsmann Stiftung zu einer aktuellen Erhebung mit. Weniger als ein Drittel sähen in den Vereinigten Staaten noch immer den wichtigsten Partner. Ein polarisierender US-Präsident und die weltweiten Spannungen würden bei den EU-Bürgern zum Wunsch nach mehr Eigenständigkeit der Europäer führen. Als strategische Partner der EU würden Großbritannien und Kanada für die EU-Bürger wichtiger werden. Der ukrainische Präsident Selenskyj wirft Russland vor, die Feuerpause zu ignorieren, die er ausgerufen hat. Bisher antworte Russland auf den Vorschlag einer Waffenruhe nur mit 9 Attacken, sagte Selenskyj am Abend. Er machte aber deutlich, dass die Ukraine vorerst an der Feuerpause festhalten will, die in der Nacht zu gestern in Kraft getreten ist. Die Regierung in Moskau hat eine Waffenruhe für morgen und übermorgen angekündigt. Das russische Außenministerium drohte der Ukraine nochmals mit einem massiven Angriff, falls sie die Feierlichkeiten zum Jahrestag des Sieges im Zweiten Weltkrieg am 9. Mai stört. Das Berliner Verwaltungsgericht verhandelt am Vormittag über eine umstrittene Parteispende an die AfD. Den Betrag von rund 2,3 Millionen Euro hat die Bundestagsverwaltung einbehalten. Sie vermutet, dass es sich um eine sogenannte Strohmann-Spende handelt. Die AfD erklärt dagegen, dass ein früherer österreichischer Politiker das Geld für den Bundestagswahlkampf im vergangenen Jahr gespendet hat. Laut Gericht ist heute auch mit einem Urteil zu rechnen. In der laufenden Tarifrunde bei der Telekom ruft die Gewerkschaft Verdi die Beschäftigten in Berlin und Brandenburg für heute zu einem Warnstreik auf. Verdi fordert für die bundesweit rund 60.000 Tarifbeschäftigten 6,6% mehr Geld. Zusätzlich will die Gewerkschaft einen Bonus in Höhe von 660 Euro pro Jahr für ihre Mitglieder durchsetzen. Wegen des Warnstreiks könnten Telekom-Shops geschlossen bleiben. Außerdem könnte es zu Einschränkungen bei der Hotline oder beim Kundenservice kommen. Der FC Bayern München hat den Einzug ins Finale der Fußball-Champions League verpasst. Er kam zu Hause nicht über ein 1:1 gegen Titelverteidiger Paris Saint-Germain hinaus. Das Hinspiel hatten die Bayern 4:5 verloren. Die Berlin Recycling Volleys feiern ihre 10. Meisterschaft in Folge. Sie haben am Abend das 3. Finalspiel in Lüneburg 3:1 gewonnen. Insgesamt ist es der 16. Meistertitel für die Volleys. In der Handball-Champions League haben die Füchse Berlin das Halbfinale erreicht. Sie gewannen 4:3 im 7-Meter-Werfen gegen den ungarischen Club Vesprem. Soweit die Radio 1 Nachrichten. 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
11: Heute wird es nicht ganz so nass wie gestern, aber es gibt weiterhin viele, viele Wolken. Im Norden kommt sogar ein bisschen die Sonne raus und vor allen Dingen im Süden regnet es heute noch ab und zu. Und es bleibt kühl, 10 bis 14 Grad heute. Die Temperaturen aktuell fast überall in Berlin und Brandenburg 7 oder 8 Grad.
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13: Auf Radio 1 Vorsicht auf der A10 südlicher Berliner Ring Richtung Dreieck Werder. Zwischen Dreieck Spreeau und Niederlehme liegen Metallteile auf der linken Spur. A13 Dresden Richtung Schönefelder Kreuz. Zwischen Großkürs und Bestensee ist wegen Bergungsarbeiten die rechte Spur gesperrt. B167 Frankfurt-Oder Richtung Seelo. Zwischen Friedersdorf und Seelo-West liegt ein totes Tier auf der Fahrbahn. Stadtverkehr Berlin A100 Richtung Wedding. Zwischen Wechsstraße und Schmargendorf Stau an der Baustelle mit plus 10 Minuten. Außerdem dauert es statt einwärts länger auf dem Mariendorfer Damm in Höhe Altmariendorf und den Fanpool auf der Landsberger Allee. Biesdorf, die Allee der Kosmonauten, ist zwischen Riedenstraße und Ballsteiner Straße statt auswärts bis morgen früh gesperrt. Dort wird die Fahrbahn ausgebessert. Charlottenburg, der Kurfürstendamm, ist zwischen Joachimsthaler Straße und Olivaer Platz in beiden Richtungen bis Montag früh gesperrt. Dort finden am Wochenende die Classic Days statt. Trotz alledem haben Sie weiterhin eine gute Fahrt.
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14: Hallihallo.
11: Einen schönen guten Morgen.

0: Kai Bosch hier am schönen Morgen auf Radio 1. Be right back um 7.39 Uhr.
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2: Hast du gerade noch mal...
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3: 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Mhm. Die gibt's jeden Tag frisch aus dem Wasserhahn. Wir haben ja so einen Wasserspender hier bei Radio 1. Benutze ich gar nicht. Ich gehe zum Wasserhahn und hole mir da mein Wasser raus.
2: Ich finde aber, hier bei Radio 1 schmeckt das Wasser auch wiederum anders als zu Hause.
3: Also absolut.
2: Wasser schmeckt nicht wie, also Wasser schmeckt nicht überall gleich, logischerweise. Ist Ihnen wahrscheinlich auch schon aufgefallen.
3: Am besten schmeckt es in München, muss man sagen. Gutes Quellwasser aus den Alpen.
2: Ah, okay.
3: Kann man eine Leitung legen.
2: Kann ich mich nicht dran erinnern.
3: Ich bin da.
2: Die Frage ist, wie gut ist denn Leitungswasser überhaupt? Das beschäftigt ja viele von uns immer mal wieder. Und deswegen hat Rolf Gebert an Christoph Drösser genau diese Frage geschickt. Stimmt's, dass man Leitungswasser in Deutschland ohne Bedenken trinken kann? Hm. Wir hoffen ja.
3: Bitte.
4: Es gibt immer wieder Gerüchte und Mythen, was denn an schlimmen Substanzen in unserem Trinkwasser ist. Ich habe hier auch schon einige davon behandelt, aber weil jetzt eine Hörerfrage kam, mache ich es nochmal ganz pauschal. Das Trinkwasser wird häufig als das bestkontrollierte Lebensmittel in Deutschland bezeichnet und das ist auch tatsächlich so. Die Grenzwerte für das Wasser, das aus der Leitung kommt, sind teilweise schärfer als die für Wasser in Flaschen. Diese Werte werden laufend kontrolliert, zumindest zwischen dem Wasserwerk und ihrem Anschluss am Haus. Zwar wurde Deutschland schon mal gerügt, dass wir zu viel Nitrate im Trinkwasser hätten, aber selbst diese relativ hohen Werte lagen immer noch unter den internationalen Grenzwerten. Auch das Mikroplastik, über das jetzt viel gesprochen wird, kommt eher in Plastikflaschen vor als im Wasser in der Leitung. Da wird es sehr gut rausgefiltert. In Häusern, die vor 1973 gebaut wurden, könnte es noch Bleirohre geben. Wer in so einem Altbau wohnt, sollte das Wasser vielleicht mal in der Apotheke testen lassen. Und generell gilt, wenn das Wasser in der Leitung lange gestanden hat, sollte man es erstmal eine Weile laufen lassen. Aber dann gilt tatsächlich, man kann das Leitungswasser in Deutschland ohne Bedenken trinken. Es ist das am besten kontrollierte Lebensmittel.
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0: Musik aus London, wie passend, von Jungle. Carry On um 7.44 Uhr.
1: Im ganzen Land wird heute gewählt. In Großbritannien, in England, in 136 Gemeinden neue Räte. In Schottland und Wales die Regionalparlamente. Es ist auch ein Stimmungstest für die Labour-Regierung von Keir Starmer in London. Der war vor 2 Jahren angetreten, um wieder Stabilität ins Chaos zu bringen. Hat nicht so richtig geklappt. Jetzt hat er selber einiges an der Backe. Sein designierter US-Botschafter ist in den Epstein-Skandal verwickelt und die Lebenshaltungskosten steigen immer weiter. Es sind nur 2 Aufregerthemen auf der Insel.
0: Experten rechnen deswegen mit massiven Verlusten auf kommunaler Ebene. Labour könnte 3/4 der zu verteidigenden Sitze verlieren. Und mit dieser Wahl könnte sich sogar das politische System ändern. Weg von einem 2-3-Parteien-System hin zu mehr Diversität, so der Londoner Politikwissenschaftler Tony Travers.
2: Britain is moving from being, certainly in England, a 3-party, 2.5-party system to something more like a 5-party one and in Wales and Scotland a 6-party one. That's why this all matters.
1: Ja, das dröseln wir mal alles auf mit unserer Korrespondentin Gabi Biesinger in London. Good morning.
3: Good morning.
1: Keir Starmer droht das schlechteste Kommunalwahlergebnis eines amtierenden Premierministers in der modernen britischen Geschichte. Das haben die Statistiker schon rausgefunden. Wie konnte es denn so weit kommen?
3: Ja, das ist wirklich erstaunlich, weil er ja im Juli 2024 hier mit einem Erdrutschsieg gestartet war und jetzt wirklich historisch unbeliebt ist. Ihr habt schon ein paar Gründe genannt. Die Wirtschaft ist nicht in Gang gekommen, die Lebenshaltungskosten sind hoch, was nicht unbedingt seine Schuld ist. Wir haben ja diese weltweiten Entwicklungen. Dann war aber auch die Kommunikation in der Labour Party immer nicht gut. Es gab ein paar politische U-Turns, wo man eine Politik verkündet hatte und dann wieder zurückrudern musste. Und ja, die Mendelssohn Affäre, also sein fehlendes Urteilsvermögen, da ein Freund des amerikanischen Sexualstraftäters Epstein zum Botschafter in den USA gemacht zu haben, das ist etwas, was sie mir auch sehr anhängt.
0: Da fragt man sich doch wirklich, ob es gar nicht mehr um kommunale Themen geht, ob das tatsächlich nur ein reiner Stimmungstest für die Regierung jetzt ist.
3: Das wird natürlich als Stimmungstest gesehen, aber wenn man die Menschen hier vorher gefragt hat, welche Themen sie beschäftigen, dann waren das wirklich doch mit 40% in erster Linie kommunale, regionale Themen wie die Schlaglöcher, die Parkplatzsituation. Und dann kommt aber direkt als nächstes eben Wirtschaft, Lebenshaltungskosten, steigende Preise. Mhm. Auch der Gesundheitsdienst ist ein wichtiges Thema. Und dann 20% sagen Immigration und Verbrechen und Sicherheit. Und das ist natürlich was, wo die Rechten aufspringen.
1: Ja. In manchen Umfragen liegt Labour ja hinter der rechtspopulistischen Reform UK-Partei von Brexit-Anführer Nigel Farage. Was versprechen sich die Wählerinnen und Wähler denn von dem? Weil das mit dem Brexit, das hat ja gar nicht so doll funktioniert, wie sich rausgestellt hat.
3: Ja, das ist schon faszinierend, dass die Briten zum Teil so fasziniert sind von Nigel Farage. Dieser Brexit wird ihm gar nicht so sehr angekreidet, weil eben gesagt wird, der Brexit wurde nur falsch ausgeführt. Also es war gar nicht der Brexit an sich, sondern das, was draus gemacht wurde. Und es wurde ja quasi der Brexit gewählt mit dem Ziel, weniger Immigration zu haben. Aber die Einwanderung ist seitdem gestiegen. Also es war die schlechte Ausführung. Mhm. Und Reform verspricht jetzt zum Beispiel, wenn ihr in euer Council, in eurer Region Reform wählt, dann wird es bei euch keine Flüchtlingsaufnahmezentren geben. Die bauen wir dann in den Labour-Gebieten. Also da wird wirklich Politik mitgemacht.
0: Wir haben gerade den Experten ja gehört, der Trend geht in Großbritannien tatsächlich weg von diesen 2-3 dominierenden Parteien. Da kommen jetzt mehr dazu. Ist das nicht auch ein gutes Zeichen für die Demokratie? Wie siehst du das?
3: Ja, da könnte man natürlich sagen, ja, die 2,5 Parteien, die haben den Meinungskorridor nicht mehr abgedeckt. Aber was ja eben bedenklich ist, ist, dass da eine Polarisierung und Extremisierung quasi stattfindet. Es hieß seit dem Krieg immer rechts von den Konservativen und links von Labour, da ist kein Platz für weitere Parteien. Und wir beobachten das ja auch in anderen Ländern, dass eben die Wählerinnen und Wähler in die Extreme gehen. Das macht eben die Regierungsbildung schwieriger in Zukunft. Und die Briten sind nicht an Koalitionen gewöhnt. Also das wird hier das politische System ganz schön in Aufregung versetzen.
1: Kurz noch zum Schluss, wie fühlt sich Großbritannien heute an am Wahltag? Haben die Leute frei? Gehen direkt danach in den Pub?
3: Nee, die Wahllokale sind von 7 bis 22 Uhr geöffnet. Oh, wow. Das müssen die Leute neben der Arbeit erledigen. Dass der Wahltag Donnerstag ist, das lag daran früher, dass es freitags den Lohn gab. Und dann sind sie in den Pub gegangen. Und Donnerstag war der letzte Tag, wo man noch, nüchtern gewählt wurde.
1: Lustig.
0: Unsere Korrespondentin in London, Gabi Biesinger, kennt alle Hintergründe. Wir haben mit ihr gesprochen über die heute anstehenden Kommunalwahlen in ganz Großbritannien. Vielen Dank.
1: Prost.

0: keine Ahnung.
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2: Die Undertones im Hole 44 in Neukölln. Es war 1976 im Geburtsjahr des Punk, als die Undertones in Derry das Licht der Welt erblickt haben. Bekannt sind die Undertones für ihren besonders poppig angehauchten irischen Punkrock. Zu ihrem 50. Jubiläum sind die Undertones auf Tour. Und als besonderes Schmankerl gibt es ihr allererstes Live-Album 16 Live Humdingers mit alten und neuen Undertone-Songs ausschließlich vor Ort und auf grünem Vinyl gepresst zu erwerben. Heute Abend sind die Undertones auf ihrer 50-jährigen Jubiläumstour live zu erleben um 20 Uhr im Hole 44.
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14: Michael Mellinger ist bei uns. Wir schauen auf die 8 Uhr Nachrichten gleich. Margot Friedländer hat den Holocaust der Nazis überlebt und viele Jahre nach dem Krieg ist in ihre Heimatstadt zurückgekehrt und wurde hier unter anderem mit dem Titel Ehrenbürgerin geehrt. Und heute kommt eine weitere Ehre hinzu.
15: Bereits ein Jahr nach dem Tod der 103-Jährigen bekommt der Platz vor dem Berliner Abgeordnetenhaus ihren Namen. Das Straßenschild Margot Friedländer Platz wird nach einem Festakt im Berliner Parlament enthüllt.
16: Mehr dazu gleich in den Nachrichten um 8 und bis dahin. Oh Gott, es kann ja nur ein guter Donnerstag werden heute. Was fürs Herz. Für ihr kleines, kaltes Herz.
14: Naja.
16: Michael Kiwanuka, bitteschön.

0: Michael Kiwanuka. Cold Little Heart. Im schönen Morgen. Es wird gleich 8 Uhr.
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3: Die Europäische Union will KI-Anwendungen verbieten, mit denen gefälschte sexualisierte Darstellungen von Personen hergestellt werden können. Vertreter der Mitgliedstaaten und des EU-Parlaments haben sich darauf geeinigt, das KI-Gesetz entsprechend anzupassen, wie die zyprische EU-Ratspräsidentschaft mitteilte. Aus Brüssel Katrin Schmidt.
4: Dazu zählt das neue Verbot auch auf das Erstellen von Inhalten, die sexuellen Kindesmissbrauch darstellen. Die nun geplanten Gesetzesverschärfungen sind nicht die ersten EU-Regeln zur Bekämpfung digitaler Gewalt. Bestehende Regularien sehen bereits vor, dass in allen Mitgliedstaaten das Anfertigen und Verbreiten von manipulierten Darstellungen sexueller Handlungen ohne Zustimmung der Betroffenen unter Strafe gestellt werden soll. Die Richtlinie ist aber zum Beispiel von Deutschland noch nicht in nationales Recht übertragen worden. Dafür hat die Bundesrepublik noch bis zum nächsten Sommer Zeit. Das neue explizite Verbot von Deepfakes muss noch formal vom Europäischen Parlament und dem Rat der Mitgliedstaaten verabschiedet werden. Dann kann es ab Anfang Dezember durchgesetzt werden.
3: Brandenburgs Innenminister Riedmann fordert mehr Kompetenzen für die Polizei, damit sie gegen die Radikalisierung rechtsgerichteter Jugendlicher vorgehen kann. Bei RBB 24 Brandenburg aktuell sagte der CDU-Politiker, die Beamten müssten Zugriff auf verschlüsselte Messenger-Dienste haben. Außerdem müsse die Vorratsdatenspeicherung möglich werden, um Anschlagspläne frühzeitig zu erkennen und zu stoppen.
5: Denn das, was da passiert, ist ja eine Radikalisierung im Internet und Verabredungen finden im Internet statt. Und heute ist es für die Polizei in Brandenburg mit den gegebenen gesetzlichen Kompetenzen fast unmöglich, diese Strukturen zu infiltrieren und dann auch durch den Staatsschutz tätig zu werden. Und das wollen wir ändern. Wir werden deshalb noch in diesem Jahr das Polizeigesetz neu fassen, um genau diese Kompetenzen vorzusehen.
3: Brandenburgs Innenminister Jan Riedmann, CDU. Der Platz vor dem Berliner Abgeordnetenhaus bekommt heute den Namen Margot-Friedländer-Platz. Damit wird eine der bekanntesten Holocaust-Überlebenden geehrt, die vor einem Jahr gestorben war. Sabine Müller.
6: Das soll ein Zeichen sein gegen Antisemitismus und das Vergessen für Demokratie und Menschenwürde. Das neue Straßenschild wird nach einem Festakt im Parlament enthüllt. Eine solche Ehrung ist normalerweise frühestens 5 Jahre nach dem Tod eines Menschen möglich. Hier machte der Senat eine Ausnahme. Margot Friedländer war Berliner Ehrenbürgerin und hatte bis zu ihrem Tod mit 103 Jahren über die Verbrechen der Nazis aufgeklärt. Die offizielle Adresse des Abgeordnetenhauses lautet ab heute dann nicht mehr Niederkirchner Straße 5, sondern Margot-Friedländer-Platz.
3: Der FC Bayern München hat den Einzug ins Finale der Fußball-Champions League verpasst. Er kam zu Hause nicht über ein 1:1 gegen Titelverteidiger Paris Saint-Germain hinaus. Das Hinspiel hatten die Bayern 4:5 verloren. Aus München Edgar Endres.
7: Zu groß ist die Hypothek des frühen Gegentors aus der dritten Minute durch Dembélé. Zu bitter war wohl eine Fehlentscheidung des portugiesischen Schiedsrichters, der einen möglichen Platzverweis nach nicht mal einer halben Stunde gegen Paris-Verteidiger Mendes nicht ausspricht. Doch insgesamt fehlte Münchnern die klare Linie, die Schärfe im Strafraum bis zu Kane spät im Ausgleich. Es ist für Trainer Vincent Kompany und seine Elf ein ganz bitterer Abend gegen abgezockte Pariser.
3: Die Berlin Recycling Volleys feiern ihre 10. Meisterschaft in Folge. Sie haben am Abend das 3. Finalspiel in Lüneburg 3:1 gewonnen. Insgesamt ist es der 16. Meistertitel für die Volleys. In der Handball Champions League haben die Füchse Berlin das Halbfinale erreicht. Sie gewannen 4:3 im 7-Meter-Werfen gegen den ungarischen Club Veszprem. Soweit die Radio 1 Nachrichten. 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
8: Und dicke, fette Wolken am Himmel. Die Sonne schafft es nur ab und zu, vor allem im Norden Brandenburgs. Im Süden regnet es heute immer mal wieder. Das Ganze bei recht kühlen 10 bis 14 Grad maximal. Da riecht man doch den Flieder gar nicht. Das geht doch nicht. Aktuell haben wir 7 Grad in Berlin, 7 Grad auch in Brandenburg an der Havel, 8 Grad in Cottbus. Frankfurt meldet 7 Grad.
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3: Auf Radio 1 A13 Dresden Richtung Schönefelder Kreuz zwischen Großküritz und Bestensee ist wegen Bergungsarbeiten die rechte Spur gesperrt. Stadtverkehr Berlin A100 Richtung Wedding zwischen Wechsstraße und Schmargendorf stehen Sie an der Baustelle etwa 10 Minuten im Stau. Außerdem dauert es stadteinwärts länger auf der A111 ab.

0: ab am Festplatz, auf dem Mariendorfer Damm in Höhe Alt-Mariendorf und den Fanpool auf der Landsberger Allee. Biesdorf, die Allee der Kosmonauten, ist zwischen Rienstraße und Ballsteiner Straße stadtauswärts bis morgen früh gesperrt. Dort wird die Fahrbahn ausgebessert. Charlottenburg, der Kurfürstendamm, ist zwischen Joachimsthaler Straße und Olivaer Platz in beiden Richtungen bis Montag früh gesperrt. Karlshorst, Treskow-Allee zwischen Dönhoffstraße und Wandlitzstraße ist in Richtung Wuhlheide bis zum 18. Mai nur eine Spur wegen Brückenarbeiten frei. Und aktuell ist zur S-Bahn wegen eines Polizeieinsatzes am Bahnhof Flughafen BER fährt die S85 nur zwischen Frohnau und Schönefeld. Nutzen Sie bitte zwischen Schönefeld und Flughafen BER die S9. Trotz alledem haben Sie weiterhin eine gute Fahrt.
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2: Guten Morgen.
3: Hallo, hallo. Der Druck muss ganz schön groß sein auf Friedrich Merz nach einem Jahr als Bundeskanzler. Anders lassen sich solche Aussagen eigentlich nicht erklären.
4: Ich lese immer wieder, dass manch einer so die Vorstellung hat, ja, schmeißt die doch raus, macht eine Minderheitsregierung, regiert alleine, sucht euch Mehrheiten irgendwo im Deutschen Bundestag. Das ist alles allemal besser als das, was gegenwärtig der Fall ist. Ich sage hier, ja, meine Damen und Herren, ich sage hier sehr klar und deutlich, eine Minderheitsregierung ist für mich keine Option.
2: Wow, der Kanzler rechtfertigt sich und wehrt Spekulationen ab, auch weil die Medien, okay, wir vielleicht auch, gerade ein düsteres Bild der Regierung zeichnen. Aber ist das gerechtfertigt? Das kommentiert gleich Iris Seiram aus dem ARD-Hauptstadtstudio.

0: Telekinesis hier im schönen Morgen auf Radio 1. Please ask for help. Es ist 8:09.
1: Die schwarz-rote Bundesregierung ist jetzt ein Jahr im Amt, inklusive Kanzler Merz. Und die Schlagzeilen sind sich irgendwie einig. Alles ist schrecklich. Wir lesen Ihnen mal hier ein paar vor aus den letzten Tagen. Die Koalitionäre drohen, an sich selbst zu scheitern.
0: So schnell hat sich Merz unbeliebt gemacht.
1: Werden die jetzt komplett irre? Fragezeichen.
0: Die nächsten 12 Monate müssen unbedingt besser werden.
1: Spekulation über Koalitionsbruch.
0: Und in den Artikeln selbst geht es dann weiter. Von unüberbrückbaren Differenzen ist die Rede, von möglichen Neuwahlen und einer Minderheitsregierung.
2: 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Der Donnerstagskommentar mit Iris Seyram.
1: Korrespondentin im ARD-Hauptstadtstudio. Guten Morgen.
3: Hallo und guten Morgen.
1: Ist das düstere mediale Bild gerechtfertigt?
3: Ihr bekommt von mir dafür ein ganz klares und sauberes Jein. Aber lasst mich mal ein bisschen grundsätzlicher anfangen. Wir sind ja alle Menschen und einige neigen halt auch dazu zu lästern. Und ja, es ist manchmal ein bisschen einfacher, sich darauf zu stürzen, dass sich Markus Söder eine Pizza in den Koalitionsausschuss bestellt oder ob und wie laut ein Bundeskanzler seinen SPD-Vize Lars Klingbeil angebrüllt hat, als sich mit knallharten Sachthemen zu befassen. Und ja, manchmal beschleicht mich, das sage ich ganz selbstkritisch, das Gefühl, dass es durchaus auch vorkommt, dass man jemanden auch mal falsch verstehen möchte. Stichwort Basisrente. Das hat Merz doch gesagt, oder? Also will er, der will also, dass Menschen im Alter arm sind. Aber ehrlich, wir wissen es doch eigentlich besser. Und dann auch noch die Sache mit den Zitaten. Ja, sie sind hin und wieder verkürzt, passen besser in eine Zeile, lesen sich knackiger. Das Medienbusiness ist, ja, es ist ein biestiges Business. Aber, und das ist ein wirklich ganz, ganz großes Aber, diese Koalition im Besonderen füttert das Medienbiest wie eigentlich kaum eine andere vor ihr. Man muss ja nicht lange warten, bis der Bundeskanzler wieder irgendwo auftritt und nur beiläufig irgendwas gefragt wird. Das ist der Moment, wo man eigentlich nur noch die Kamera laufen lassen muss und zusehen. Nein, rund wie ein Kieselstein kommuniziert Bundeskanzler Merz wahrlich nicht. Und er kommuniziert auch sehr, sehr, sehr viel. Und dann gibt es in der Bundesregierung auch noch diejenigen, die das Medienbiest genau zu bespielen wissen. Nochmal das Stichwort Lars Klingbeil. Der hat doch in den letzten Tagen bestätigt, dass der Kanzler ihn angebrüllt hat, oder? Er hat wörtlich gesagt, wenn wir da sitzen in der Villa Borsig und irgendwer auf die Idee kommt, den 1. Mai als Feiertag abzuschaffen und wir sagen als SPD nein, dann lasse ich mich gerne anschreien. Das klingt doch eigentlich eindeutig. Was nur untergeht ist, dass Klingbeil vor dieser Aussage ein nur als theoretische Annahme vorweggeschickt hat. Das ist super schlau. Wie Schrödingers Katze. Er sagt etwas, was er eigentlich nicht gesagt hat. Diese Bundesregierung scheint viel Zeit dafür aufzubringen, all die kommunikativen Minen, die sie zum Teil eben selbst legt, entschärfen zu müssen und dabei sich immer schön im Kreis um sich selbst dreht. Das kostet natürlich viel Energie und vielleicht zu viel Energie, um echte Reformen voranzubringen. Und ich meine Reformen und keine bloßen Haushaltssanierungen, die einem großen Teil der Bevölkerung immer weniger zu vermitteln sind, wenn gleichzeitig eine Bundesregierung nominal noch nie so viel Geld zur Verfügung hatte, mit dem inzwischen weltweit viertgrößten Wehretat, wie Jens Spahn gestern noch einmal stolz anmerkte. Das muss sich diese Bundesregierung vorhalten lassen, wie bei ihrer Kommunikation. Es ist alles eine Frage, wie man Prioritäten setzt. Vielleicht klappt es dann auch wieder mit den Umfragewerten. Noch eine Binse. Schweigen ist manchmal Gold. Und das mache ich jetzt auch. Tschüss.
0: Der Donnerstagskommentar von Iris Seyram aus unserem Hauptstadtstudio. Dankeschön.
3: Ich danke euch.
2: Eins ist klar, der Kommentar. 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

0: Hand hoch, wer in der Platte aufgewachsen ist. Ja, und jetzt klatschen wir uns ab. Und alle, die noch in der Platte wohnen, die sind eh die allerbesten. Denen war dieser Song gewidmet. Vielleicht Grauer Beton von Trettmann.
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1: 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Neuen Album Golden Years, eine Reise durch Angst, Rebellion und Sehnsucht nach einer Liebe, die alles zusammenhält. Tokotronic. Für alle, die wissen, dass Tokotronic auch nach 14 Alben Tokotronic bleibt und natürlich nur für Erwachsene.

0: Ganz viele Herzen, ganz viel Liebe für die Radio 1 Musikredaktion.
1: Ja.
0: Trettmann.
1: Jetzt House David Bowie. Love.
0: David Bowie, was soll denn hier noch passieren heute?
1: Robin war auch schon dabei.
0: Modern Love, vielen, vielen Dank dafür. 8 Minuten vor 9:30.
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3: Heute ist Donnerstag, der 7. Mai 2026 und eine Frau feiert Geburtstag, ohne die viele Disco-Playlists ziemlich leer wären. Thelma Houston. Das war 1977 ihr größter Hit. Der wurde zu einem der bekanntesten Disco-Klassiker überhaupt. Don't Leave Me This Way. Damit hat sie einen Grammy gewonnen und wird heute 80 Jahre alt.
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0: Und in Großbritannien wird heute gewählt. In Schottland und Wales neue Regionalparlamente, in England Kommunalvertretungen und Bürgermeister. Für die Labour-Regierung von Premierminister Keir Starmer gilt der Wahltag als erster großer Stimmungstest seit der Parlamentswahl vor 2 Jahren. Experten rechnen mit deutlichen Verlusten für Labour und Zugewinnen für Rechtspopulisten, Grüne und regionale Unabhängigkeitsparteien. Erste Ergebnisse werden ab morgen früh erwartet. Hören Sie dann natürlich bei uns.
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3: In Berlin erinnert heute an Margot Friedländer. Bis zu ihrem Tod vor einem Jahr hatte sie sich für die Erinnerung an den Holocaust und Menschlichkeit eingesetzt. Der Vorplatz des Abgeordnetenhauses heißt deshalb ab heute Margot Friedländer Platz. Zur Feierstunde werden unter anderem Berlins regierender Bürgermeister Kai Wegner und die Präsidentin des Abgeordnetenhauses Cornelia Seibelt erwartet. Und auch ein Schulchor der künftigen Margot Friedländer Schule in Spandau tritt auf.
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0: In Berlin-Dahlem beginnt heute eine internationale Fachkonferenz zur Krankheit MECFS, dem chronischen Fatigue-Syndrom. Forschende Medizinerinnen und Mediziner beraten im Hanack-Haus der Max-Planck-Gesellschaft unter anderem über neue Erkenntnisse zur Diagnostik, zu Therapien und zum Zusammenhang mit Long-Covid. Viele Betroffene können kaum noch am Alltag teilnehmen. Schätzungen gehen allein in Deutschland von mehr als 600.000 MECFS-Erkrankten aus.
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3: Vor dem Berliner Verwaltungsgericht geht es heute um eine Millionenspende an die AfD. Die Partei will rund 2,3 Millionen Euro vom Bundestag zurückbekommen. Die Bundestagsverwaltung hält die Spende nämlich für unzulässig und vermutet eine sogenannte Strohmann-Konstruktion, also dass das Geld eigentlich von jemand anderem stammt als offiziell angegeben. Konkret geht es um eine Plakatkampagne zur Bundestagswahl 2025, die laut AfD von einem österreichischen Unternehmer finanziert wurde.
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0: Gehört die Farbe Orange zu Obi? Mit dieser grundsätzlichen Frage befasst sich heute der Bundesgerichtshof in Karlsruhe. Die Baumarktkette will ihre Hausfarbe markenrechtlich schützen lassen. Vorinstanzen hatten das abgelehnt, unter anderem, weil auch andere Baumärkte ähnliche Farben nutzen. Jetzt muss der BGH entscheiden, ob Orange tatsächlich als unverwechselbares Markenzeichen gelten kann. Wir von Radio 1 können sagen, wir verkaufen keine Bohrmaschinen und bleiben bei unserem Orange.
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3: Heute ist Weltpasswort-Tag. Sicherheitsexperten warnen aus diesem Anlass davor, weiter dieselben oder zu einfache Passwörter für mehrere Dienste zu nutzen. Immer mehr Fachleute empfehlen stattdessen sogenannte Passkeys, also Anmeldungen per Fingerabdruck oder Gesichtserkennung. Laut einer aktuellen Umfrage nutzt das bisher aber nur jeder Dritte in Deutschland.
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5: Die Zeit, 8:30 Uhr.
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6: Der Bundestag berät heute erstmals über eine Senkung der Luftverkehrssteuer. Union und SPD hatten im Koalitionsvertrag vereinbart, die Anhebung der Steuer durch die Ampelkoalition rückgängig zu machen. Damit würde die Abgabe der Fluggesellschaften zum 1. Juli auf das Niveau von Frühjahr 2024 sinken. Die Fluggesellschaften sind allerdings nicht verpflichtet, die Steuersenkung an die Passagiere weiterzugeben. Pro Ticket beträgt die Gebühr je nach Strecke zwischen 2 und 12 Euro. Das Berliner Verwaltungsgericht verhandelt am Vormittag über eine umstrittene Parteispende an die AfD. Den Betrag von rund 2,3 Millionen Euro hat die Bundestagsverwaltung einbehalten. Sie vermutet, dass es sich um eine sogenannte Strohmann-Spende handelt. Die AfD erklärt dagegen, dass ein früherer österreichischer Politiker das Geld für den Bundestagswahlkampf im vergangenen Jahr gespendet hat. Laut Gericht ist heute auch mit einem Urteil zu rechnen. In der laufenden Tarifrunde bei der Telekom ruft die Gewerkschaft Verdi die Beschäftigten in Berlin und Brandenburg für heute zu einem Warnstreik auf. Verdi fordert für die bundesweit rund 60.000 Tarifbeschäftigten 6,6% mehr Geld. Zusätzlich will die Gewerkschaft einen neuen Bonus in Höhe von 660 Euro pro Jahr für ihre Mitglieder durchsetzen. Wegen des Warnstreiks könnten Telekom-Shops geschlossen bleiben. Außerdem könnte es zu Einschränkungen bei der Hotline oder beim Kundenservice kommen. In der EU hält eine klare Mehrheit von 58% der Bürger die USA nicht mehr für einen vertrauenswürdigen Partner. Das teilte die Bertelsmann Stiftung zu einer aktuellen Erhebung mit. Weniger als ein Drittel sähen in den Vereinigten Staaten noch immer den wichtigsten Partner. Ein polarisierender US-Präsident und die weltweiten Spannungen würden bei den EU-Bürgern zum Wunsch nach mehr Eigenständigkeit der Europäer führen. Als strategische Partner der EU würden Großbritannien und Kanada für die EU-Bürger wichtiger werden. Der FC Bayern München hat den Einzug ins Finale der Fußball Champions League verpasst. Er kam zu Hause nicht über ein 1:1 gegen Titelverteidiger Paris Saint-Germain hinaus. Das Hinspiel hatten die Bayern 4:5 verloren. Die Berlin Recycling Volleys feiern ihre 10. Meisterschaft in Folge. Sie haben am Abend das 3. Finalspiel in Lüneburg mit 3:1 gewonnen. Insgesamt ist es der 16. Meistertitel für die Volleys. In der Handball-Champions League haben die Füchse Berlin das Halbfinale erreicht. Sie gewannen 4:3 im 7-Meter-Werfen gegen den ungarischen Club Veszprém. Soweit die Radio 1 Nachrichten. 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
5: Heute wird es wieder nass, aber vor allen Dingen im Süden von Brandenburg. Im Norden kommt vielleicht heute sogar die Sonne ein bisschen raus. Ansonsten immer mal wieder Schauer möglich und kühl bei maximal 10 bis 14 Grad. Es wird sich ändern in den nächsten Tagen. Also das frühlingswarme Frühlingswetter kommt zurück. Aber bis dahin haben wir noch etwas kältere Temperaturen. 7 Grad in Frankfurt, 8 Grad in Cottbus, 8 Grad auch in Berlin, 7 in Grünow bei Prenzlau.
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6: Radio 1 A13 Dresden Richtung Schönefelder Kreuz zwischen Großköris und Bestensee ist wegen Bergungsarbeiten die rechte Spur gesperrt. B2 Potsdam Richtung Spandau zwischen dem Abzweig nach Gatow und der Stadtgrenze Berlin stehen sie aktuell etwa 10 Minuten im Stau.
4: Stadtverkehr Berlin, A100 Richtung Wedding zwischen Wechsstraße und Schmargendorf, Stau an der Baustelle mit plus 10 Minuten. Außerdem dauert es stadteinwärts länger auf der A111 ab am Festplatz, auf dem Mariendorfer Damm in Höhe Alt-Mariendorf und den Fanpfuhl auf der Landsberger Allee. Biesdorf, die Allee der Kosmonauten, ist zwischen Rienstraße und Ballsteiner Straße stadtauswärts bis morgen früh gesperrt. Dort wird die Fahrbahn ausgebessert. Trotz alledem haben Sie weiterhin eine gute Fahrt.
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5: Guten Morgen. Hallo, hallo. Ein Film über Demenz kommt heute in die Kinos. Kurt hat vergessen, dass er geschieden ist.
7: Anne, wer ist das?
8: Das ist Kurt. Kurt, mein Ex-Mann.
9: Ich habe eine schrecklich gut aussehende Frau!
7: Ich war letzte Woche mit Kurt in einer Demenz-WG. Sie würden ihn aufnehmen.
8: Ich kann ihn nicht hier lassen.
5: Die Crème de la Crème spielt hier mit, der deutschen Schauspieler Dagmar Manzel, Harald Krasnitzer und August Zirner. Kann ja nur gut sein, dieser Film. Knut Elstermann wird uns das hoffentlich gleich bestätigen.

0: Bussi Baby von Wanda im schönen Morgen, 8.38 Uhr.
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0: Guten Morgen, Knut.
2: Guten Morgen, hallo, hallo.
0: Du hast drei Filme mitgebracht. Wir gehen die einzeln durch, so wie wir es jeden Donnerstag mit dir machen. Der erste ist Der verlorene Mann. Dagmar Manzel hat ja als Tatortkommissarin aufgehört, ist jetzt also wieder frei zum Drehen und zum Glück kommen auch wirklich schöne Angebote. Der verlorene Mann, da kann sie ihr Können komplett zeigen, oder?
2: Das ist wohl wahr. Es ist wirklich sehr schön, weil es gibt immer die Diskussion, ich finde sehr zu Recht, haben Frauen ab 50 oder über 60, haben die überhaupt noch was zu spielen im deutschen Kino und Fernsehen? Und zum Glück ändert sich da was. Und da gehört auch so ein Film dazu, Der verlorene Mann. Eine Tragikomödie könnte übrigens auch heißen, Der ungebetene Gast, denn genau darum geht es. Wir haben einmal die Künstlerin Hanne, eben Dagmar Manzel und ihr Mann, das ist der pensionierte Pastor Bernd, gespielt von August Zirner. Die führen ein etwas routiniertes Eheleben und plötzlich steht im Kot vor der Tür und das ist Harald Krasnitzer. Und damit hätte ich die drei tollen Schauspieler wieder genannt, ist wirklich ein Film, der sehr lebt von ihrem schönen Spiel. Dieser Kurt ist Hannes geschiedener Mann und der leidet unter Demenz und hat die Trennung schlichtweg vergessen. Also er weiß gar nicht mehr, dass sie getrennt sind und drängt sich jetzt mit großer Selbstverständlichkeit wieder in dieses Haus hinein und in dieses Leben hinein und das ist ein ungewolltes Leben zu dritt und das hat schon wirklich was sehr Komisches. Auf der anderen Seite entwickelten dann die Männer zum Beispiel eine gewisse Sympathie füreinander und auch Hanna ändert sich. Sie verliert ihre Härte und Kühle, die sie am Anfang doch so hat und das ist schon ein ganz erstaunliches Filmdebüt von Welf Reinhardt, der mit diesem wirklich fabelhaften Schauspielertrio es schafft, dieser Absurdität der Situation sehr menschliche und sehr berührende Seiten abzugewinnen und vielleicht, auch das hat mir so gut gefallen, so etwas zu entwickeln wie eine kurzzeitig gelebte Utopie eines verantwortlichen Zusammenlebens. Also das ist rundum ein beglückender Film von einem jungen Regisseur.
0: Ja, wie toll, dass sich auch so große Schauspieler dann darauf einlassen, auf so einen Debütfilm quasi. Der nächste Film, über den wir sprechen, heißt Nürnberg und da steht einer der schlimmsten Nazi-Kriegsverbrecher vor Gericht in diesem Film, nämlich Hermann Göring. Wie erzählt dieser Film von dem Nürnberger Prozess gegen ihn und andere Hauptverantwortliche des Regimes?
2: Also Regisseur James Vanderbilt, der stellt Hermann Göring ganz in den Mittelpunkt und er schildert das Verhältnis zwischen dem zweiten Mann nach Hitler, das war ja gespielt von Russell Crowe, und dem amerikanischen Gefängnispsychiater Douglas Kelly, gespielt von Rami Malek. Und ich muss sagen, das war keine gute Idee, diese Konstellation. Denn Kelly, der hat auch ein Buch später darüber geschrieben, erlag damals ganz offenbar diesem manipulativen Charme von Göring und er verlor die kritische Distanz. Und der Film tut es im gewissen Sinne auch. Russell Crowes Göring ist viel zu jovial, viel zu behaglich und er bestärkt mit seinem Spiel, auch mit der Inszenierung insgesamt, diese falschen, schillernden Mythen über den Kriegsverbrecher und Rami Malek dahingegen bleibt seltsam farblos und dadurch entsteht ein für den Film fatales Ungleichgewicht. Also die ganze Konzentration geht wirklich auf Göring und auf seine Lügen und auf seine Persönlichkeit. Immerhin, und das muss ich diesem Film allerdings wirklich zugutehalten, er arbeitet schon sehr gut heraus die Bedeutung des Prozesses und diese Umstände. Also es ist dann doch der Bildungsauftrag erfüllt, nochmal klarzumachen, die Nürnberger Prozesse waren insgesamt ein Wendepunkt in der Geschichte der Menschheit. Die Verantwortlichen, die Täter standen endlich mal vor Gericht und wurden zur Rechenschaft gezogen. Die Folgen sind ja bis heute wichtig, zum Beispiel beim Menschenrechtsgerichtshof. Also das macht der Film schon sehr gut, aber er scheitert vollkommen, wenn es darum geht, Göring zu porträtieren und zu ergründen.
0: Der dritte Film, den du dabei hast, heißt Roja. Der hat schon das Berlinale Publikum sehr bewegt, kommt jetzt endlich ins Kino. Die Regisseurin berichtet hier von eigenen Erfahrungen.
2: Ja, das ist wirklich wahr. Also die iranische Regisseurin Manas Mohammadi war selbst in diesem schrecklichen Gefängnis in Evin in Teheran und sie weiß, wovon sie da spricht. Sie hat eine Figur erfunden, das ist eine Lehrerin in Teheran, Roja eben. Die kommt wegen ihrer Überzeugung in dieses Gefängnis und um ihren Willen zu brechen, wird sie tagelang in einer winzigen Zelle gefangen gehalten. Das ist also Isolationsfolter. Und dafür findet sie für diese Erfahrung, die sie selbst gemacht hat, klaustrophobische Bilder. Also gerade so die ersten 15, 20 Minuten sind so eindrucksvoll. Da arbeitet sie mit so einer subjektiven Kamera und zeigt die Situation immer aus der Situation, aus der Perspektive von Roja heraus. Also wir verstehen nur das, was sie versteht. Oft hat sie auch so einen Sack über dem Gesicht. Also sie sieht kaum etwas. Und auch nur das sehen wir, was sie sieht. Das ist wenig genug. Und wir erahnen zumindest, was da Schreckliches geschieht. Dann wird sie entlassen für eine Weile, soll öffentlich im Fernsehen abschwören, ihren politischen Überzeugungen sozusagen entsagen. Auch das ist alles ganz realistisch. Das sind alles Methoden des Regimes. Und dann ist ist in ihrer Wohnung ganz allein. Und auch da finde ich, es ist sehr eindrucksvoll gelungen, uns zu zeigen, welche Ängste sie quälen, welche Erinnerungen, wie die Zeitebenen verschwimmen nach dieser Isolationsfolter. Die Realität kommt ihr abhanden. Mit einer großartigen Schauspielerin Melissa Sösen in der Hauptrolle entsteht dadurch so ein beklemmend genaues Gefühl dafür, wie der Terror dieses mörderischen Regimes zersetzend eindringend in das Leben seiner Opfer ist, zerstört von innen heraus. Also auch zu begreifen, selbst wenn man dann raus ist aus dem Gefängnis, das halt dann eben nach und das verändert dein Leben für immer.
0: Eieiei, also das klingt ja sehr hart irgendwie. Mhm, ja. Aber nach einem tollen Film, und wir sind natürlich sehr gespannt, wie deine Rollenvergabe ausfällt. Eins eher nicht so, 5 absolut spitzenmäßig. Wie viele Rollen bekommt der verlorene Mann?
2: Bekommt 4 Rollen und wir freuen uns sehr. In 12 Uhr mittags ist Dagmar Manzin endlich wieder mit dem Kinofilm bei uns in der Sendung vertreten.
3: Und wie viel bekommt Nürnberg?
2: Bekommt mit ganz viel Augenzudrücken dann doch 3 Rollen eben für diesen Bildungsauftrag, der schon irgendwie erfüllt wird, zumindest was den Prozess betrifft. Und auch da haben wir, glaube ich, eine schöne Variante gefunden, denn wir leisten uns mal wieder eine Fachkritik. Das haben wir lange nicht mehr gemacht. Andreas Molitor hat die aktuelle Göring-Biografie geschrieben und er hat sich den Film für uns angesehen und ich bin sehr gespannt, wie er den Film einschätzt.
0: Mhm. Also das in 12 Uhr mittags. Und wie viele Rollen bekommt Roja?
2: Bekommt 4 Rollen.
0: Super.
3: Dankeschön, Knut. Mhm. Schöne Dank Sendung euch. Übermorgen.
2: Dankeschön.
3: Danke. Tschüss.
0: Ciao.
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0: Nicht allein sein, ist der große Wunsch. In diesem Fall von den Bleachers. Wir sind doch bei Ihnen. Ein neuer Song hier auf Radio 1 in unserer Playlist. The Van heißt dieser Song um 8.48 Uhr.
1: Morgen kommt ein außergewöhnlicher Musiker nach Berlin. Den kennen Sie vielleicht oder sicher noch aus dem wunderschönen Film Once. Ist allerdings auch schon ein paar Jahre her. Glenn Hansard heißt er. Ist als Jugendlicher kurz davor, als Kleinkrimineller in den Straßen Dublins Karriere zu machen, bis er eines Tages die Akustikgitarre seines Onkels und die Songs von Bob Dylan entdeckt. Und das rettet ihn, sagt er auch. Mittlerweile ist er 56 Jahre alt, der Singer-Songwriter hat gesagt, Musik hat mich gerettet. Sein erstes Geld hat er als Straßenmusiker verdient, dann hat er mit seiner ersten Rockband tatsächlich im Vorprogramm von Bob Dylan gespielt und dann schlussendlich einen Oscar gewonnen für diesen wunderschönen Musikliebesfilm Once. Egal, ob Glenn Hansard allein mit seiner alten Akustikgitarre oder mit großer Band auf der Bühne steht, diese Konzerte sind wirklich emotional und mitreißend. Da sollte man unbedingt Taschentücher einpacken, glaube ich.
0: Ja, und da sollten Sie auf jeden Fall unbedingt dabei sein. 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
1: Und wir nehmen jetzt schon mal die Taschentücher in die Hand. Vielleicht läuft da gleich eine kleine Träne raus. Tut gut, keine Angst. Wir hören jetzt diesen Song, für den Glenn Hansard 2008 den Oscar in der Kategorie Bester Song gewonnen hat, zusammen mit Pianistin und Sängerin Marketa Irglova. Hier ist Falling Slowly.

0: Das ist fast ein Bermuda-Dreieck-Song. Hatte ich komplett vergessen. Danke für die Erinnerung.
1: Und davon gibt's ja dann mehr auf dem Konzert morgen in der Columbia-Halle von Glenn Hansard. 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Und wenn es einen Song gibt von und mit Glenn Hansard, dann schreiben Sie uns sofort eine Mail an verlosung@radio1.de. Diesen Song, also welchen Song Sie da gehört haben. Und Sie müssen es schnell machen, weil wenn Sie später schreiben, hätten Sie auch auf der Webseite nachgucken können. Also so einfach wollen wir es dann doch nicht machen. Wenn Sie einen Glenn Hansard Song hören, dann schreiben Sie uns an verlosung@radio1.de.
0: Und dann gehen Sie morgen in die Columbia-Halle zum Konzert. Wir drücken Ihnen die Daumen.
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0: Wir gucken auf die Nachrichten um 9 mit Michael Mellinger aus der Nachrichtenredaktion. Inmitten wieder steigender Preise und Inflation steht im Bundestag auch wieder die Debatte um höhere Diäten für die Abgeordneten an. Und weil viele der Bürger den Gürtel enger schnallen müssen, halten das auch die Politiker von SPD, Grünen und Linken bei sich selbst für angemessen.
12: Aber die anderen, zu denen der gerade im Amt bestätigte Unionsfraktionschef

0: Amanda Blank hier im schönen Morgen mit A Love Song. Zu viel Liebe heute Morgen hier, auch auf der Playlist.
1: Ja, brauchen wir dringend.
0: 9 Uhr.
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3: Unionsfraktionschef Spahn hat sich dagegen ausgesprochen, die Diätenerhöhung für Bundestagsabgeordnete auszusetzen. Die Bezüge der Parlamentarier folgten der Lohnentwicklung und dieser Mechanismus habe sich bewährt, erklärte der CDU-Politiker in der ARD. Anne-Kathrin Mellmann.
4: Falsch sei die frühere Regelung gewesen, nach der der Bundestag selbst über die Diätenerhöhung entschieden habe. In der Debatte um die Aussetzung der Diätenerhöhung plädiert der Koalitionspartner SPD jedoch dafür, auf die Erhöhung zu verzichten. Grüne und Linke fordern ebenfalls einen Stopp der Erhöhung und verweisen auf die wirtschaftliche Krise und die Sparmaßnahmen für die Bürgerinnen und Bürger. Schon seit 2014 erhöhen sich die Diäten der Bundestagsabgeordneten angelehnt an die Lohnentwicklung automatisch. Zum 1. Juli gäbe es ein Plus von 4,2%, fast 500 Euro mehr im Monat.
3: In der laufenden Tarifrunde bei der Telekom ruft die Gewerkschaft Verdi die Beschäftigten in Berlin und Brandenburg für heute zu einem Warnstreik auf. Verdi fordert für die bundesweit rund 60.000 Tarifbeschäftigten 6,6% mehr Geld. Zusätzlich wolle die Gewerkschaft einen neuen Bonus in Höhe von 660 Euro pro Jahr für ihre Mitglieder durchsetzen, sagte Verdi-Sprecherin Jüngling dem RBB. Tim Korge.
5: Auch Azubis und Dualstudenten sollten mehr Geld bekommen. Die seien die Zukunft der Telekom, sagte Jüngling. Heute Vormittag soll es in Berlin auf dem Alexanderplatz eine Kundgebung der Beschäftigten geben. Anfang kommender Woche wird in Potsdam in der dritten Runde weiterverhandelt. Die Telekom hält sich bisher bedeckt. Ende April hieß es, man setze weiter auf eine konstruktive Lösung am Verhandlungstisch.
3: Der Platz vor dem Berliner Abgeordnetenhaus bekommt heute den Namen Margot-Friedlander-Platz. Damit wird einer der bekanntesten Holocaust-Überlebenden geehrt, die vor einem Jahr gestorben war. Sabine Müller.
6: Das soll ein Zeichen sein gegen Antisemitismus und das Vergessen für Demokratie und Menschenwürde.

0: Das neue Straßenschild wird nach einem Festakt im Parlament enthüllt. Eine solche Ehrung ist normalerweise frühestens 5 Jahre nach dem Tod eines Menschen möglich. Hier machte der Senat eine Ausnahme. Margot Friedländer war Berliner Ehrenbürgerin und hatte bis zu ihrem Tod mit 103 Jahren über die Verbrechen der Nazis aufgeklärt. Die offizielle Adresse des Abgeordnetenhauses lautet ab heute dann nicht mehr Niederkirchner Straße 5, sondern Margot Friedländer Platz.
1: Eine Passagierin vom Kreuzfahrtschiff Hondius, auf dem das Hunter-Virus ausgebrochen ist, ist im Uniklinikum Düsseldorf eingetroffen. Einsatzkräfte der Feuerwehr Düsseldorf hatten sie am Flughafen in Amsterdam übernommen. Laut Klinikum geht es um eine vorsorgliche Untersuchung. Man gehe davon aus, dass die Person nicht mit dem Virus infiziert sei. Julia Macher.
2: Bei den an Bord aufgetretenen Infektionen handelt es sich laut Weltgesundheitsorganisation WHO um Ansteckungen mit der sogenannten Andenvariante. Sie kann durch engen Kontakt auch von Mensch zu Mensch übertragen werden und hat eine Inkubationszeit von bis zu 45 Tagen. Die WHO will daher auch die Kontakte aller Passagiere überprüfen, die die MV Hondius vor Ausbruch der Krankheit verlassen haben. Die Gefahr für die breite Öffentlichkeit stuft die Weltgesundheitsorganisation dennoch als gering ein.
1: Soweit die Radio 1 Nachrichten. 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
4: Naja, die Temperaturen sind sich fast einig in Berlin und Brandenburg. Zwischen 7 und 8 Grad haben wir fast überall. Dazu regnet es auch hier und da noch und es geht auch heute noch weiter. Dicke, fette Wolken, ja, im Wechsel mit Sonne, aber auch immer noch mit Regen gibt es heute das Ganze bei maximal 10 bis 14 Grad.
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1: Auf Radio 1 A13 Dresden Richtung Schönefelder Kreuz zwischen Großkürs und Bestensee ist wegen Bergungsarbeiten die rechte Spur gesperrt. B101 Jüterbock-Luckenwalde zwischen Kloster Zinna und dem Abzweig nach Felgentreu gibt es eine ungesicherte Unfallstelle. Stadtverkehr Berlin A100 Richtung Wedding zwischen Wechsstraße und Schmargendorf stehen Sie an der Baustelle etwa 10 Minuten im Stau. Außerdem dauert es stadteinwärts länger auf dem Mariendorfer Damm in Höhe Altmariendorf und den Fenpfuhl auf der Landsberger Allee. Mehr Zeit brauchen Sie auch in Mitte auf der Gruner Straße in Richtung Mühlendamm. In Biesdorf ist die Allee der Kosmonauten zwischen Rienstraße und Ballsteiner Straße stadtauswärts bis morgen früh gesperrt. Dort wird die Fahrbahn ausgebessert. Trotz alledem haben Sie weiterhin eine gute Fahrt.
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5: Hallihallo. Einen schönen guten Morgen. Die Weltgesundheitsorganisation sagt, dass wir Erwachsene maximal 50 Gramm Zucker am Tag zu uns nehmen sollen. Die Hälfte wäre viel, viel besser. Ich habe mir vorgestern so ein Vitaminwasser gekauft und dachte, ich tue mir irgendwas Gutes. Mhm. Und dann habe ich gesehen, wenn ich die Flasche leer trinke, sind 25 Gramm schon aufgebraucht.
4: Hast du schon den ganzen Zucker gegessen?
5: Ja, dann ist er schon weg. Ist der schon weg. Wenn ich den morgens trinke, dann kannst du den ganzen, dann kannst du kein Eis mehr essen an dem Tag.
4: Da sollte weniger drin sein. In den Getränken und Lebensmitteln. Die Bundesregierung will eine Zuckerabgabe für Limos einführen. Ist die sinnvoll? Das besprechen wir gleich mit dem Gesundheitsökonom Michael Stolpe.

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1: Fat Dog hier auf Radio 1 um 9:09.
2: Deutschland liegt auf Platz 1. Zumindest beim Zuckerkonsum durch Limonaden. Vor 3 Jahren lag der durchschnittliche Konsum bei ganzen 26 Gramm Zucker pro Kopf und Tag. In Italien war es nicht einmal halb so viel. Viele Menschen hierzulande greifen lieber zur Limo als zum Wasser, so wie Sven.
3: Früher war das mein Durstlöscher und ich habe halt reichlich davon getrunken.
2: Viele trinken so, ganz nebenbei, große Mengen von Zucker, ohne es zu merken, sagt Ernährungsmedizinerin Konstanze Lohse.
4: Dass wir in Wahrheit massiv Zucker konsumieren und uns mal locker 20 Zuckerwürfel hier runterschlucken in einer Flasche, das ist den meisten Menschen nicht bewusst.
2: Doch Zucker ist in großen Mengen erwiesenermaßen gesundheitsschädlich. Deshalb hat die Bundesregierung beschlossen, eine Zuckersteuer auf Limonaden einzuführen.
5: Und wie sinnvoll das ist, darüber sprechen wir jetzt mit dem Gesundheitsökonom Dr. Michael Stolpe. Guten Morgen.
6: Guten Morgen.
7: Morgen.
5: 2028 soll die Abgabe bei uns eingeführt werden. Brauchen wir wirklich so eine Zuckersteuer?
6: Die Zuckersteuer ist sehr zu empfehlen. Das haben schon über 100 Länder in der Welt haben die eingeführt mit unterschiedlichen Modellen. Einige haben sehr gut funktioniert, besonders in Großbritannien. Und das hat große Vorteile. Und in Deutschland brauchen wir sie dringend. Denn wir haben, wie wir gehört haben, einen hohen Pro-Kopf-Konsum an Zucker, weit über den Grenzwerten, die die Weltgesundheitsorganisation empfiehlt. Zusätzlich haben wir viele Menschen mit Übergewicht, Diabetes, anderen Krankheiten, für die ein hoher Zuckerkonsum ein Risikofaktor ist. Und wir haben im Vergleich mit unseren westeuropäischen Nachbarländern eine relativ niedrige Lebenserwartung. Also wir haben großes Potenzial in der Prävention.
7: Wenn Sie sagen, das funktioniert, wie genau funktioniert das denn? Also die Getränke werden dann teurer und das ist schon die ganze Lösung?
6: Nein, der Vorschlag, der ja von der Finanzkommission Gesundheits gemacht wurde und den die Regierung offenbar umsetzen will, zieht ja eine gestaffelte Besteuerung nach Zuckergehalt vor. Und das ist ein Modell, das in Großbritannien ja schon eingeführt wurde, vor einigen Jahren schon. Und da hat man eben beobachtet, dass die Hersteller dieser Limonaden dann den Zuckergehalt gesenkt haben, weil dann ja weniger Steuer fällig wird. Aber das ist ja genau die Lenkungswirkung, die man will. Mhm. Also es geht nicht nur darum, dass die Menschen abgeschreckt werden durch hohe Preise, dass sie dann weniger zuckerhaltige Getränke konsumieren, sondern auch, dass die Hersteller den Zuckergehalt reduzieren.
5: Mhm. Aber reicht das denn aus Ihrer Sicht, tatsächlich das nur jetzt bei Limonaden zu machen, um einen Effekt zu erzielen im Endeffekt, also jetzt was die Gesundheit betrifft?
6: Also die Limonaden, die sollte man jetzt schon mit Priorität betrachten, weil eben Limonaden, da kann man sehr schnell einen relativ hohen Menge Zucker konsumieren. Und was hinzukommt bei den Limonaden, wenn man die trinkt, stellt sich oft kein Sättigungsgefühl ein, dass die Menschen also deutlich mehr Zucker zu sich nehmen. Was bei anderen zuckerhaltigen Lebensmitteln wie Kuchen und so weiter, da kann man es nicht ganz so schnell konsumieren, sodass dieser Anstieg auch des Blutzuckerspiegels nicht so schnell ist wie beim Trinken von Limonaden. Also die Limonaden sollten schon im Blickpunkt stehen. Allerdings sollte man eben betrachten, auch durch weitere wissenschaftliche Forschung, ob es dann eben Veränderungen im Konsumverhalten gibt, mittel- bis langfristig, sodass Menschen vielleicht dann ihr Bedürfnis nach Süßem aus anderen Quellen bedienen. Das ist durchaus eine Frage, die man eben in weiteren wissenschaftlichen Studien untersuchen soll. Aber dazu gibt es auch schon Evidenz und die deutet darauf hin, dass dieser Effekt zumindest kurzfristig nicht besonders groß ist. Also mit der Besteuerung von den zuckerhaltigen Limonaden kann man positive Gesundheitswirkungen erzielen.
7: Ja, die Bundesvereinigung der deutschen Ernährungsindustrie ist natürlich gegen eine Zuckersteuer und argumentiert genau dazu. Also es gäbe nicht genug Studien, die Wirksamkeit sei nicht eindeutig belegt. Da widersprechen Sie aber, oder?
6: Doch, da muss man deutlich widersprechen. Die Wirksamkeit ist eindeutig und in Großbritannien zum Beispiel gibt es gute Studien, die zeigen unter anderem, dass 80% der reduzierten Kalorienaufnahme, die man beobachtet hat bei den Menschen nach Einführung der Zuckersteuer, eben auf die Veränderung der Rezepturen durch die Hersteller zurückgegangen ist. Also da geht es ja gar nicht um die Frage, wie die Konsumenten reagieren, sondern wie die Hersteller reagiert haben auf die Einführung der Zuckersteuer. Und das ist ja sehr gut dokumentiert. Das ist in guten wissenschaftlichen Studien, die in Top-Fachzeitschriften erschienen sind, ist das nachgewiesen. Also die Argumentation der Ernährungsindustrie ist da nicht ganz richtig.
5: Bei welcher Süßigkeit können Sie denn nicht Nein sagen? Vielleicht noch ganz kurz zum Schluss, Herr Stolpe.
6: Ja, also es Süßigkeiten können natürlich ein Genussmittel sein, das man auch genießen kann, aber man kann es eben umso besser
5: genießen. Ich meine Sie persönlich wirklich.
6: Ja, also Schokolade esse ich durchaus gerne manchmal, aber das ist ja vor allem auch der Kakao, der dort den Reiz ausmacht, nicht der Zucker, sondern wenn man sich daran gewöhnt, bittere Schokolade mit einem hohen Kakaoanteil, das kann wirklich ein Genuss sein.
5: Das sagt der Gesundheitsökonom Dr. Michael Stolpe. Wir haben mit ihm über die Zuckersteuer gesprochen. Vielen Dank.
6: Ja, wiederhören.
5: Tschüss. Das ist auch morgen unser Thema in Die Weber, in Ihrer Diskussionssendung von 10 bis 13 Uhr mit Max Spalleck. Wie ist das bei Ihnen? Also brauchen wir eine Zuckersteuer, um einen Anreiz für weniger Zuckerkonsum zu setzen? Oder ist das Erziehungspolitik, die am eigentlichen Problem vorbeigeht?
7: Teilen Sie uns Ihre Gedanken mit, zum Beispiel per E-Mail an dieweber@radio1.de oder Sie sprechen uns auch jetzt schon auf den Radio 1 Anrufbeantworter 0331 70 99 555. Und ich habe gelernt, Kuchen ist gesünder als Limo. So.

0: Liegt doch irgendwas in der Luft? Schon wieder Love im Titel hier. Im nächsten Song auf Radio 1. I Believe in Love von Tyler Ballgame. Um 9.19 Uhr gleich.
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0: Einen schönen Morgen auf Radio 1, 7 Minuten vor 9:30. The Duke Spirit waren das gerade, The Step and the Walk.
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3: Ich muss zugeben, ich bin ja in der Tat ein wenig stolz darauf, dass ich, soweit ich das überblicken kann, jetzt innerhalb meines weiteren Bekanntenkreises praktisch der Einzige bin. Also wirklich der Einzige, also in meiner Altersgruppe bin ich der Einzige, der tatsächlich immer noch keine Brille braucht. Ja. Aber hallo, jawohl. Wobei meine Tochter, wenn ich das mal so nebenher erwähne, meistens dann direkt auch einwirft, braucht. Also gut. Sagen wir mal, ich bin der Einzige, der immer noch keine Brille hat. Ja, na, weil ich einen Drucker habe. Ja, und da komme ich sehr gut mit zurecht. Also Wunder, also ich habe kein Problem. Also ich gebe zu, meine Schrift, also mittlerweile könnte ich auch einfach so die Texte zeigen und das könnte sich jeder selber durchlesen. Aber ich komme gut zurecht. Also mit meinem Drucker wunderbar. Also wie ich ja überhaupt dazu übergegangen bin, mein Alter nicht mehr in Jahren, sondern in Schriftgröße anzugeben. Ja, und da bin ich mittlerweile wieder so mitten in den 20ern angekommen. Das ist sehr schön. Also eben, ich komme klar. Also eben, ich habe jetzt auch eine Menge Luft noch, also da, von der Schrift. Also im Moment bin ich bei Helvetica 23 Punkt, wenn es interessiert. Und da kann ich noch einige Zeit, also da habe ich noch richtig, wobei gut, wenn es irgendwann so weit ist, dass ich für jeden Buchstaben eine Seite brauche. Also dann würde ich auch sagen, dann wird es unpraktikabel, weil das wird auch vom Vorlesen her, das schaffst du vom Blättern nicht. Es wird zu hektisch. Also das wird schon ziemlich dann und auch vom Gewicht. Also das ist also, wenn für so einen 3-Minuten-Text, wenn der dann 4000 Seiten hätte, das wäre schon vom Gewicht, das kannst du dann nicht. Aber noch komme ich klar. Noch habe ich also überhaupt, wobei im sonstigen Leben, also so in der Stadt und so, ist es schon manchmal schwierig. Das gebe ich zu. Denn du kannst ja nicht die ganze Stadt ausdrucken. Das ist ja klar. Also und tatsächlich habe ich schon häufiger jetzt die Situation, also vor allem im Restaurant, da habe ich schon auch immer mal mit den Speisekarten die Situation, das kennen wahrscheinlich auch einige, ne, dass ich die jetzt eben dann eben auch fotografiere und dann halt so groß ziehe. Natürlich. Also das ist nicht selten. Das gebe ich, aber ich finde, das hat nichts Würdeloses. Nein, das ist gewitzt. Das ist, also da sieht man, da ist jemand mal wirklich in der Lage, seine technischen Möglichkeiten zu nutzen. Auch Gewinn bringt, geschickt im Alltag einzusetzen. Also ja, ich würde sagen, erst in dem Moment, wo ich mit dem Beamer unterwegs bin. Na, also wenn es wirklich so weit ist, dass ich mir die Speisekarten an die nächste Hauswand werfen muss. Ne, sodass auch alle immer drumherum sehen, guck mal, der Evers geht wieder essen. Also, was gibt's denn heute? Womöglich Tipps geben. Nimm die 17. Ne, ohne Koriander. Also, dann aber noch komme ich sehr, sehr, sehr gut klar. Und selbst Erlebnisse wie kürzlich, als ich wohl laut meiner Tochter verzweifelt versucht haben soll, in einen gelben Opel Corsa Post zu werfen. Also, mich angeblich beschwert hätte, dass gar keine Leerungszeiten da stehen und so. Es ist die Ausnahme.
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9: Die Zeit, 9.31 Uhr.
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12: In Schottland und Wales sind heute Millionen Bürger aufgerufen, ein neues Regionalparlament zu wählen. Außerdem finden in England Kommunal- und Bürgermeisterwahlen statt. Bei den Abstimmungen geht es vor allem um regionale Themen, aber auch um Migration. Umfragen sagen deutliche Verluste für die regierende Labour-Partei voraus. Profitieren könnte die rechtspopulistische Partei Reform UK. In der EU hält eine klare Mehrheit von 58% der Bürger die USA nicht mehr für einen vertrauenswürdigen Partner. Das teilte die Bertelsmann Stiftung zu einer aktuellen Erhebung mit. Weniger als ein Drittel sähen in den Vereinigten Staaten noch immer den wichtigsten Partner. Ein polarisierender US-Präsident und die weltweiten Spannungen würden bei den EU-Bürgern zum Wunsch nach mehr Eigenständigkeit der Europäer führen. Als strategische Partner der EU würden Großbritannien und Kanada für die EU-Bürger wichtiger werden. Das Berliner Verwaltungsgericht verhandelt am Vormittag über eine umstrittene Parteispende an die AfD. Den Betrag von rund 2,3 Millionen Euro hat die Bundestagsverwaltung einbehalten. Sie vermutet, dass es sich um eine sogenannte Strohmann-Spende handelt. Die AfD erklärt dagegen, dass ein früherer österreichischer Politiker das Geld für den Bundestagswahlkampf im vergangenen Jahr gespendet hat. Laut Gericht ist heute auch mit einem Urteil zu rechnen. In Potsdam beginnt heute eine Konferenz für mehr medizinischen Kinderschutz. Die Deutsche Gesellschaft für Kinderschutz in der Medizin will dabei den Schutz und die Rechte von Kindern in Deutschland stärker in den Mittelpunkt rücken. So soll es in Brandenburg bis Ende des Jahres eine flächendeckende Versorgung durch Kinderschutzambulanzen geben, sagte Tagungspräsidentin Degenhardt, Antenne Brandenburg vom RBB. Die ersten beiden in Potsdam und Eberswalde sollen 4 weitere folgen. Soweit die Radio 1 Nachrichten. Weitere Meldungen bei rbb24.de.
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13: Also sehr viel Sonne werden wir heute nicht zu sehen bekommen. Es gibt noch viele kompakte Wolken im Norden. Da kann ab und an mal die Sonne rauskommen. Ansonsten in der Südhälfte zeitweise noch mal Regen bei kühlen Temperaturen von 11 bis 14 Grad. Am Wochenende wird es dann wieder wärmer und sonniger. Und die Temperaturen aktuell haben sich heute früh kaum verändert. Immer noch so 7, 8 Grad in Berlin und Brandenburg.
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12: Auf Radio 1 A13 Dresden Richtung Schönefelder Kreuz zwischen Großküriß und Bestensee ist wegen Bergungsarbeiten die rechte Spur gesperrt. B101 Jüterbock Luckenwalde zwischen Kloster Zinner und dem Abzweig nach Felgentreu gibt es eine ungesicherte Unfallstelle. Stadtverkehr Berlin A100 Richtung Wedding zwischen Wechsstraße und Schmargendorf stehen Sie an der Baustelle etwa 10 Minuten im Stau. Außerdem dauert es stadteinwärts länger auf dem Mariendorfer Damm in Höhe Alt-Mariendorf und den Fennpfuhl auf der Landsberger Allee. Mehr Zeit brauchen Sie auch in Mitte auf der Gruner Straße in Richtung Mühlendamm. In Biesdorf ist die Allee der Kosmonauten zwischen Rienstraße und Ballsteiner Straße stadtauswärts bis morgen früh gesperrt. Dort wird die Fahrbahn ausgewässert. Trotz alledem haben Sie weiterhin eine gute Fahrt.
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13: Guten Morgen.
9: Hallo, hallo.
13: In der 11. Klasse war ich auf Projektfahrt mit meinem Geschichtskurs damals in Oświęcim. Polnisch für Auschwitz. Da denke ich heute noch ganz, ganz oft dran, auch weil wir einen Augenzeugen da vor Ort getroffen haben, der uns seine tätowierte Nummer auf dem Arm gezeigt hat und von diesem ganzen Grauen erzählt hat, live vor uns, zu uns.
9: Ich kann es mir deswegen so gut vorstellen, weil ich tatsächlich in der 12. Klasse da war. Also das ist wirklich sehr, sehr beeindruckend, aber schon bald gibt es keine Zeitzeugen mehr, die so eindrücklich davon erzählen können. Welche Ideen gibt es, um diese persönliche Erinnerung anders wachzuhalten? Und da gibt es einige gute Ideen. Die lassen wir uns gleich von der Kollegin vorstellen, die da recherchiert hat.

0: Mit Schwung rein in den Donnerstag mit Kervin Ellis und Rio 18 featuring Alan Riss um 9:58.
1: Am 9. Mai 2025, also vor knapp einem Jahr, ist die Holocaust-Zeitzeugin Margot Friedländer im Alter von 103 Jahren gestorben. Heute wurde, also gerade eben jetzt, wurde der Margot Friedländer-Platz direkt vor dem Abgeordnetenhaus feierlich eingeweiht. Und wir fragen uns, wie funktioniert Erinnern an die Verbrechen des Nationalsozialismus, wenn es immer weniger Überlebende gibt, die aus eigener Erfahrung sprechen können?
0: Mit dieser Frage hat sich Franziska Walser, unsere Kollegin aus der Kulturrecherche vom RBB, beschäftigt. Hallo Franziska.
2: Hallo, guten Morgen.
0: Welche Ideen gibt es denn, um diese persönliche Erinnerung anders wach zu halten? Du hast da drei ganz unterschiedliche Projekte dir angeguckt.
2: Genau, und erstmal, also es war ja total absehbar, dass die Zeitzeuginnen immer älter und immer weniger werden und eben nicht mehr wir das erleben werden können, was ihr da erlebt habt. Die Potsdamer Filmuniversität, die hat sich schon 2021 gekümmert, hat mit Mitteln vom Land Brandenburg angefangen, Interviews mit insgesamt 22 Überlebenden aufzuzeichnen. Auch Margot Friedländer ist darunter. Und das Besondere ist, das sind Aufnahmen aus 36 Kameraperspektiven, so rundum, und daraus kann man dann ein Hologramm bauen. Und das kann man dann mit einem Virtual Reality Headset anschauen.
0: Cool.
2: Ja, genau. Und was das mit den ZuschauerInnen und mit dem Gedenken auch macht, darüber habe ich mit Björn Stockleben gesprochen von der Filmuni. Der leitet dieses Zeitzeugenprojekt.
3: Es wird viel mehr beobachtet. Wie fühlen Sie sich gerade, während Sie das erzählen? Wie haben Sie sich wohl damals gefühlt, als Sie es erlebt hatten? Der Mensch wird ganzheitlicher wahrgenommen als in einem Talking Head, zum Beispiel in einem 2D-Video.
2: Ja, und der Vorteil ist natürlich auch, das wirkt total modern, so Virtual Reality, da erreicht man auch eher mal junge Menschen damit. Und man braucht auch nicht viel Raum. Also man kann das einfach mitnehmen, mobil, diese Ausstellung. Und zum Beispiel erleben kann man das am Samstag vor dem Brandenburger Tor bei der Ausstellung in echt. Da kann man 5 ZeitzeugInnen treffen, sage ich jetzt mal in Anführungszeichen.
1: Und als ortsunabhängiges Erinnern sozusagen kann man da einfach vorbeigehen. Als zweites Projekt hast du Denkmal am Ort mitgebracht. Das klingt so, als geht's da genau um den Ort.
2: Ja, so ist es. Also da öffnen an diesem Wochenende BerlinerInnen ihre Privatwohnungen, um da an Menschen zu erinnern, die Opfer von Nazi-Verbrechen geworden sind. Marie Rollshofen, die Projektleiterin von Denkmal am Ort, die hat die Idee 2016 aus den Niederlanden nach Deutschland gebracht. Und der Anlass dafür war die Geschichte ihrer eigenen Wohnung in Schöneberg.
4: 2007 bin ich zusammen mit meinem damaligen Mann und den Kindern hier eingezogen. Zu dem Zeitpunkt wusste ich schon, dass in dieser Wohnung 9 Menschen gelebt haben und von hier deportiert wurden. Und das war von Anfang an wahnsinnig bewegend für mich. Das Gefühl, über die Schwelle in die Wohnung zu gehen, zu wissen, dass die Menschen hier das letzte Mal über die Schwelle von ihrem Zuhause gegangen sind.
2: Ja, also sehr berührend. Und sie hat dann eben geforscht. Und diese Wohnung im Bayerischen Viertel, da war erst ein jüdisches Ehepaar, hat da gewohnt. Und dann wurde die von den Nazis zur Judenwohnung erklärt. Und 6 weitere Menschen wurden zwangseinquartiert. Und keiner dieser Menschen hat überlebt. Und das ist halt besonders an dieser Form des Erinnerns, dass man da auch Zugang bekommt über den Ort, über das private Engagement zu Menschen, die können ja gar keine Zeitzeugen sein, weil sie eben nicht überlebt haben.
0: Das dritte Projekt, das du dir angeguckt hast, richtet sich besonders an Kinder. Welchen Zugang gibt es da? Da muss man ja ein bisschen anders rangehen.
2: Ja, und total interessant. Also da wird so ein stiller Zeuge zum Reden gebracht, und zwar ein über 100 Jahre alter Teddybär. Der hat der Holocaust-Überlebenden Irene Grumach-Schirun gehört. Und in dem Kindertheaterstück Bär, ein Zeitzeuge erzählt an der Berliner Schaubude, da leiht ihm die Figurenspielerin Josephine Hock ihre Stimme.
5: Und da ist Oma aufgestanden, ganz würdevoll, und hat Irene einen Abschiedskuss gegeben.
2: Ja, also die Szene, da wird eben gerade die Großmutter deportiert, eine Inszenierung für Kinder ab 9. Und die wissen natürlich nicht, was ist eine Zeitzeugin, aber trotzdem kommt eben über dieses echte Objekt, über den Bären, die Geschichte sehr nahe für sie.
6: Was sie total verstehen, ist, dass ihre Dinge, die sie haben, ja auch in Situationen dabei sind und das bezeugen. Und dass sie sich daran erinnern, wie sie ihr Kuscheltier irgendwo verloren haben und dann wiedergefunden haben. Und dass die Erinnerung an diesen Verlust zum Beispiel in diesem Objekt gespeichert ist.
2: Ja, also das nochmal als so einen dritten Ansatz, um eben ohne Zeitzeugin trotzdem dieses Moment von persönlicher Begegnung zu schaffen. Und die ist natürlich dann bei allen Projekten im Idealfall der Ausgangspunkt für eine tiefere Beschäftigung mit dem Holocaust und auch mit der Verantwortung, die daraus entsteht.
1: Franziska Walser aus der RBB Kulturrecherche zu drei wichtigen Projekten in Berlin, in echt, morgen und am Wochenende. Das war das erste Projekt, über das wir gesprochen haben. Mehr Infos gibt's auf radio1.de und alle Links dazu. Dankeschön.
2: Ja, gerne.
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1: Bello, zeitgenössischer Zirkus im Chamäleon-Theater in Berlin-Mitte. Der philosophische Dichter Gibran sagte einst, Schönheit liegt nicht im Antlitz, Schönheit ist ein Licht im Herzen. Und dieses Licht zündet das italienische Zirkuskollektiv Fabrica C in ihrer Performance Bello an und fragt, was macht Schönheit mit den Menschen und wie geht unsere Gesellschaft mit Schönheit um? 6 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Heute Abend um 20 Uhr im Chamäleon-Theater in Berlin-Mitte.
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9: So, dann schauen wir mal auf die 10 Uhr Nachrichten zusammen mit Michael Mellinger. Ein Thema da. Regierungsparteien haben es auch in Großbritannien nicht leicht und am heutigen Wahltag in Schottland, Wales und England dürfte das auch die Labour Party unter Premierminister Keir Starmer zu spüren bekommen.
10: Denn gerade bei Kommunalwahlen wird den Herrschenden gern gezeigt, wo der Hammer hängt. Und profitieren davon dürfte vor allem die rechtspopulistische Partei Reform UK.
11: Mehr dazu und was sonst noch wichtig ist, gleich in den Nachrichten um 10. Caro Corneli beglückt sie dann ab um 10 hier im Studio. Bei ihr geht es als erstes ums neue Buch von Booker Preisträger Douglas Stewart.
9: Wir sind Julia Menger und Kerstin Hermes. Wir sind auch Preisträgerinnen und wir sind raus. Bis morgen.
11: Tschüss.

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0: 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Uhr.
2: Der Platz vor dem Berliner Abgeordnetenhaus heißt ab heute Margot-Friedländer-Platz. Der bisher namenlose Platz trägt nun den Namen der Holocaust-Überlebenden, die im vergangenen Mai im Alter von 103 Jahren gestorben war. Dazu fand am Vormittag ein Festakt im Parlament statt. Die Präsidentin des Abgeordnetenhauses Seibel sagte, die Herzkammer der Demokratie trage jetzt den Namen von Margot-Friedländer.
3: Margot-Friedländer hat uns etwas hinterlassen, das bleibt. Ihre Geschichte, ihre Haltung und den Auftrag nicht wegzusehen. Es ist weniger ein Auftrag des Erinnerns als ein Auftrag, Verantwortung für die Zukunft zu übernehmen. Bei aller Trauer um ihren Verlust ist heute ein Tag der Freude und des feierlichen Erinnerns.
2: Die Präsidentin des Berliner Abgeordnetenhauses Cornelia Seibelt, CDU. Unionsfraktionschef Spahn hat sich dagegen ausgesprochen, die Diätenerhöhung für Bundestagsabgeordnete auszusetzen. Die Bezüge der Parlamentarier folgten der Lohnentwicklung und dieser Mechanismus habe sich bewährt, erklärte der CDU-Politiker in der ARD. Anne-Kathrin Mellmann.
4: Falsch sei die frühere Regelung gewesen, nach der der Bundestag selbst über die Diätenerhöhung entschieden habe. In der Debatte um die Aussetzung der Diätenerhöhung plädiert der Koalitionspartner SPD jedoch dafür, auf die Erhöhung zu verzichten. Grüne und Linke fordern ebenfalls einen Stopp der Erhöhung und verweisen auf die wirtschaftliche Krise und die Sparmaßnahmen für die Bürgerinnen und Bürger. Schon seit 2014 erhöhen sich die Diäten der Bundestagsabgeordneten angelehnt an die Lohnentwicklung automatisch. Zum 1. Juli gäbe es ein Plus von 4,2%, fast 500 Euro mehr im Monat.
2: In Schottland und Wales sind heute Millionen Bürger aufgerufen, ein neues Regionalparlament zu wählen. Außerdem finden in England Kommunal- und Bürgermeisterwahlen statt. Umfragen sagen deutliche Verluste für die regierende Labour-Partei voraus. Profitieren könnte die rechtspopulistische Partei Reform UK. Aus London Christoph Prössl.
5: In England werden tausende Gemeinderäte neu gewählt. Auch hier ist Reform UK in den Umfragen vorne dabei, aber auch die Grünen sind stark als linke Alternative zu Labour. Im Wahlkampf wurde deutlich, es geht oft um lokale Themen, aber eben auch Migration und Lebenshaltungskosten. Die Entscheidungen dazu werden eher in Westminster getroffen, aber diese Wahlen sind auch ein Referendum zur Politik von Labour-Chef und Premier Keir Starmer. Innerhalb seiner Partei gibt es bereits Unruhe und Forderungen, ihn auszutauschen.
2: Die Europäische Union will KI-Anwendungen verbieten, mit denen gefälschte sexualisierte Darstellungen von Personen hergestellt werden können. Vertreter der Mitgliedstaaten und des EU-Parlaments haben sich darauf geeinigt, das KI-Gesetz entsprechend

0: anzupassen, wie die zyprische EU-Ratspräsidentschaft mitteilte. Aus Brüssel Katrin Schmidt.
1: Dazu zielt das neue Verbot auch auf das Erstellen von Inhalten, die sexuellen Kindesmissbrauch darstellen. Die nun geplanten Gesetzesverschärfungen sind nicht die ersten EU-Regeln zur Bekämpfung digitaler Gewalt. Bestehende Regularien sehen bereits vor, dass in allen Mitgliedstaaten das Anfertigen und Verbreiten von manipulierten Darstellungen sexueller Handlungen ohne Zustimmung der Betroffenen unter Strafe gestellt werden soll. Die Richtlinie ist aber zum Beispiel von Deutschland noch nicht in nationales Recht übertragen worden. Dafür hat die Bundesrepublik noch bis zum nächsten Sommer Zeit. Das neue explizite Verbot von Deepfakes muss noch formal vom Europäischen Parlament und dem Rat der Mitgliedstaaten verabschiedet werden. Dann kann es ab Anfang Dezember durchgesetzt werden.
0: Soweit die Radio 1 Nachrichten. 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
3: Mit den aktuellen Temperaturen, es sind überall entweder 7 oder 8 Grad im Sendegebiet. Heute verbreitet kompakte Wolken, im Norden ein wenig Sonne möglich. Vor allem in der Südhälfte, da gibt es zeitweise Regen. Es ist kühl bei maximal 10 bis 14 Grad heute.
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0: Auf Radio 1 A13 Dresden Richtung Schönefelder Kreuz zwischen Großküris und Bestensee ist wegen Bergungsarbeiten die rechte Spur gesperrt. B96 bei Riedebeck in Höhe des Abzweigs nach Gehren gibt es nach einem LKW-Unfall eine Vollsperrung. Stadtverkehr Berlin A100 Richtung Wedding zwischen Wechsstraße und Schmargendorf stehen Sie an der Baustelle etwa 10 Minuten im Stau. Außerdem dauert es stadteinwärts länger auf dem Mariendorfer Damm in Höhe Alt-Mariendorf und den Fanpool auf der Landsberger Allee. Mehr Zeit brauchen Sie auch in Mitte auf der Gruner Straße in Richtung Mühlendamm. In Biesdorf ist die Allee der Kosmonauten zwischen Rienstraße und Beilsteiner Straße stadtauswärts bis morgen früh gesperrt. Dort wird die Fahrbahn ausgebessert. Charlottenburg auf dem Kurfürstendamm laufen zwischen Joachimsthaler Straße und Olivaer Platz in beiden Richtungen Aufbauarbeiten für die Classic Days am Wochenende. Ab morgen früh 4 Uhr wird der Abschnitt gesperrt. Und Karlshorst, Treskoallee zwischen Dönhoffstraße und Wandlitzstraße ist in Richtung Wuhlheide bis zum 18. Mai nur eine Spur wegen Brückenarbeiten frei. Trotz alledem haben Sie weiterhin eine gute Fahrt.
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3: Guten Morgen um 10.05 Uhr. Thomas Böhm oder wie ich einmal in einer Übersprungshandlung sagte, als ich ihn im Theaterfoyer traf, der Büchertyp, der kommt jetzt gleich herein und erzählt uns was über das Buch John of John von Douglas Stewart.

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1: Es ist eine sehr schwere Rückkehr für den 22-jährigen Kerl. Gerade noch hat er die Freiheit der Großstadt Glasgow genossen, sein Kunststudium, die Möglichkeit, seine Homosexualität endlich offen zu leben. Da verlangt sein Vater John von ihm, er solle zurückkommen. Auf die äußeren Hebriden, eine raue Inselgruppe im Atlantik. Zurückkehren in ein Leben in Armut, Enge und Schweigen. John of John heißt der neue Roman des schottischen Autors Douglas Stewart, dessen Buch Shaggy Bane 2022 mit dem Booker-Preis ausgezeichnet und ein Weltbestseller wurde. Unser Literaturagent Thomas Böhm ist Kerl auf die Inseln gefolgt, die für eines berühmt sind: die Herstellung von Tweed.
2: Hallo Thomas.
3: Hallo, guten Morgen.
2: Das klingt ja alles wenig einladend. Raue Inselgruppe, Armut, Schweigen. Ist das denn eine bedrückende Lektüre?
3: Nein, es ist, um es gleich am Anfang zu sagen, eine opulente Lektüre, eine große Symphonie. Das liegt zum einen an der nie vorhersehbaren Handlung des Buches. Ich mache mal ein Beispiel. Kells Vater John ist in einer sehr konservativen Kirchengemeinde tätig. Das kommt auch darin zum Ausdruck, dass diese Kirche von denen keine Glocke hat, weil wahre Gläubige nicht zum Gebet gerufen werden müssen. Und dieser Vater hat seinen Sohn im Priesterton zurückbeordert, hat ihm am Telefon eine Sittenpredigt gehalten. Er solle jetzt zurückkommen auf die Insel. Aber schon im zweiten Kapitel erfahren wir, dass dieser Vater selbst homosexuell ist. Das wäre in anderen Büchern ein großes Geheimnis, eine Offenbarung, die viel später käme, indem Douglas Stewart das so früh offenbart, wird die Sprachlosigkeit zwischen Vater und Sohn beim Lesen nur umso schmerzhafter, weil sie sich ja eigentlich so nah sind. Darauf spielt auch der Titel an. Cal heißt eigentlich John Callum. Er ist also John, der Sohn von John. John of John. Und was das ganze Buch hindurch trägt, sind die wirklich grandiosen Figuren. Der stets verloren wirkende Sohn Kell, der auf seine Weise ganz ehrbare Vater John, vor allem aber Kells Großmutter Ella, sie ist der wahre Grund, weshalb Kell zurückkehrt. Er sorgt sich um sie. Diese Ella kann mit den Schafen sprechen, hat alle möglichen Kauzigkeiten, hat sich zum Beispiel ein Bräunungsgerät besorgt, weil es da angeblich zu wenig Sonne auf der Insel gibt. Sie zieht sich aber nicht aus, wenn sie sich unter das Bräunungsgerät legt, trägt die unmöglichsten Klamotten, wirkt manchmal wie eine Art Naturgeist, der durchs Buch wandert. Sie lässt sich von Kell außerdem immer neue derbe Schimpfworte vom Festland mitbringen. Deshalb, wann immer der Name Ella erscheint, weiß man, jetzt beginnt wieder eine wirklich tolle Szene.
2: Stichwort Naturgeist. Die Natur spielt auf so einer entlegenen Insel zwangsläufig eine prägende Rolle für das Leben der Menschen. Wie wird das denn im Buch abgebildet?
3: Es gibt ein verbindendes Element zwischen Natur und Mensch in diesem Buch und das ist der Tweed, dieser sehr robuste Stoff aus Schafswolle, der auf den äußeren Hebriden seit Generationen gewoben wird. Der bekannteste Tweed hierzulande ist der von dort stammende Harris Tweed. Die Menschen da auf den Inseln sind Schäfer und Weber, müssen zuerst einmal die Schafe versorgen. Um es nochmal zu sagen, das ist da nicht einfach. Die Insel ist sehr karg. Der Tweed aber, den sie weben, nimmt alle Farben des Himmels, der Pflanzen, der Erde in sich auf. Es gibt eine wunderbare Kinderszene, da schickt John Kell los auf der Insel, den Ursprung der Farben zu suchen, die er in ein Stück Stoff eingewoben hat. Und Kell findet sie alle. Und die letzte, die ihm fehlt, ist eine besondere Schattierung des Meeres. So ist das Tweed-Weben eben auch ein Kunstschaffen nach dem Vorbild der Natur. Die Webstühle dürfen übrigens nur mit Muskelkraft betrieben werden, nicht maschinell. So geht es im Buch auch um die Würde hart arbeitender, körperlich arbeitender Menschen, die Douglas Stewart ja auch in seinen vorherigen Büchern so eindringlich beschrieben hat. Und diese Geschichten über das Tweed-Weben gehören eben zu den vielen Elementen, die das Buch so reich, um es nochmal zu sagen, so symphonisch machen.
2: Welche anderen Ebenen gibt es noch in diesem Buch?
3: Da ist erstmal ein ganz spezieller Humor, der oft einen bitteren Beigeschmack hat. Da gibt es zum Beispiel zwei Brüder, die seit 16 Jahren nicht mehr miteinander reden. Deshalb müssen Menschen, die sie besuchen, alles zweimal sagen, jedem Bruder einzeln. Das ist sehr komisch, aber zeigt auch andererseits, wie unüberbrückbar tief sich Familien entzweien können. Und was das Buch auch für mich auszeichnet, ist seine Poesie. in der Sprache, in den Landschaftsbeschreibungen, den Bildern, die auch deshalb so eindringlich im Deutschen wirken, weil die Berliner Übersetzerin Sophie Zeitz hier sehr feine Arbeit geleistet hat. Und diese Poesie ist auch so etwas wie der Grundton in vielen Szenen. In einer solchen Szene fragt Kell seinen Vater, ob er denn nie einsam sei, wenn er da allein am Webstuhl sitzt. Und sein Vater, der ja immer so streng gegenüber Kell ist, sagt, allein sei er nie. Und dann weiter, ich denke an dich, ich rede mit dir, ich erzähle dir von den kleinen Dingen, die mir so am Tag passiert sind. Und weil die beiden dann nicht weitersprechen können, weil das zu tief gehen würde, zeigt der Vater dann seinem Sohn die neuen Farben für den Tweetstoff.
2: Dann lassen wir das auch mal so, ohne Worte. Douglas Stewart, John of John, wurde ins Deutsche übersetzt von Sophie Zeitz, ist erschienen bei Hansa Berlin. 560 Seiten kosten 26 €. Und ich bedanke mich bei Thomas Böhm.
3: Nichts lieber als das.
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Ja, wenn man jetzt eine Band die Strickjacken nennen würde, hätte man lauter fürchterliche Assoziationen dazu. Ganz anders sieht es aus, wenn eine Band die Cardigans heißt. Die haben wir ja gehört mit Sick and Tired. Der nächste Song kommt von Tori Amos, über die gesagt sei, dass sie demnächst hier auftritt mit ihrem neuen Album. Am 14.05. ist sie im Tempodrom mit ihrer In Times of Dragons Tour.

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4: Guten Tag um 10.33 Uhr. I wish I didn't waste your time. Und das ist beides, die Wahrheit und der Name des Songs, den wir jetzt hören.

0: Das sind Caribou Climbing im, ich sag's jetzt mal dazu, To Whom It May Concern Solomon Remix. Wir hören jetzt das Album der Woche. Also wir hören nicht das ganze Album, aber Claudia Gerd, die hat das ganze Album gehört und sie hat mit der Band geredet. Und es gibt einiges zu sagen über Freako und deren Album Something Worth Waiting For.
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1: Freako ist mehr als nur ein Musikprojekt. Es ist die gewachsene Geschichte zweier Künstler, die sich früh gefunden haben. Nico Capitan und Bailey Minzenberger lernten sich bereits als Teenager in Chicago kennen. Und aus ersten gemeinsamen musikalischen Ideen entstand mit den Jahren eine feste Band, deren Sound ebenso gereift ist wie ihre Freundschaft. Freakos Songs leben von einer faszinierenden Fülle von überraschenden Wendungen und einer fast unerschöpflichen Ideenvielfalt. Gleichzeitig bewahren sie sich eine unmittelbare emotionale Ehrlichkeit und verweigern sich einfachen Antworten. Ihre Songs bringen zum Ausdruck, dass auch die Zwischenräume und Übergänge im Leben relevant sind.

0: honestly, before we started doing interviews, there were a lot of fill-ins that I had not thought about, really, and didn't give much thought to, and I think there was more mystery to that, but ever since we've done so many interviews now for the record, I kind of feel like I have a grip on what everything might have meant.
1: Bevor sie Interviews gegeben hätten, lag noch einiges an ihrer Arbeit im mystischen Dunkel, sagt Nico Capitan von Freako. Aber mittlerweile haben sie eigentlich alles erschlossen und bedacht, was ihre Musik betrifft. Und am Ende kam heraus, dass es ums Miteinander geht, um die kleinen Momente mit echten Begegnungen. Im Grunde dreht sich alles darum, sich selbst zu finden, indem man sich selbst loslässt. Auch wenn es paradox klingt. Geholfen hat dabei der erfahrene Star-Produzent John Congleton, bekannt durch seine Arbeit mit St. Vincent, The Killers, David Byrne oder Erykah Badu.

0: with John, you know, we were able to go into the studio for 2 straight weeks and make a record. And, you know, when we got there, he said, you guys just focus on being artists and don't worry about anything else. The biggest lesson he taught us was, can you guys just like try something?
1: Mit John Congleton lernten sie, alles weniger zu zerdenken und stattdessen intuitiv zu arbeiten, sagt Nico Capitan von Frigo. Sie sollten im Studio nicht an Zweifeln oder Perfektionismus hängen bleiben, sondern einfach ausprobieren und Künstler sein. Wichtig war, Songs gemeinsam entstehen zu lassen, getragen von Energie und Leidenschaft, die auch die neue Platte prägen. Dazu schrieben sie dann auch den passenden Song, Choo Choo, das Geräusch, das ein Zug macht. Allerdings ist nicht der Zug des Lebens gemeint.
0: Yeah, and Choo Choo, the train is kind of a metaphor for our van, we nicknamed Dotty, and kind of our little community of people, just the van and the band, and our tour manager and our guitar tech. It's a privilege and it's incredible.
1: Der im Song auftauchende Zug sei eine Metapher für ihren Van, den sie Dotty getauft hätten, sagt Nico Capitan. Und zugleich für die kleine Gemeinschaft, die sie sind, wenn sie unterwegs sind. Eine eingeschworene Gruppe bestehend aus der Band, ihrem Tourmanager und ihrem Gitarrentechniker. Alles, was sich innerhalb dieses mobilen Mikrokosmos abspiele, ebenso wie die Erfahrungen, die sie in den verschiedenen Städten sammeln durften, empfänden sie als großes Privileg und als etwas, das sie gern mit dem Publikum teilen wollen. Und vielleicht ist genau das im Zeitalter der KI das Bedeutende. Während Algorithmen Musik berechnen können, bleibt das, was im Van Dotty passiert, Zufall, Nähe, Reibung, echte gemeinsame Zeit, also etwas, das sich nicht simulieren lässt. Besungen im folgenden Song. Choo Choo. Frigo von ihrem neuen Album Something Worth Waiting For.

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1: Schwerer Stoff, eine Ausstellung im Museum Europäischer Kulturen. Donauschwäbische Trachtenkleidung zeichnet sich durch knallige Farben auf goldenem Grund aus. Oder ganz schwarz als Trauertracht. Diese traditionelle Mode gibt Einblicke in die einstigen Lebenswelten von Donauschwäbinnen. Deren Welt war von dörflichen und kirchlichen Regeln eng umgrenzt. Die Ausstellung im Museum Europäischer Kulturen zeigt anhand von 20 kleinen Ensembles, Fotografien und Zeichnungen das Leben dieser Mädchen und Frauen von damals nach. Schwerer Stoff, eine Ausstellung im Museum Europäischer Kulturen, geöffnet ist heute von 10 bis 17 Uhr.
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12: Das sind die Schlagzeilen der 11 Uhr Nachrichten. Margot Friedländer Platz vor Abgeordnetenhaus eingeweiht. Bundestag berät über Senkung der Luftverkehrssteuer und das Wetter. Trübes Schauerwetter, 8 bis 12 Grad. Don't kill the messenger, sag ich mal.

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3: Der Platz vor dem Berliner Abgeordnetenhaus heißt ab heute Margot-Friedlander-Platz. Er erinnert an die Holocaust-Überlebende und Berliner Ehrenbürgerin, die vor einem Jahr im Alter von 103 Jahren in ihrer Heimatstadt gestorben war. Vor der Enthüllung des neuen Straßenschildes fand ein Festakt im Abgeordnetenhaus statt. Sabine Müller.
4: Seit 10 Uhr steht das neue Straßenschild vor dem Landesparlament und erinnert an die Berliner Ehrenbürgerin, die vor einem Jahr starb. Eine kleine Frau, aber eine ganz große Persönlichkeit, stark und mutig, sagte Berlins regierender Bürgermeister Wegner beim Festakt im Plenarsaal. Parlamentspräsidentin Seibelt sieht den neuen Platznamen als dauerhafte Mahnung und als Auftrag, Margot Friedländers Botschaft der Toleranz weiterzutragen. Eine Schülerin appellierte an die Abgeordneten, diese Botschaft solle ihnen bei allen Entscheidungen als Kompass dienen.
3: Der Bundestag berät heute erstmals über eine Senkung der Luftverkehrssteuer. Union und SPD hatten im Koalitionsvertrag vereinbart, die Anhebung der Steuer durch die Ampelkoalition rückgängig zu machen. Damit würde die Abgabe der Fluggesellschaften zum 1. Juli auf das Niveau von Frühjahr 2024 sinken. Caroline Dünnebier.
5: Dabei gilt, je weiter die Flugstrecke, desto größer die Entlastung. Am meisten profitieren also Langstreckenflüge. Für Reisende fällt die Ersparnis allerdings eher gering aus. Pro Ticket sind es je nach Strecke zwischen 2 bis 12 Euro. Die Airlines sind nicht verpflichtet, die Steuersenkung an ihre Passagiere weiterzugeben. Das Finanzministerium betont zwar, es sei wichtig, dass die Entlastung bei den Reisenden ankommt, durchsetzen lässt sich das aber nicht. Ticketpreise hängen von vielen Faktoren ab: Nachfrage, Buchungszeitpunkt oder Treibstoffkosten.
3: In der laufenden Tarifrunde bei der Telekom ruft die Gewerkschaft Verdi die Beschäftigten in Berlin und Brandenburg für heute zu einem Warnstreik auf. Verdi fordert für die bundesweit rund 60.000 Tarifbeschäftigten 6,6% mehr Geld. Zusätzlich wolle die Gewerkschaft einen neuen Bonus in Höhe von 660 Euro pro Jahr für ihre Mitglieder durchsetzen, sagte Verdi-Sprecherin Jüngling dem RBB. Tim Korge.
6: Auch Azubis und Dualstudenten sollten mehr Geld bekommen. Die seien die Zukunft der Telekom, sagte Jüngling. Heute Vormittag soll es in Berlin auf dem Alexanderplatz eine Kundgebung der Beschäftigten geben. Anfang kommender Woche wird in Potsdam in der dritten Runde weiterverhandelt. Die Telekom hält sich bisher bedeckt. Ende April hieß es, man setze weiter auf eine konstruktive Lösung am Verhandlungstisch.
3: In Schottland und Wales sind heute Millionen Bürger aufgerufen, ein neues Regionalparlament zu wählen. Außerdem finden in England Kommunal- und Bürgermeisterwahlen statt. Umfragen sagen deutliche Verluste für die regierende Labour-Partei voraus. Profitieren könnte die rechtspopulistische Partei Reform UK. Aus London Christoph Possel.
7: In England werden tausende Gemeinderäte neu gewählt. Auch hier ist Reform UK in den Umfragen vorne dabei. Aber auch die Grünen sind stark als linke Alternative zu

0: Labour. Im Wahlkampf wurde deutlich, es geht oft um lokale Themen, aber eben auch Migration und Lebenshaltungskosten. Die Entscheidungen dazu werden eher in Westminster getroffen, aber diese Wahlen sind auch ein Referendum zur Politik von Labour-Chef und Premier Keir Starmer. Innerhalb seiner Partei gibt es bereits Unruhe und Forderungen, ihn auszutauschen.
1: Soweit die Radio 1 Nachrichten. 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
2: Ja, genau.
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2: Mit den aktuellen Temperaturen im Moment sind wirklich überall 8 Grad. Heute gibt es verbreitet kompakte Wolken. Im Norden, da ist ein wenig Sonne möglich. Vor allem in der Südhälfte müssen Sie zeitweise mit Regen rechnen. Es ist kühl bei maximal 9 bis 13 Grad.
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1: Auf Radio 1 B96 und B87 im Bereich Luckau. Zwischen Luckau und Riedebeck ist die Straße nach einem LKW-Unfall gesperrt. Stadtverkehr Berlin A100 Richtung Wedding zwischen Wechsstraße und Schmargendorf Stau an der Baustelle mit plus 10 Minuten. Außerdem dauert es stadteinwärts länger auf der B1 B5 in Alt-Biesdorf. Mehr Zeit brauchen Sie auch in Mitte auf der Gruner Straße in Richtung Mühlendamm. Biesdorf, die Allee der Kosmonauten ist zwischen Rienstraße und Beilsteiner Straße stadtauswärts bis morgen früh gesperrt, dort wird die Fahrbahn ausgebessert. Charlottenburg auf dem Kurfürstendamm laufen zwischen Joachimsthaler Straße und Olivaer Platz in beiden Richtungen Aufbauarbeiten für die Classic Days am Wochenende. Ab morgen früh 4 Uhr wird der Abschnitt Latten gesperrt. Carsons Tresco Allee zwischen Dönhoffstraße und Wandlitzstraße ist in Richtung Wuhlheide bis zum 18. Mai nur eine Spur wegen Brückenarbeiten frei. Und aktuelles zur S-Bahn. Nach einem Notarzteinsatz an der Greifswalder Straße kommt es auf den Linien S41, 42, 8 und 85 noch zu Verspätungen und Ausfällen. Trotz alledem haben Sie weiterhin eine gute Fahrt.
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2: Das bin ich, na klar, um 6 Minuten nach 11. Ich kannte mal einen Witz, von dem mir nur noch die Pointe in Erinnerung ist. Und die ging so. Die Katze von einem Kreativen aus der Werbung, die zieht sich ihre Breckis durch die Nase, rennt aufs Dach und brüllt, ich kann hier so nicht arbeiten. Ich hoffe, der Charme des Witzes vermittelt sich, obwohl 2 Drittel fehlten. Gleich begrüße ich Oliver McConnell hier im Studio, der mit mir über die Rolle der Kreativen in der Mode sprechen wird, aber auch über ihr Image.

0: und Moskau-Mann auf Radio 1.
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0: Den ich sehr herzlich im Studio begrüße. Guten Tag.
2: Schönen guten Tag.
0: Kreative, nicht nur in der Mode, haben ja ein ziemlich widersprüchliches Image. Alle wollen kreativ sein, alle reden von Innovationen, aber sobald es konkret wird, scheinen Kreative plötzlich eher im Weg zu stehen. Man traut ihnen Ideen zu, aber irgendwie keine Verantwortung. Und das haftet ihnen immer noch an, dieses Bild. Also man könnte sagen, spannend, inspirierend, aber nicht ganz ernst zu nehmen. Woran liegt das, Oliver?
2: Also das ist ein spannendes Thema. Ich kenne ja beide Sachen ganz gut. Ich komme aus der kreativen Ausbildung, habe aber später auch in großen Unternehmen gearbeitet. Kreativität, einfach um das mal generell zu sagen, ist so lange willkommen, solange sie nichts durcheinander bringt. Das ist so ein bisschen, sobald Entscheidungen halt anstehen, Budgets, Strukturen, also das, was man Realität nennt, ne, so in den Unternehmen, dann wird es plötzlich eng und dann will man Sicherheit und Planbarkeit und Kontrolle und die ganze Geschichte. Die Sache ist nur, die wirklich relevanten Fragen lassen sich nicht kontrolliert entscheiden und genau da stören Kreative manchmal. Also nicht, weil sie unpraktisch sind, sondern weil sie viel früher merken, dass etwas nicht stimmt. Also nicht analytisch, aber in ihrer Sprache. Also wer Kreativen gelernt hat, zuzuhören, sieht Probleme viel früher. Das ist halt das Interessante. Und das ist noch nicht so richtig durch.
0: Würdest du sagen, dass beide Bereiche lernbar sind? Also so das Strukturieren kann man durchaus erlernen. Kann man das Kreativsein auch erlernen oder bekommt man das so mit?
2: Nee, deswegen, wenn man es schlau macht, wird man also auch kreativer, auch besser bezahlt.
0: Das kann's okay.
2: Nee, das stimmt. Also ich kann die Leute immer nur ermutigen, wenn es heißt, naja, das ist aber so kreativ und nicht wirklich was Sicheres oder sowas. Ne? Also diese ganzen Strukturen, betriebswirtschaftlichen Geschichten und so weiter kannst du erlernen. Das Kreative, also das erlernst du nicht. Du kannst es nur kanalisieren. Es ist eine andere Sprache. Was du lernen kannst als sogenannter Nicht-Kreativer, ist Kreative zu lesen. So, was meinen die? Wie kann ich das für meinen Bereich anwenden?
0: Ach, ist das schön. Also in dieser Erzählung, da bleiben sie diese Einhörner, die sie auch in der Vorstellung von vielen Leuten sind. Heißt das aber, die Kreativen werden zu spät eingebunden in diese Prozesse?
2: Ja, und eben auch falsch, denn eigentlich ist, die Kreativen werden meistens dann dazu geholt, wenn ein Projekt oder eine Idee oder sowas schon durchgeplant ist, durchgetaktet ist. Also werden im Grunde genommen, die sollen noch was draus machen, das noch ein bisschen bunt anmalen und da wird eigentlich nicht verstanden, das ist wie wenn du einen Architekten fragen würdest, entwirf mir doch mal meine Vorhänge oder sowas. Also die werden zu spät dazu geholt. Ne? Es wird einfach generell, was ich sehe, aber das hat einfach auch wirklich durch meine Vita, zieht sich das durch, dieses Betriebswirte oder sogenannte Strukturdenker haben immer eine enorme Angst vor Kreativen, vor sogenannten verrückten Ideen und die Kreativen denken, die Strukturdenker hätten die Formel für Geld. Mhm. Und das führt dann immer zu großen Missverständnissen, aber dass beide eigentlich zusammengehören und auch zusammenarbeiten müssen, das ist noch nicht so klar.
0: Wie ist das denn zahlenmäßig so verteilt? Also als Leiter der Fashion Practice Academy hast du ja vielleicht so eine und solche unter der Hand.
2: Naja, ich habe jetzt persönlich ja nur wenige Mitarbeiter, das ist jetzt nicht der Punkt, aber mir geht es immer darum, mir ist es eigentlich egal, ob jemand kreativ ist oder betriebswirtschaftlich. Was ich gemerkt habe in der Zusammenarbeit ist wichtig, ich will jetzt hier gar nicht Mutter Theresisch klingen, ne? Aber was ist das für eine Person? Mhm. Also ich arbeite lieber mit einem echt engagierten, innovativen und schnellen Würstchenverkäufer, weil die können ganz schnell in ganz verschiedene Sachen denken mit sehr kreativen Leuten und es ist egal, was der macht. Also wirklich, da ich kenne einen, der ist Messebauer und der ist super schlau und super schnell, als mit jemandem, der glaubt, er wär's und ist aber nicht flexibel. Also ich sehe andere Qualitäten, ob das nur Kreative sind oder strukturell Denkende, sondern jemand muss flexibel sein.
0: Ja, und wollen wir nochmal sagen, was eine bessere Lösung wäre? Weil wir hatten schon festgestellt, Kreative werden zu spät eingebunden in die Prozesse.
2: Ja, also sie nicht eben als letzte Instanz für einen Feinschliff zu nehmen, so wir haben das jetzt soweit besprochen, ihr kommt dazu und macht es noch ein bisschen bunter, sondern viel früher einzuholen und zu fragen, was wollen wir hier eigentlich und für wen machen wir das? Also indem man erkennt, dass überhaupt, wie soll ich das sagen, Kreative erkennen viel früher, ob eine Idee überhaupt tragfähig ist. Mhm. Sie fühlen es manchmal nur, aber dieses Gefühl ist genauso wichtig wie eine hergeleitete Rechnung oder eine mathematische Formel für eine Tragfähigkeit. Und da Kreative haben einfach bessere Antennen und können mehr aufnehmen. Das muss man einfach nur richtig lesen.
0: Ich habe mir gemerkt, der Kreative wird besser bezahlt.
2: Das stimmt, wenn das richtig macht.
0: Bedanke mich an dieser Stelle. Bis zum nächsten Mal.
2: Sehr, sehr gerne. Danke.
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1: Eigentlich sagte Tom Waits, hat er diesen Song Boots on the Ground, den er jetzt hier zusammen mit Massive Attack aufgenommen hat, schon vor vielen, vielen Jahren geschrieben. Und zwar genau für diese Zusammenarbeit mit Massive Attack. Leider ist Faschismus aber auch in der Gegenwart immer noch Status Quo und Boots on the Ground hochaktuell, sagte Tom Waits.

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9: Ja, im Moment sind bei uns im Sendegebiet überall 8 Grad. Heute bleibt es den ganzen Tag wolkig. Es weht ein leichter Wind und maximal 14 Grad werden das heute. Und mit leichtem Niesel und leichten Schauern müssen Sie auch noch rechnen.
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10: Auf Radio 1 A13 Dresden Richtung Schönefelder Kreuz zwischen Großköris und Bestensee ist wegen Bergungsarbeiten die rechte Spur gesperrt. Sie brauchen etwa 20 Minuten länger. B96 und B87 im Bereich Luckau. Zwischen Luckau und Riedebeck ist die Straße nach einem LKW-Unfall gesperrt. Stadtverkehr Berlin A100 Richtung Wedding zwischen Wechsstraße und Schmargendorf stehen Sie an der Baustelle etwa 10 Minuten im Stau. Außerdem dauert es stadteinwärts länger auf der B1 B5 in Alt-Biesdorf. Mehr Zeit brauchen Sie auch in Mitte auf der Gruner Straße in Richtung Mühlendamm. In Biesdorf ist die Allee der Kosmonauten zwischen Rienstraße und Beilsteiner Straße stadtauswärts bis morgen früh gesperrt und wird die Fahrbahn ausgebessert. Steglitz-Munsterdamm in Höhe Prellerweg ist in beiden Richtungen im Kreuzungsbereich eine Spur gesperrt. Karlshorst-Tresco-Allee zwischen Dönhoffstraße und Wandlitzstraße ist in Richtung Wuhlheide bis zum 18. Mai nur eine Spur frei wegen Brückenarbeiten. Und aktuell ist zur S-Bahn. Nach einem Notarzteinsatz an der Greifswalder Straße kommt es auf den Linien S41, 42, 8 und 85 noch zu Verspätungen und Ausfällen. Trotz alledem haben Sie weiterhin eine gute Fahrt.
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9: Ich möchte jetzt mal sagen, was ich bei Radio 1 besonders gut finde. Das ist jetzt kein Ranking, die Reihenfolge ist völlig unerheblich. Da wären die Kollegen, ich mag die Kollegen hier, ich finde die Musik richtig gut und ich finde die Leute richtig gut, die hier aufmerksam zu... Sie sind richtig gut. Ich habe vor einer halben Stunde ungefähr, wird es vorher sein, habe ich gesagt, ich hätte eine Pointe, aber da würde der Witz fehlen und es hat sich eventuell auch so vermittelt, was ich sagen wollte. Aber dann kommen Sie, ja, und schreiben mir, so, liebe Caro, hier, ich habe das gehört, aber da fehlten ja 2 Drittel, hier die anderen 2 Drittel und jetzt können Sie den Witz nämlich im Ganzen hören. Wissenschaftler wollen herausfinden, ob man am Verhalten einer Katze Rückschlüsse auf die Berufe ihrer Besitzer ziehen kann. Also lässt man nacheinander die Katze eines Ernährungswissenschaftlers, die eines Architekten und eines Regisseurs, in meinem Fall war das jetzt ein Kreativer, in einem Raum alleine mit Breckis. Die Ernährungswissenschaftler Katze kommt als erstes, untersucht die Breckis ganz genau und macht sich viele Notizen. Das ist ganz klar die Ernährungswissenschaftler Katze. Kommt die Architektenkatze, nimmt viele Breckis und baut daraus ein hochkompliziertes Gebäude. Man sieht eindeutig, das ist die Katze des Architekten. Zum Schluss kommt die Regisseurskatze, zerhackt die Breckis, zieht sie durch die Nase, bumst die anderen beiden Katzen und ruft: Ich kann so nicht arbeiten. Das war der ganze Witz.

0: 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Haben Sie gehört auf Radio 1. Seit einiger Zeit wirbt die Bundeswehr massiv um Nachwuchs. Ob auf Veranstaltungen wie der Gamescom, in Shooter-Optik, in Fitnessstudios, auf Popcornbechern im Kino, aber auch im Direktmarketing per Postkarte nach Hause. Die Ausgaben für Nachwuchswerbung belaufen sich im Haushalt 2026 auf 70 Millionen Euro. Doppelt so viel wie noch 2022. Seit Januar ist zudem das neue Wehrdienstgesetz in Kraft, nach welchem 18-Jährige einen Fragebogen zugeschickt bekommen. Für Männer oder, seien wir mal ehrlich, für Jungs ist das Ausfüllen und Einsenden der Fragebögen verpflichtend, um zu klären, ob sie für den neuen Wehrdienst in Frage kommen und bereit dazu sind. Doch mehr als ein Viertel der jungen Männer hat den Fragebogen bisher nicht zurückgeschickt. Jim Bob Nikschas in Berlin erklärt uns, was das bedeutet.
1: Ja, tatsächlich gilt mit dem neuen Wehrdienstgesetz, wenn 18-jährige Männer diesen Fragebogen nicht ausfüllen und zurückschicken, dann droht ihnen ein Bußgeld. Die Höhe ist dabei offen. Das Ganze gilt nämlich als Ordnungswidrigkeit. 4 Wochen Zeit gibt es, um den Fragebogen zurückzuschicken an die Bundeswehr. Passiert das nicht, kommt erst eine Mahnung und wer sich hartnäckig weigert, dem will das Verteidigungsministerium dann auch nachgehen, heißt es. Von Anfang Januar bis Ende April wurden mehr als 190.000 junge Frauen und Männer von der Bundeswehr angeschrieben und knapp 3/4 der Jungs haben auch geantwortet, berichtet das Redaktionsnetzwerk Deutschland. Und die Hälfte davon zeigt offenbar auch Interesse am freiwilligen Wehrdienst und bekommt dann später die Einladung entweder zu einem Gespräch oder einer Musterung, also einer körperlichen Untersuchung. Eine erste richtige Bilanz, wie das mit dem freiwilligen Wehrdienst so klappt bisher, die soll es im Sommer geben.
0: Inwieweit ist das Vertrauen junger Männer in den Staat, den sie verteidigen wollen, wenn man ihnen mit Strafverfolgung und Bußgeldern droht? Das erfragen Sie bitte bei den Betroffenen direkt. Mindestens 20.000 neue Freiwillige will die Bundeswehr in diesem Jahr rekrutieren.

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1: Sturm auf Berlin, die Premiere im Berliner Ensemble. Nach dem Ersten Weltkrieg und dem Versailler Vertrag marschiert im Jahr 1920 die Marinebrigade Erhard auf Berlin, um die noch junge demokratische Regierung zu stürzen. Dieser Kapp-Putsch zwingt die Abgeordneten zur Flucht, aber ein Generalstreik mobilisiert Millionen Menschen, die für ihre Demokratie kämpfen. Zeitsprung. Fast 100 Jahre später, am 1. August 2021, treffen sich vier Personen im Bundestag. Darunter eine Abgeordnete, die mit einem ehemaligen Elitesoldaten über einen geplanten Reichstagssturm spricht. So das Szenario. Die Regisseurin Marie Schwesinger untersucht in diesem Rechercheprojekt auf der Bühne, was passiert, wenn Demokratie von innen heraus angegriffen wird. Ein Stück über die Gefahren von Rechtsextremismus und Verschwörungstheorien und die Fragilität der Demokratie. Sturm auf Berlin, ein Rechercheprojekt zum Reichsbürgerprozess von Marie Schwesinger. Die Premiere heute Abend um 20 Uhr im Berliner Ensemble. Morgen um 19 Uhr gibt es eine weitere Aufführung.
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5: Das sind die Schlagzeilen der 12 Uhr Nachrichten. Deutsche Umwelthilfe klagt erneut gegen Bundesregierung. Neuer Anlauf im Bundestag für Widerspruchslösung bei der Organspende. Und das Wetter: trübes Schauerwetter, 8 bis 12 Grad heute.

0: Es ist 12:01. Es ist 12:02.
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2: Die deutsche Umwelthilfe klagt erneut gegen Klimaschutzmaßnahmen der Bundesregierung. Der Umweltschutzorganisation gehen die Bemühungen von Schwarz-Rot nicht weit genug. Jan-Frederik Willems.
3: Einmal geht der DUH das neue Klimaschutzprogramm nicht weit genug. Umweltminister Carsten Schneider von der SPD hatte die Novelle im März vorgestellt. Schneider rechnet aus Sicht der Klimaschützer allerdings mit veralteten Emissionsdaten. Damit würden die Einsparziele des Programms nicht ausreichen. Die DUH fordert deshalb sofortige Maßnahmen, etwa ein Tempolimit von 100 km/h auf Autobahnen und mehr Investitionen in die Energiewende. Bei der zweiten Klage ist es etwas komplizierter. Die DUH hatte Anfang des Jahres in einem anderen Gerichtsverfahren Recht bekommen. Dabei ging es um das alte Klimaschutzprogramm noch aus Ampelzeiten. Auch das müsse die Regierung nachschärfen, hatte das Bundesverwaltungsgericht im Januar geurteilt. Hier wirft DUH-Bundesgeschäftsführerin Barbara Metz der Regierung vor, das rechtskräftige Urteil zu umgehen. Das Umweltministerium sagt aber, mit dem neuen Klimaschutzprogramm seien die Mängel des alten Programms bereits behoben.
2: Im Bundestag gibt es einen neuen Anlauf für die Einführung der Widerspruchsregelung bei der Organspende. Damit soll die Spendebereitschaft in Deutschland erhöht werden. Birte Sönnigsen.
4: Deswegen unternehmen Abgeordnete einen neuen Anlauf, die sogenannte Widerspruchsregelung einzuführen. Das bedeutet, Menschen über 18 sollen zunächst automatisch als Organspender gelten, es sei denn, sie widersprechen aktiv. Eine zweite Gruppe von Abgeordneten kritisiert die Widerspruchsregelung heftig. Sie machen sich dafür stark, dass die bisherigen Regeln bestehen bleiben. Also nur wer aktiv zustimmt, soll als Organspender gelten. Bei Gesetzen zu ethischen und moralischen Fragen wird häufig der Fraktionszwang aufgehoben. Das bedeutet, Abgeordnete aus unterschiedlichen Parteien schließen sich zusammen und arbeiten, wie in diesem Fall bei der Organspende, Gesetzentwürfe gemeinsam aus.
2: Der Bundestag berät heute erstmals über eine Senkung der Luftverkehrssteuer. Union und SPD hatten im Koalitionsvertrag vereinbart, die Anhebung der Steuer durch die Ampelkoalition rückgängig zu machen. Damit würde die Abgabe der Fluggesellschaften zum 1. Juli

0: Juli auf das Niveau von Frühjahr 2024 sinken. Caroline Dünnebier.
1: Dabei gilt, je weiter die Flugstrecke, desto größer die Entlastung. Am meisten profitieren also Langstreckenflüge. Für Reisende fällt die Ersparnis allerdings eher gering aus. Pro Ticket sind es je nach Strecke zwischen 2 bis 12 Euro. Die Airlines sind nicht verpflichtet, die Steuersenkung an ihre Passagiere weiterzugeben. Das Finanzministerium betont zwar, es sei wichtig, dass die Entlastung bei den Reisenden ankommt, durchsetzen lässt sich das aber nicht. Ticketpreise hängen von vielen Faktoren ab. Nachfrage, Buchungszeitpunkt oder Treibstoffkosten.
0: Der Platz vor dem Berliner Abgeordnetenhaus heißt ab heute Margot-Friedländer-Platz. Er erinnert an die Holocaust-Überlebende und Berliner Ehrenbürgerin. Vor der Enthüllung des neuen Straßenschildes fand ein Festakt im Abgeordnetenhaus statt. Sabine Müller.
2: Seit 10 Uhr steht das neue Straßenschild vor dem Landesparlament und erinnert an die Berliner Ehrenbürgerin, die vor einem Jahr starb. Eine kleine Frau, aber eine ganz große Persönlichkeit, stark und mutig, sagte Berlins regierender Bürgermeister Wegner beim Festakt im Plenarsaal. Parlamentspräsidentin Seibelt sieht den neuen Platznamen als dauerhafte Mahnung und als Auftrag, Margot Friedländers Botschaft der Toleranz weiterzutragen. Eine Schülerin appellierte an die Abgeordneten, diese Botschaft solle ihnen bei allen Entscheidungen als Kompass dienen.
0: Soweit die Radio 1 Nachrichten. 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
4: Mit den aktuellen Temperaturen zwischen 8 und 10 Grad bewegen sie sich jetzt im Moment bei uns im Sendegebiet. Heute gibt es verbreitet kompakte Wolken. Im Norden, da ist ein bisschen Sonne möglich, vor allem in der Südhälfte zeitweise viel Regen und es ist kühl bei maximal 9 bis 13 Grad.
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0: Auf Radio 1 A13 Dresden Richtung Schönefelder Kreuz zwischen Großküriß und Bestensee ist wegen Bergungsarbeiten die rechte Spur gesperrt. Sie brauchen etwa 20 Minuten länger. B96 und B87 im Bereich Luckau zwischen Luckau und Riedebeck ist die Straße nach einem LKW-Unfall gesperrt. Stadtverkehr Berlin A100 in Richtung Wedding. Zwischen Wechsstraße und Schmargendorf stehen Sie an der Baustelle etwa 10 Minuten im Stau. Außerdem dauert es stadteinwärts länger auf der B1 B5 in Alt-Biesdorf. Mehr Zeit brauchen Sie auch in Mitte auf der Gruner Straße in Richtung Mühlendamm. In Wittenau ist an der Kreuzung Rödernallee am Nordgraben die Kreuzung gesperrt. Biesdorf, die Allee der Kosmonauten, ist zwischen Rienstraße und Beilsteiner Straße stadtauswärts bis morgen früh gesperrt. Dort wird die Fahrbahn ausgebessert. Carsons-Tresco-Allee zwischen Dönhoffstraße und Wandlitzstraße ist in Richtung Wuhlheide bis zum 18. Mai nur eine Spur wegen Brückenarbeiten frei. Und dies noch zur S-Bahn. Nach einem Notarzteinsatz an der Greifswalder Straße kommt es auf den Linien S41, 42, 8 und 85 noch zu Verspätungen und Ausfällen. Trotz alledem haben Sie weiterhin eine gute Fahrt.
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4: Guten Tag.

0: uns mit Amnesia um 12 Minuten und nee, um 12 Stunden und 11 Minuten. Es ist 11 Minuten nach 12. Morgen startet MOVE, das dezentrale Festival für Kunst und Stadtkultur im Wedding und Moabit. Eine Art Open-Air-Ausstellung mit mehr als 100 Arbeiten mit queeren und urbanen Perspektiven im Zentrum. Kuratiert hat das Festival das Berliner Kollektiv Polygonal. Und von diesem Kollektiv, da haben wir jetzt den Christoph Heidt am Telefon. Christian Heidt am Telefon, ich grüße dich.
1: Ja, hallo. Vielen herzlichen Dank für die Einladung.
0: Hallo Christian. So, die Kunst kann man an mehreren Orten im Wedding und Moabit bestaunen, auch an ein paar unüblichen Orten. Wo denn so?
1: Ja, es gibt eine ganze Reihe von unüblichen Orten und du hast es ja auch schon gesagt, es gibt 50 verschiedene Orte, die wir in Moabit und Wedding bespielen dürfen, die teils bekannt sind, aber wie du schon gesagt hast, auch einige neu erschlossene Orte sind. Einer dieser neu erschlossenen Orte ist zum Beispiel eine Ausstellung, die wir machen im CMC-Studio in der Halle am Neuen Ufer. Da wird es eine Gruppenausstellung geben. Das ist ein Ort, an dem bis jetzt noch keine Kunst gezeigt wird. Aber du wirst jetzt wahrscheinlich denken, das ist jetzt gar nicht so ein unüblicher Ort.
0: Nee, aber Tatsache, weil da wird ja getanzt auch und so, ne?
1: Ja. Was vielleicht ein unüblicher Ort ist, ist der Calisthenics Park am Boststadion, also so ein Körperkraftpark. Dort wird es am Sonntag eine wunderbare Performance geben vom Feminist Space Collective. Die nennt sich Workout Like Flinter, Work Like Drake. Das ist eine Performance, die eine Mischung aus Sport, Musik und Lip-Sync ist. Also das wird auf jeden Fall viel Spaß machen. Dann sind wir am Parkhaus Dach des City Points in der Müllerstraße, auch nicht der üblichste Ort, um Kunst und Stadtkultur zu zeigen.
0: Tatsache nicht. Ihr legt den Fokus auf Newcomer, auf eigensinnige Blickweisen und ihr nennt das plurale Gegenwart. Mich würde interessieren, was bedeutet plurale Gegenwart für dich und wie kuratiert man so ein Festival?
1: Naja, die plurale Gegenwart bedeutet insbesondere auch, also die haben wir auch im Wedding und Moabit gefunden. Ja, also da kommen ganz viele Menschen zusammen, die unterschiedliche Geschichten, unterschiedliche Hintergründe mit sich vereinen. Wir kommen da mit rein aus einem Fokus, den wir mit Polygonal setzen, der ein Fokus ist, der insbesondere auf queere Perspektiven ausgelegt ist und queere Kunst und urbane Praxis in die Nachbarschaft zu bringen. Und deswegen finden wir, dass queere Kunst eben, also das Festival, glaube ich, wird das zeigen, dass queere Kunst keine Nische ist, sondern total zentral ist für die Berliner Stadtgesellschaft, für die Berliner Kunst- und Kulturlandschaft.
0: Vielleicht merken wir manchmal gar nicht, dass wir die ganze Zeit davon umgeben sind. Uns wieder zu der Frage der Kuration bringt. Also wie seid ihr das angegangen?
1: Also wir sind das so angegangen, dass wir einen Open Call gestartet haben im Herbst letzten Jahres. Das war überwältigend, was wir an diesem Open Call für Rückmeldungen bekommen haben. Sowohl was jetzt eben die vielfältigen Einreichungen betrifft, aber auch die Anzahl betrifft. Wir haben über 350 Einsendungen bekommen. Wir waren überrascht. Wir machen das erste Mal. Wir waren da total überrascht und haben aus dem einfach eine Auswahl ausgewählt und wollten so viel wie möglich unterzubringen. Und deswegen ist das Programm jetzt auch so groß geworden für das Wochenende. Was wir auch gemacht haben, was vielleicht auch wichtig ist jetzt so für die Struktur dieses Festivals, ist das, dass wir uns sehr stark auf lokal verankern wollen. Das heißt, wir haben aus diesem Call KünstlerInnen mit lokalen Orten und Institutionen in Verbindung gebracht, wie so ein bisschen so Speeddating oder Matchmaking. Also Orte, die Kunst gesucht haben und Kunst, die Orte sucht, zusammengebracht.
0: Das hast du jetzt schön gesagt, Christian. Aber sag mal noch, zieh mal noch ein Highlight raus. Workout like Flinter hattest du schon genannt. Zieh mal noch ein Highlight raus, für was dir besonders gefällt.
1: Ein Highlight, also es gibt so wahnsinnig viele. Das ist total schwierig zu sagen. Also vielleicht eines, wir sind am ZKU Dach am Samstag mit einer tollen Core-Performance von Audacity, Das verbindet migrantische Stimmen und macht sie kollektiv sichtbar. Und danach gibt es im Sonnenuntergang eine Live-Show von Apex Anima und Fritz Hante mit Bob, Elektronika und Pole Dance zum Sonnenuntergang.
0: Draußen dann? Na klar, zum Sonnenuntergang.
1: Draußen, ja.
0: Oh.
1: Ja.
0: Meine Damen und Herren, das Move Festival, das läuft vom 8. bis zum 10. Mai. Informieren können Sie sich auf kunst-im-stadtraum.berlin.de. Und ich habe gesprochen mit Christian Heid von dem Kollektiv Polygonal. Vielen Dank.
1: Ja, danke für die Einladung. Vielleicht die einfachere Website ist www.move.berlin und Move wie Moabit Wedding.
0: Na klar, das wusste ich.
1: Da kommt der Name her.
0: Move ja. Wie Moabit Wedding. Danke.
1: Danke, vielen Dank.

Auskenner und Leute mit Geschmack haben es natürlich sofort bemerkt. Das war Glenn Hansard. 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
8: Ja, im Moment sind überall im Sendegebiet entweder 8 Grad oder 9 Grad und in Grünow bei Prenzlau, da sind sogar schon 10 Grad. Heute sind verbreitet kompakte Wolken überall. Es gibt ein wenig Sonne im Norden, in der Südhälfte vor allem etwas Regen und es ist kühl bei maximal 9 bis 13 Grad.
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9: Radio 1 A13 Dresden Richtung Schönefelder Kreuz zwischen Großküritz und Bestensee ist wegen Bergungsarbeiten die rechte Spur gesperrt. Sie brauchen 10 Minuten länger. B96 und B87 im Bereich Luckau zwischen Luckau und Riedebeck ist die Straße nach einem LKW-Unfall gesperrt. Stadtverkehr Berlin A100 Richtung Wedding zwischen Wechsstraße und Schmargendorf Stau an der Baustelle mit plus 10 Minuten. Außerdem dauert es stadteinwärts länger auf der B1 B5 in Alt-Biesdorf. Mehr Zeit brauchen Sie auch in Mitte auf der Gruner Straße in Richtung Mühlendamm und rund um die Elsenbrücke in Treptow. Trotz alledem haben Sie weiterhin eine gute Fahrt.
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8: Es ist 12.33 Uhr. Schön, dass Sie da sind. Wir hören jetzt einen schönen Mix, Music Nonstop für Sie. Und wenn der fertig ist, dann bin ich wieder hier. Und zwar mit unseren Lokalmatadoren von dieser Woche. Die Band, die mich hier im Studio besucht, heißt Brake. Und nach allem, was ich gehört habe, kommen die doch recht zahlreich.
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1: Die Undertones im Hole 44 in Neukölln. Es war 1976 im Geburtsjahr des Punk, als die Undertones in Derry das Licht der Welt erblickt haben. Bekannt sind die Undertones für ihren besonders poppig angehauchten irischen Punkrock. Zu ihrem 50. Jubiläum sind die Undertones auf Tour und als besonderes Schmankerl gibt es ihr allererstes Live-Album 16 Live Humdingers mit alten und neuen Undertone-Songs ausschließlich vor Ort und auf grünem Vinyl gepresst zu erwerben. Heute Abend sind die Undertones auf ihrer 50-jährigen Jubiläumstour live zu erleben um 20 Uhr im Hole 44.
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2: Es ist 13 Uhr.
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4: Die deutsche Umwelthilfe klagt erneut gegen Klimaschutzmaßnahmen der Bundesregierung. Die Umweltschutzorganisationen gehen die Bemühungen von Schwarz-Rot nicht weit genug. Jan-Frederik Willems.
5: Einmal geht der DUH das neue Klimaschutzprogramm nicht weit genug. Umweltminister Carsten Schneider von der SPD hatte die Novelle im März vorgestellt. Schneider rechnet aus Sicht der Klimaschützer allerdings mit veralteten Emissionsdaten. Damit würden die Einsparziele des Programms nicht ausreichen. Die DUH fordert deshalb sofortige Maßnahmen, etwa ein Tempolimit von 100 km/h auf Autobahnen und mehr Investitionen in die Energiewende. Bei der zweiten Klage ist es etwas komplizierter. Die DUH hatte Anfang des Jahres in einem anderen Gerichtsverfahren Recht bekommen. Dabei ging es um das alte Klimaschutzprogramm noch aus Ampelzeiten. Auch das müsse die Regierung nachschärfen, hatte das Bundesverwaltungsgericht im Januar geurteilt. Hier wirft DUH-Bundesgeschäftsführerin Barbara Metz der Regierung vor, das rechtskräftige Urteil zu umgehen. Das Umweltministerium sagt aber, mit dem neuen Klimaschutzprogramm seien die Mängel des alten Programms bereits behoben.
4: Im Bundestag gibt es einen neuen Anlauf für die Einführung der Widerspruchsregelung bei der Organspende. Damit soll die Spendebereitschaft in Deutschland erhöht werden. Birte Sönnissen.
6: Deswegen unternehmen Abgeordnete einen neuen Anlauf, die sogenannte Widerspruchsregelung einzuführen. Das bedeutet, Menschen über 18 sollen zunächst automatisch als Organspender gelten, es sei denn, sie widersprechen aktiv. Eine zweite Gruppe von Abgeordneten kritisiert die Widerspruchsregelung heftig. Sie machen sich dafür stark, dass die bisherigen Regeln bestehen bleiben. Also nur wer aktiv zustimmt, soll als Organspender gelten. Bei Gesetzen zu ethischen und moralischen Fragen wird häufig der Fraktionszwang aufgehoben. Das bedeutet, Abgeordnete aus unterschiedlichen Parteien schließen sich zusammen und arbeiten, wie in diesem Fall bei der Organspende, Gesetzentwürfe gemeinsam aus.
4: Der Bundestag berät heute erstmals über eine Senkung der Luftverkehrssteuer. Union und SPD hatten im Koalitionsvertrag vereinbart, die Anhebung der Steuer durch die Ampelkoalition rückgängig zu machen. Damit würde die Abgabe der Fluggesellschaften zum 1. Juli auf das Niveau von Frühjahr 2024 sinken. Caroline Dünnebier.
7: Dabei gilt, je weiter die Flugstrecke, desto größer die Entlastung. Am meisten profitieren also Langstreckenflüge. Für Reisende fällt die Ersparnis allerdings eher gering aus. Pro Ticket sind es je nach Strecke zwischen 2 bis 12 Euro. Die Airlines sind nicht verpflichtet, die Steuersenkung an ihre Passagiere weiterzugeben. Das Finanzministerium betont zwar, es sei wichtig, dass die Entlastung bei den Reisenden ankommt, durchsetzen lässt sich das aber nicht. Ticketpreise hängen von vielen Faktoren ab: Nachfrage, Buchungszeitpunkt oder Treibstoffkosten.
4: Der Platz vor dem Berliner Abgeordnetenhaus heißt ab heute Margot-Friedländer-Platz. Er erinnert an die Holocaust-Überlebende und Berliner Ehrenbürgerin. Vor der Enthüllung des neuen Straßenschildes fand ein Festakt im Abgeordnetenhaus statt. Sabine Müller.
8: Seit 10 Uhr steht das neue Straßenschild vor dem Landesparlament und erinnert an die Berliner Ehrenbürgerin, die vor einem Jahr starb. Eine kleine Frau, aber eine ganz große Persönlichkeit, stark und mutig, sagte Berlins regierender Bürgermeister Wegner beim Festakt im Plenarsaal. Parlamentspräsidentin Seibelt sieht den neuen Platznamen als dauerhafte Mahnung und als Auftrag, Margot Friedländers Botschaft der Toleranz weiterzutragen. Eine Schülerin appellierte an die Abgeordneten, diese Botschaft solle ihnen bei allen Entscheidungen als Kompass dienen.
4: Soweit die Radio 1 Nachrichten. 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
9: Mit den aktuellen Temperaturen zwischen 8 und 11 Grad haben wir jetzt im Moment im Sendegebiet. Heute gibt es viele kompakte Wolken im Norden. Da ist ein wenig Sonne möglich. Vor allem in der Südhälfte gibt es zeitweise Regen und es ist kühl bei 9 bis 13 Grad.
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4: Radio 1, Vorsicht auf der A10, westlicher Berliner Ring Richtung Dreieck Havelland. Zwischen Falkensee und Dreieck Havelland steht ein Fahrzeug auf der Standspur und es liegen Gegenstände auf allen Spuren. B96 und B87 im Bereich Luckau, zwischen Luckau und Riedebeck ist die Straße nach einem LKW-Unfall gesperrt. Vorsicht auf der B101, Herzberg Richtung Trebin, zwischen Jüterbock Neumarkt und Kloster Zinner befindet sich Öl auf der Fahrbahn. Stadtverkehr Berlin A100 in Richtung Wedding zwischen Wechsstraße und Schmargendorf.

0: Stau an der Baustelle mit plus 10 Minuten. Außerdem dauert es stadtauswärts länger auf der Landsberger Allee in Marzahn, in Friedrichshain auf der Petersburger Straße vor der Landsberger Allee und rund um die Elsenbrücke in Treptow. Trotz alledem haben Sie weiterhin eine gute Fahrt.
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2: Hallo, ja, mit mir und gleich kommt hier meine Lokalmatadoren-Band in vierköpfiger Form Brake.

0: You Can't Come Home, so heißt dieses Stück. Es kommt von DJ Seinfeld zusammen mit T.S. Gray. Gehört haben Sie es auf Radio 1, Home of Lokal Matador.
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0: Das geht ja gut los. Was ist denn da hin? Was gibt's denn da zu lachen? Was ist denn da los? Kannst du das nicht mit der ganzen Klasse teilen, was du da machst?
2: Das war meine Blitzer-App, die mir gesagt hat, Location imprecise. Das macht sie oft und nervt ultra.
0: Ich begrüße sehr herzlich 4 von 5 Teilnehmern der Band Brake. Schön, dass ihr hier seid. Und zwar, so wie ihr jetzt hier steht, seid ihr... ich hab's doch gerade aufgeschrieben. Hä? Sag bitte nochmal an.
3: Gregor. Milo.
4: Benno.
5: Jules.
0: Zusammen also Brake. Kennengelernt habt ihr euch in eurer Berliner Stadtrandjugend. Ich habe mich gefragt, ist es in diesem Fall ein Ort oder ein Zeitraum?
4: Ist beides, auf jeden Fall. Es wurde sich auch schon mal drüber beschwert, über diese Formulierung, weil wir dann doch gar nicht so randständig aufgewachsen sind. Aber die älteste Brake-Formation waren Till, der heute nicht da ist, Gregor und ich. Und das war da am Charlottenburger, fast Spandauer Stadtrat.
0: Ja gut. Darf ich mal fragen, was euer Kollege Milo da unter dem Tisch macht?
3: Also ich habe nur kurz den Hund gestreichelt. Ach, so
5: weil der, meine brauchte das gerade.
0: Das ist ja wirklich schlimm. Ich bin so ein ganz wirklich großer Freund von Gedichten, von Poesie. Manchmal schreibe ich welche und belästige auch die Hörer damit.
4: Sehr gut.
0: Da ist man natürlich bei euch wirklich an der richtigen Adresse, weil euer Zeug minus Musik, das ist ja reine Poesie. Macht ihr das zusammen oder wer von euch ist hier federführend?
4: Also die Texte, die auf unserem ersten, bisher einzigen Album sind, die habe ich im stillen Kämmerlein geschrieben. Aber wir haben auch bei den letzten Songs schon auch zusammen am Text gearbeitet.
0: Getextet. Ja. Ich würde gerne mal eine ganz, ganz kleine Kostprobe geben, damit die Leute wissen, wovon ich spreche. Das sind jetzt 2 Zeilen zusammengefasst. Ich habe dein Herz gestohlen. Du wirst es spüren, wenn du die Füße in die Freiheit setzt. Da war ein leises Zittern, ein Schauer im Schlaf. Ein Diebstahl hinter Gittern und ein Mond, der nichts sagt. Doch Diebstahl ist nicht in Ordnung. Das weißt du ja. Drum bitte ich dich, klag mich an und verhafte mich sodann und stecke dich zu mir hinter meine Gitter, alter Vater. Das ist wirklich richtig wunderschön. Und wie das dann klingt, wenn es auch noch vertont ist, da hören wir jetzt mal kurz rein. Ein Mix von 3 Songs von Brake, meine Damen und Herren.

0: Drei Songs aus eurem Debütalbum Kann ja alles sein, das ist im Oktober 2023 erschienen. Wollt ihr nochmal sagen, wie die Songs hießen oder soll ich das sagen?
1: Kannst du auch sagen. Gar nicht,
0: gut, ihr wisst das nämlich nicht. Wir haben gehört Soft Eyes, Wellen der Gletscher und Meine Freunde waren die drei Lieder, die wir jetzt gerade eben gehört haben. So, Kann ja alles sein, hieß euer Debüt. Jetzt sind aber schon einige Jahre vergangen. Also bis nächstes Jahr, wenn die nächste Platte kommt, 2027. What took you so long? Warum hat das jetzt so lange gebraucht? Und ihr könnt ruhig etwas näher herantreten. Ihr müsstet die sehen. Im Halbkreis stehen sie hier. Vorhin habt ihr so viel geredet, ja? Und jetzt auf einmal.
2: Wir wollen nur höflich sein.
0: Ich verstehe.
2: Also, what took us so long? Verschiedenste Dinge. Ich glaube, viele private Geschichten, die so bei
3: Kinder.
0: Ich wollte jetzt Kinder. Kinder sind echt voll die Bremse, ne?
2: Kinder, Hunde, berufliche Umorientierung in meinem Fall und. Ja, diverse andere private Sachen, die so stattgefunden haben. Und ich glaube, also für mich war es auf jeden Fall auch so, nach dem ersten Album hat bei mir so eine ganz schön krasse Erschöpfung eingesetzt, weil das Album sehr intensiv, also die ganze Arbeitsphase fürs Album war sehr intensiv und hat auch sehr lang gedauert. Und bei mir war auf jeden Fall danach erstmal so ein bisschen der Drang, Luft zu holen da.
0: Also die Luft raus.
3: Man muss dazu aber auch sagen, dass von Gründung der Band bis zum ersten Album ja auch 15 Jahre vergangen sind. Das heißt, wenn jetzt nächstes Jahr was kommen sollte, ist das eigentlich gar nicht so ein langer Zeitraum von 23 bis 27.
4: Es muss einfach lange marinieren.
0: Also ja, ich meine, man kann auch ohne Kinder keine Karriere machen, aber ist es mit Kindern, ist es wahnsinnig, man kennt das ja so, wer keine Kinder hat, der kann sich wirklich überhaupt nicht vorstellen, wie sehr einen das tatsächlich aufhalten kann, wenn man so ganz, ganz viel machen will. Wir hören jetzt einen Song, der heißt Die scheußliche Stadt. Ich ahne, welche Stadt gemeint ist, aber wollt ihr selber nochmal sagen?
3: Das dicke B.
0: Das dicke B, alles klar. Und. Mehr müsst ihr nicht sagen. Das ist ein Song über die scheußliche Stadt Bonn. Nee, die andere Regierungshauptstadt.

0: habe einen Regler zu viel geöffnet. Entschuldigung. Der Song sollte überhaupt noch nicht kommen. Weil ihr hier zu viel steht und nur zwei Mikros habt, dann habe ich so großzügig alle Regler aufgemacht. Wir haben gehört von der Band Brake, Scheußliche Stadt. Die Band Brake ist vertreten in Form von Gregor, Milo, Benno und Jules, die hier vor mir stehen. Was mir an dem Song Scheußliche Stadt sehr gut gefällt, ist, dass er weder so eine Berlin-Euphorie hat, noch hasst dieser Song die Stadt, sondern er akzeptiert sie so, wie man vielleicht ein Geschwisterkind akzeptiert. Es ist einfach da. Ja, mal ist es ätzend, mal ist es okay, mal ist es vielleicht sogar ganz gut. Aber so, war das auch euer Gefühl beim Erstellen dieses Songs?
1: Ich glaube, wir haben gestern witzigerweise über Ambivalenz in unserer Musik gesprochen und das hat das jetzt eigentlich nochmal ganz gut so zusammengefasst, wie du das gesagt hast. Wäre jetzt so meine Aussage dazu.
2: Ja, also dieses bisschen romantische, das Zugeständnis an die Schönheit, die ist ja da im Song nur der Mond über der Stadt. Ja. Den Mond hat man eigentlich überall woanders auch, aber wenn er über Berlin hängt und man ihn quasi als einziger gerade aus dem S-Bahn-Fenster am Nachmittag schon entdeckt, hat man fast so ein Gefühl, als wäre man doch am richtigen Ort.
0: Ja. Ich bin in Berlin aufgewachsen, ich habe ganz wenig Zeit außerhalb der Stadt verbracht, sie hat mich immer umgeben, so, sie war eben da und das akzeptiert man dann, es gibt schlimmere Orte auf jeden Fall. Ihr supportet von wegen Lisbeth, in meinen Augen und Ohren eine der besten Bands in Deutschland, wegen der recht schlauen Texte, da trefft ihr euch ja vielleicht, ist das der Grund, warum ihr dabei seid? Dass ihr so textlich, dass ihr vielleicht inhaltliche Übereinstimmungen habt.
1: Also tatsächlich.
3: Alles Connections.
1: Vor allem Till und ich sind mit den Lisbeths schon Jahre befreundet und haben in unterschiedlichsten Formationen auch immer mal wieder die Lisbeths supportet. Und ich glaube jetzt aber, die Supports jetzt kamen tatsächlich zustande, weil sie das einfach gefeiert haben.
2: Ja, einer war im Schokoladen bei unserem letzten Konzert und hat das quasi abgenommen.
1: Ja, es war schon mal im Gespräch, aber diesmal ist es jetzt so finalisiert worden.
0: Befreundet ist tatsächlich auch irgendwie ein ganz, ganz gutes Stichwort. Ich habe euch bei Instagram angesehen und muss sagen, ich spüre freundschaftliche Vibes und zwar nicht diese, die für die Kamera so lustig und vertraut wirken sollen, sondern echte. Ganz doll. Da irre ich mich dann wahrscheinlich auch nicht, ne? Ihr seid so.
4: Auf keinen Fall. Wir waren ja auf Tour dieses Jahr und das hat es nochmal bestätigt irgendwie. Ja. Das ist einfach sehr, ja.
0: Wie die Kinder wart ihr da, weil man so durchguckt und so, oh, wir sind so begeistert, oh, wieder so ein schöner Ort. Und dann, manchmal hat man nur einen Balkon gesehen, ihr wart vielleicht grundlos begeistert, aber ihr wart begeistert. Wie geil ist das?
3: Debatable.
0: Ja, also irgendwie, weiß ich nicht, sehr, sehr viel Spielfreude. Also allein sozusagen die einen aus eurem Instagram so anspringt, das ist ja vielleicht auch der kleine Zauber, den ihr so habt.
3: Ja, ich glaube vorhin, das trägt auch diese Band, was du vorhin meintest, über so einen langen Zeitraum, warum hat es so lange gedauert?
0: Ja.
3: Manchmal verliert man sich dann vielleicht, aber das, glaube ich, trägt so ein bisschen.
0: Hattet ihr vielleicht manchmal einfach Bock zu quatschen? Habt ihr keine Musik gemacht?
3: Ja, also es ist auch so manchmal, dass es diesen wöchentlichen Braketreff dann gibt und dann wird nicht so viel Musik gemacht und
0: ach so.
3: Quatsch gibt's auch.
0: Wo du gerade Braketreff sagst, also ich kann schon sein, dass ihr jetzt die Frage nach dem Namen nicht beantworten wollt, weil ihr die einfallslos findet, ja? Dann könntet ihr jetzt so pfft machen. Ich hätte jedes Verständnis dafür. Aber ich verspreche, dass es mich wirklich interessiert. Bei Brake, da denke ich nämlich an ein stehendes Gewässer. Aber das kann ja nicht richtig sein.
2: Ich kann es kurz und knapp machen.
0: Mach's bitte kurz und knapp.
2: Also, Jules. Zack, komm. Wir haben alle in anderen Städten studiert. So nach dem Abi sind wir alle weggezogen aus Berlin. Auch deswegen war das Ganze ein bisschen ein langsamerer Prozess. Und
0: das war ja gar kein Vorwurf. Ich finde es richtig gut.
2: Und dann habe ich gedacht, Mensch, es sind doch irgendwie so viele Songs zusammen. Und dann habe ich Till und Gregor gefragt, wollen wir hier bei meinen Großeltern zwischen Hannover und Bremen in den kleinen Ort Brake. Es gibt viele Brakes, das ist eigentlich so ein 90 Seelendorf. Und dann sind wir da, haben da in der alten Kneipe, die dann schon stillstand von meinem Opa, Musik gemacht. Und Milo kam zum ersten Mal dazu, krank wie ein... Was ist ein sehr krankes Tier? Ein Rentier. Und hat zum ersten Mal mitgespielt.
0: Rentier, ja.
2: Jules kam nochmal später dazu, aber da kam Brake und dann dachten wir, Aber wir hießen anders. Wir hießen Komm nicht, gesperriger Name. Ja. Dann hat Jules irgendwann die Session bekommen von diesen Aufnahmen, die wir da gemacht haben, und dachte, das ist der Bandname. Dann haben wir noch ein A reingefügt, damit es nicht nach Bremse aussieht.
0: Ja, Break. Gibt's so. Ja auch alles, ne? Es gibt, naja, also es gibt ja einige.
2: So war's.
0: Ah, ich
1: kurz verstehe. Und bündig.
4: Ja, sehr kurz und bündig. Also, super.
2: Entschuldigung.
0: Und sagen mir deine Großeltern, die fanden das richtig toll, sind vorbeigekommen, haben sich einen Stuhl genommen, haben sich hingesetzt. Und denen war das egal? Oder wie standen die zu dem, was da entstanden ist?
2: Mein Opa saß hinter der Wand vorm Fernseher.
4: Sehr lauter Fernseher, ja, muss er sein.
0: Ja.
2: Ich weiß aber auch noch, dass mein Onkel mal vorbeigeschaut hat und wir was vorgespielt haben. Das wurde kommentarlos zugunsten irgendwelcher Hinweise, wie man die Harke richtig hält, ja, oder so übergangen.
0: Hat der Kopf geschüttelt, hat er gesagt, tippst du ja nicht, ist er wieder gegangen.
2: Aber wir haben uns da selbst genügt. Also wir brauchten damals noch kein Publikum.
0: Das merkt man wirklich, dass ihr euch selber genügt. Also da nochmal ganz, weiß ich nicht, macht man ein Kompliment für freundschaftliche Vibes, vielleicht lässt man es lieber, aber wisst ihr ja selber. Also 16.07. in Dortmund, 18. Juli in Freiburg, 19. Juli in Erlangen, das alles zusammen mit... Ich lasse den Hund nächstes Mal zu Hause.
4: Nee,
0: das alles zusammen mit von wegen Lisbeth. Oh Gott, was für eine tolle Kombi. Bitte gehen Sie da hin, wenn Sie in der Nähe sind. Und dann noch in Oldenburg. Ihr seid in Oldenburg beim...
2: Oldenburger Kultursommer.
0: Oldenburger Kultursommer. Auch da, wenn Sie in der Nähe sind, gehen Sie hin. Hier haben die Jungs nun gerade eben gespielt. Du wolltest noch was sagen?
4: Ich wollte sagen, das Jahr im Schokoladen war das und es war super schön und super voll, so voll, dass ein paar nicht reingekommen sind und deswegen sind wir auch noch am Überlegen, dass dieses Jahr in Berlin auf jeden Fall noch ein Gig folgt.
0: Ich halte das für eine sehr gute Idee. Also selbst, ich kenne den Schokoladen gut, selbst wenn eure Freunde drin sind, ist der ja eigentlich schon voll. Und wenn da noch ein paar Leute, die euch jetzt so mögen, rein wollten, dann hatten die keinen Platz. Ein bisschen größer könnt ihr euch, denke ich, schon so langsam erlauben, Brake.
2: Haben wir auch gedacht. Aber war für uns tatsächlich die erste Erfahrung, mal ausverkauft zu sein.
0: Ja.
2: Müssen wir uns erstmal dran gewöhnen.
0: Na klar, arbeitet man sich so von Schuhschachtel eben hoch. Es ist so schön gewesen, dass ihr hier wart. Dankeschön.
4: Danke, dass
2: danke
4: dir.
0: Bitte kommt wieder. Bis zum nächsten Mal. Tschüss.
4: Ciao.

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7: Schön, dass Sie da sind. Wir hören jetzt Monolink und Father Ocean.

Ja, das hat Ihnen gut gefallen, war? Time, time, time in the palm of your hand. So heißt dieses Stück. Gleich klärt der Herr Christoph Drösser für uns wieder eine Frage. Vorher gibt es allerdings Superspace Feeling von Superspace. 31 seconds and we're going for auto sequence start.

0: die vorher irgendwelche Fragen zum Thema Hausmusik hatten, müssten die sich jetzt eigentlich erledigt haben mit diesem Song hier, Super Space Feeling, in der Hausversion von Super Space. Mehr gibt's dazu eigentlich nicht zu sagen. Also, es sei denn, man ist Dr. Pop oder so. Der hat ja sowas studiert. Der kann dann natürlich noch viel mehr zu sagen, das ist ja klar.
1: 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Versunkenes.
0: Bermuda-Dreieck, na so ein Quatsch. Bermuda-Dreieck. Das wollten wir doch überhaupt ja nicht machen. Wir wollten eigentlich, dass der Christoph Drösser uns mal eine Frage beantwortet. Aber wo ist Christoph Drösser? Fragt man sich. Na, ich guck nochmal nach.

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13: Das sind die Schlagzeilen der 14 Uhr Nachrichten. Bundestag berät über mehr Bewegungsfreiheit für Behinderte. EU erlaubt Milliardenhilfen für deutsche Industrie. Und das Wetter meistens wolkig und im Süden Regen bei 9 bis 13 Grad heute.

0: Costello, nicht verwechseln mit Elvis Costello, mit How Can I um 14 Uhr.
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2: Der Bundestag hat darüber beraten, wie das Behindertengleichstellungsgesetz neu geregelt werden soll. Sozialministerin Baas von der SPD sieht zwar Fortschritte, hätte sich nach eigenen Worten aber mehr gewünscht. Oppositionspolitiker kritisierten die Vorlage als ungenügend. Andreas Fischer.
3: Eine Klausel im Gesetzestext hat schon im Vorfeld für massive Kritik gesorgt. Sie sagt, dass für Unternehmer alle baulichen Veränderungen und Änderungen an Gütern und Dienstleistungen als unverhältnismäßige Belastung gelten. Nicht nur aus der Opposition muss sich Sozialministerin Baas scharfe Kritik anhören. Auch in den eigenen Reihen ist ihr Gesetzentwurf höchst umstritten. Aber nicht nur an den Regeln für die Privatwirtschaft gibt es Kritik. Der Bund verpflichtet sich mit den Plänen, seine bestehenden Gebäude bis 2045 komplett barrierefrei umzubauen, 10 Jahre später, als es Union und SPD im Koalitionsvertrag vereinbart hatten. Die Frage ist jetzt, auf welche konkreten Änderungen sich die Abgeordneten im parlamentarischen Verfahren noch einigen können.
2: Deutschland darf seine Industrie mit insgesamt 5 Milliarden Euro unterstützen, damit diese künftig klimafreundlicher produziert. Entsprechende Pläne der Bundesregierung hat die Europäische Kommission in Brüssel genehmigt. Jean-Marie Magro.
4: Gefördert werden Projekte, die den Ausstoß von CO2 in einem Unternehmen innerhalb von 4 Jahren um mindestens die Hälfte verringern. Dieses Vorhaben trage dazu bei, dass Deutschland seine Energie- und Klimaziele verwirklicht, unterstreicht die EU-Kommission. Wie genau Unternehmen CO2 einsparen, bleibt ihnen überlassen. Sie können zum Beispiel Strom statt Gas oder Kohle nutzen, Wasserstoff einsetzen oder Energie aus Abwärme gewinnen. Die Förderung zielt besonders auf Branchen ab, die viel Energie verbrauchen. Wie die Papier-, Chemie-, Metall-, Glas- oder Zementindustrie.
2: Das Grundwasser des Oberrheingrabens ist flächendeckend mit künstlichen Chemikalien belastet. Auch werden deren Grenzwerte häufig überschritten. Das hat die größte grenzüberschreitende Bestandsaufnahme des Grundwasservorkommens im Oberrheingraben ergeben. Paulina Flath.
5: 4 Jahre lang haben Wissenschaftlerinnen und Wissenschaftler aus Deutschland, Frankreich und der Schweiz das Grundwasser im Oberrheingraben untersucht. An 1500 Messstellen zwischen Basel und Mainz. An fast allen Messstellen wiesen die Forschenden künstliche Spurenstoffe nach. Meist Pestizide, Arzneimittel und die Ewigkeitschemikalie PFAS. An über der Hälfte der Messstellen wurden Trinkwassergrenzwerte überschritten. Das bedeutet nicht, dass das Trinkwasser belastet sei, so die Wissenschaftler. Denn bevor Grundwasser zu Trinkwasser wird, werde es aufbereitet und streng kontrolliert. Für die Untersuchung nutzten die Wissenschaftler eine innovative Analysemethode, das sogenannte Non-Target-Screening. Dadurch können auch unbekannte Mikroschadstoffe in einer Wasserprobe nachgewiesen werden.
2: Nach der geplatzten Premiere im Februar soll der sogenannte Urban Liner, die neue Straßenbahn der Berliner Verkehrsbetriebe, nun im Sommer in Betrieb gehen. Das teilte BVG-Chef Falk heute mit. Thorsten Gabriel berichtet.
6: Mit viel Prominenz sollte die Premierenfahrt eigentlich im Februar stattfinden. Doch die musste kurzfristig abgesagt werden, weil die Zulassung für die neuen Fahrzeuge fehlte. Die Abstimmung mit der technischen Aufsichtsbehörde sei seitens der BVG schlecht gelaufen, räumt der BVG-Chef ein. Nun wurden neue Belastungsberechnungen angestellt. Ergebnis: Am Alexanderplatz müssen bei der U-Bahn 3 zusätzliche Stützpfeiler installiert werden, um den Untergrund für die überlangen Urbanliner abzusichern. Insgesamt 30 neue Trams sollen in den nächsten Jahren zunächst auf der M4 unterwegs sein. Danach auch auf weiteren Linien.
2: Die Radio 1 Nachrichten um 14:04. 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
0: Mit den aktuellen Temperaturen zwischen 8 und 11 Grad bewegen sie sich momentan im Sendegebiet. Das heißt, könnte sein, dass sogar wieder kühler geworden ist. Bis zum Abend gibt es überwiegend kompakte Wolken und stellenweise ein bisschen Sonne im Norden. Vor allem in der Südhälfte müssen sie aber mit Regen rechnen und es ist kühl bei maximal 9 bis 13 Grad.
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2: Auf Radio 1 Brandenburg A10 westlicher Berliner Ring in Richtung Dreieck Werder zwischen Dreieck Haveland und Falkensee staut es sich nach einem Unfall. B101 Herzberg in Richtung Trebin zwischen Jüterbock Neumarkt und Kloster Zinner befindet sich Öl auf der Fahrbahn. Stadtverkehr Berlin A100 in Richtung Wedding zwischen Wechsstraße und Schmargendorf stockt der Verkehr. Länger dauert es außerdem auf der Landsberger Allee in Marzahn, in Friedrichshain auf der Petersburger Straße vor der Landsberger Allee und rund um die Elsenbrücke in Treptow. Biesdorf, die Allee der Kosmonauten, ist zwischen Rien und Beilsteiner Straße stadtauswärts bis morgen früh gesperrt.

0: Dort wird die Fahrbahn ausgebessert. Wir wünschen Ihnen eine gute Fahrt.
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2: Und Kutiman und Dekel, Everybody Needs to Be, so heißt dieser Song, der jetzt kommt.

0: Sie hatten Archive Wake Up Strange.
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0: Ein kluger Mann hat mal zu mir gesagt, am Donnerstag, da lob ich mir den Donnerstag. Und gesagt hat er das, weil das der Film ist, der Tag ist, an dem die Filme ins Kino kommen. Und heute ist ja Donnerstag, also kam heute Morgen Knut Elstermann und stellte drei Filme vor. Der erste ist Der verlorene Mann. Die Regie hat Welf Reinhardt geführt. Dagmar Manzel hat ja als Tatortkommissarin aufgehört, also kann sie jetzt wieder mehr Filme drehen. Und zum Glück kommen auch die schönen Angebote in Der verlorene Mann. Da kann sie wohl alle Seiten ihres Könnens zeigen, oder Knut?
2: Es gibt immer die Diskussion, ich finde sehr zu Recht, haben Frauen ab 50 oder über 60, haben die überhaupt noch was zu spielen im deutschen Kino und Fernsehen? Und zum Glück ändert sich da was. Und da gehört auch so ein Film dazu, Der verlorene Mann. Eine Tragikomödie, könnte übrigens auch heißen Der ungebetene Gast, denn genau darum geht es. Wir haben einmal die Künstlerin Hanne, eben Dagmar Manzel, und ihr Mann, das ist der pensionierte Pastor Bernd, gespielt von August Zirner. Die führen ein etwas routiniertes Eheleben und plötzlich steht im Kurt vor der Tür und das ist Harald Krasnitzer. Und damit hätte ich die drei tollen Schauspieler genannt. Ist wirklich ein Film, der sehr lebt von ihrem schönen Spiel. Dieser Kurt ist Hannes geschiedener Mann und der leidet unter Demenz und hat die Trennung schlichtweg vergessen. Also er weiß gar nicht mehr, dass sie getrennt sind und drängt sich jetzt mit großer Selbstverständlichkeit wieder in dieses Haus hinein und in dieses Leben hinein. Und das ist ein ungewolltes Leben zu dritt. Und das hat schon wirklich was sehr Komisches. Auf der anderen Seite entwickelten dann die Männer zum Beispiel eine gewisse Sympathie füreinander. Und auch Hanna ändert sich. Sie verliert ihre Härte und Kühle, die sie am Anfang doch so hat. Und das ist schon ein ganz erstaunliches Filmdebüt von Welf Reinhardt, der mit diesem wirklich fabelhaften Schauspielertrio es schafft, dieser Absurdität der Situation sehr menschliche und sehr berührende Seiten abzugewinnen. Und vielleicht, auch das hat mir so gut gefallen, so etwas zu entwickeln wie eine kurzzeitig gelebte Utopie eines verantwortlichen Zusammenlebens. Also das ist rundum ein beglückender Film von einem jungen Regisseur.
0: Und weil dieser Film so schön war, bekam er 4 von 5 möglichen Kinorollen von Knut. Der zweite Film, den er heute Morgen vorgestellt hat, heißt Nürnberg. James Vanderbilt hat hier die Regie geführt. Einer der schlimmsten Nazi-Kriegsverbrecher steht in diesem Film vor Gericht, Hermann Göring. Wie erzählt dieser Film von dem Nürnberger Prozess gegen ihn und andere Hauptverantwortliche des Regimes?
2: Also Regisseur James Vanderbilt, der stellt Hermann Göring ganz in den Mittelpunkt und der schildert das Verhältnis zwischen dem zweiten Mann nach Hitler, das war ja gespielt von Russell Crowe, und dem amerikanischen Gefängnispsychiater Douglas Kelly, gespielt von Rami Malek. Und ich muss sagen, das war keine gute Idee, diese Konstellation. Denn Kelly, der hat auch ein Buch später darüber geschrieben, erlag damals ganz offenbar diesem manipulativen Charme von Göring. Und er verlor die kritische Distanz. Und der Film tut es im gewissen Sinne auch. Russell Crowes Göring ist viel zu jovial, viel zu behaglich. Und er bestärkt mit seinem Spiel, auch mit der Inszenierung insgesamt, diese falschen, schillernden Mythen über den Kriegsverbrecher. Und Rami Malek dahingegen bleibt seltsam farblos und dadurch entsteht ein für den Film fatales Ungleichgewicht. Also die ganze Konzentration geht wirklich auf Göring und auf seine Lügen und auf seine Persönlichkeit. Immerhin, und das muss ich diesem Film allerdings wirklich zugutehalten, er arbeitet schon sehr gut heraus die Bedeutung des Prozesses und diese Umstände. Also es ist dann doch der Bildungsauftrag erfüllt, nochmal klarzumachen, die Nürnberger Prozesse waren insgesamt ja ein Wendepunkt in der Geschichte der Menschheit. Die Verantwortlichen, die Täter standen endlich mal vor Gericht und wurden zur Rechenschaft gezogen. Die Folgen sind ja bis heute wichtig, zum Beispiel beim Menschenrechtsgerichtshof. Also das macht der Film schon sehr gut, aber er scheitert vollkommen, wenn es darum geht, Göring zu porträtieren und zu ergründen.
0: Und darum gab es auch nur 3 von 5 möglichen Kinorollen von Knut Roja. Das ist Film Nummer 3. Dieser Film hat schon das Berlinale Publikum sehr bewegt. Jetzt kommt er ins Kino. Die Regisseurin Manas Mouhamadi berichtet hier von ihren eigenen Erfahrungen.
2: Die iranische Regisseurin Manas Mouhamadi war selbst in diesem schrecklichen Gefängnis in Evin in Teheran und sie weiß, wovon sie da spricht. Sie hat eine Figur erfunden, das ist eine Lehrerin in Teheran, Roja eben, die kommt wegen ihrer Überzeugung in dieses Gefängnis und um ihren Willen zu brechen, wird sie tagelang in einer winzigen Zelle gefangen gehalten. Das ist also Isolationsfolter. Und dafür findet sie, für diese Erfahrung, die sie selbst gemacht hat, klaustrophobische Bilder. Also gerade so die ersten 15, 20 Minuten sind so eindrucksvoll. Da arbeitet sie mit so einer subjektiven Kamera und zeigt die Situation immer aus der Situation, aus der Perspektive von Roja heraus. Also wir verstehen nur das, was sie versteht. Oft hat sie auch so einen Sack über dem Gesicht. Also sie sieht kaum etwas. Und auch nur das sehen wir, was sie sieht. Es ist wenig genug. Und wir erahnen zumindest, was da Schreckliches geschieht. Dann wird sie entlassen für eine Weile, soll öffentlich im Fernsehen abschwören, ihren politischen Überzeugungen sozusagen entsagen. Auch das ist alles ganz realistisch. Das sind alles Methoden des Regimes. Und dann ist sie in ihrer Wohnung ganz allein. Und auch da, finde ich, ist es sehr eindrucksvoll gelungen, uns zu zeigen, welche Ängste sie quälen, welche Erinnerungen, wie die Zeitebenen verschwimmen nach dieser Isolationsfolter. Die Realität kommt ihr abhanden. Mit einer großartigen Schauspielerin Melissa Sösen in der Hauptrolle entsteht dadurch so ein beklemmt genaues Gefühl dafür, wie der Terror dieses mörderischen Regimes zersetzend eindringend in das Leben seiner Opfer ist, zerstört von innen heraus. Also auch zu begreifen, selbst wenn man dann raus ist aus dem Gefängnis, das hallt dann eben nach und das verändert dein Leben für immer.
0: Ja, und weil dieser Film sehr gut ist, auch hier 4 von 5 möglichen Rollen hat der Kino King vergeben. Das ist Tele mit Mario.

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11: Hallo.

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1: Radio 1 Hörer sind zu jeder Zeit aufgefordert, Fragen, die ihnen im Alltag so begegnen, zu stellen. Und zwar unserem Herrn Christoph Drösser, weil der sorgfältig recherchiert und keinen Blödsinn erzählt. Rolf Gebert, also unser Hörer, hat das gemacht und stellt nun die Frage, stimmt's, dass man Leitungswasser in Deutschland ohne Bedenken trinken kann?
2: Es gibt immer wieder Gerüchte und Mythen, was denn an schlimmen Substanzen in unserem Trinkwasser ist. Ich habe hier auch schon einige davon behandelt, aber weil jetzt eine Hörerfrage kam, mache ich es nochmal ganz pauschal. Das Trinkwasser wird häufig als das bestkontrollierte Lebensmittel in Deutschland bezeichnet und das ist auch tatsächlich so. Die Grenzwerte für das Wasser, das aus der Leitung kommt, sind teilweise schärfer als die für Wasser in Flaschen. Diese Werte werden laufend kontrolliert, zumindest zwischen dem Wasserwerk und ihrem Anschluss am Haus. Zwar wurde Deutschland schon mal gerügt, dass wir zu viel Nitrate im Trinkwasser hätten, aber selbst diese relativ hohen Werte lagen immer noch unter den internationalen Grenzwerten. Auch das Mikroplastik, über das jetzt viel gesprochen wird, kommt eher in Plastikflaschen vor als im Wasser in der Leitung. Da wird es sehr gut rausgefiltert. In Häusern, die vor 1973 gebaut wurden, könnte es noch Bleirohre geben. Wer in so einem Altbau wohnt, sollte das Wasser vielleicht mal in der Apotheke testen lassen. Und generell gilt, wenn das Wasser in der Leitung lange gestanden hat, sollte man es erstmal eine Weile laufen lassen. Aber dann gilt tatsächlich, man kann das Leitungswasser in Deutschland ohne Bedenken trinken. Es ist das am besten kontrollierte Lebensmittel.
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There's Waldo von Get Well Soon auf Radio 1. Das Jüdische Museum Berlin, das zeigt ab dem 8. Mai eine Ausstellung, die heißt Between the Lines, Daniel Liebeskind und das Jüdische Museum Berlin. Mit der Schau ehrt das Jüdische Museum den Architekten, denn Daniel Liebeskind wird im Mai 80 Jahre alt. Und das ist nur eins der vielen schönen Themen, die Frauke für Sie gleich hat ab 15 Uhr. Ich empfehle mich einstweilen, denn ich kann mich sehr empfehlen. Mein Humor ist genau mein Humor, sag ich immer. Das ist Harry Nilsson, Jump into the Fire.

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1: 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Der philosophische Dichter Gibran sagte einst, Schönheit liegt nicht im Antlitz, Schönheit ist ein Licht im Herzen. 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
12: Das sind die Schlagzeilen der Nachrichten von 15 Uhr. Bundestag berät über mehr Bewegungsfreiheit für Behinderte. EU erlaubt Milliardenhilfen für deutsche Industrie und das Wetter. Meistens wolkig, im Süden Regen, 9 bis 14 Grad heute.

0: Gütern und Dienstleistungen als unverhältnismäßige Belastung gelten. Nicht nur aus der Opposition muss sich Sozialministerin Baas scharfe Kritik anhören. Auch in den eigenen Reihen ist ihr Gesetzentwurf höchst umstritten. Aber nicht nur an den Regeln für die Privatwirtschaft gibt es Kritik. Der Bund verpflichtet sich mit den Plänen, seine bestehenden Gebäude bis 2045 komplett barrierefrei umzubauen. 10 Jahre später, als es Union und SPD im Koalitionsvertrag vereinbart hatten. Die Frage ist jetzt, auf welche konkreten Änderungen sich die Abgeordneten im parlamentarischen Verfahren noch einigen können.
1: Deutschland darf seine Industrie mit insgesamt 5 Milliarden Euro unterstützen, damit diese künftig klimafreundlicher produziert. Entsprechende Pläne der Bundesregierung hat die Europäische Kommission in Brüssel genehmigt. Jean-Marie Magro.
2: Gefördert werden Projekte, die den Ausstoß von CO2 in einem Unternehmen innerhalb von 4 Jahren um mindestens die Hälfte verringern. Dieses Vorhaben trage dazu bei, dass Deutschland seine Energie- und Klimaziele verwirklicht, unterstreicht die EU-Kommission. Wie genau Unternehmen CO2 einsparen, bleibt ihnen überlassen. Sie können zum Beispiel Strom statt Gas oder Kohle nutzen, Wasserstoff einsetzen oder Energie aus Abwärme gewinnen. Die Förderung zielt besonders auf Branchen ab, die viel Energie verbrauchen. Wie die Papier-, Chemie-, Metall-, Glas- oder Zementindustrie.
1: Das Grundwasser des Oberrheingrabens ist flächendeckend mit künstlichen Chemikalien belastet. Auch werden deren Grenzwerte häufig überschritten. Das hat die größte grenzüberschreitende Bestandsaufnahme des Grundwasservorkommens im Oberrheingraben ergeben. Paulina Flath.
3: 4 Jahre lang haben Wissenschaftlerinnen und Wissenschaftler aus Deutschland, Frankreich und der Schweiz das Grundwasser im Oberrheingraben untersucht. An 1500 Messstellen zwischen Basel und Mainz. An fast allen Messstellen wiesen die Forschenden künstliche Spurenstoffe nach. Meist Pestizide, Arzneimittel und die Ewigkeitschemikalie PFAS. An über der Hälfte der Messstellen wurden Trinkwassergrenzwerte überschritten. Das bedeutet nicht, dass das Trinkwasser belastet sei, so die Wissenschaftler. Denn bevor Grundwasser zu Trinkwasser wird, werde es aufbereitet und streng kontrolliert. Für die Untersuchung nutzten die Wissenschaftler eine innovative Analysemethode, das sogenannte Non-Target-Screening. Dadurch können auch unbekannte Mikroschadstoffe in einer Wasserprobe nachgewiesen werden.
1: Nach der geplatzten Premiere im Februar soll der sogenannte Urban Liner, die neue Straßenbahn der Berliner Verkehrsbetriebe, nun im Sommer in Betrieb gehen. Das teilte BVG-Chef Falk heute mit. Thorsten Gabriel.
4: Mit viel Prominenz sollte die Premierenfahrt eigentlich im Februar stattfinden, doch die musste kurzfristig abgesagt werden, weil die Zulassung für die neuen Fahrzeuge fehlte. Die Abstimmung mit der technischen Aufsichtsbehörde sei seitens der BVG schlecht gelaufen, räumt der BVG-Chef ein. Nun wurden neue Belastungsberechnungen angestellt. Ergebnis: Am Alexanderplatz müssen bei der U-Bahn 3 zusätzliche Stützpfeiler installiert werden, um den Untergrund für die überlangen Urbanliner abzusichern. Insgesamt 30 neue Trams sollen in den nächsten Jahren zunächst auf der M4 unterwegs sein. Danach auch auf weiteren Linien.
1: Soweit die Radio 1 Nachrichten. Genau 15:04. 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
6: Kühl ist es heute. Aktuell 8 Grad in Frankfurt und in Potsdam, 9 Grad in Cottbus und Berlin, 11 Grad in der Prignitz und der Uckermark. Es werden nicht mehr als 13 Grad heute daraus. Und dazu gibt es viele Wolken und weiteren Regen, vor allen Dingen im Süden Brandenburgs, im Norden ein paar Wolkenlücken. Morgen dann wieder etwas Sonne mit einigen kompakten Feldern. Meist bleibt es trocken bei 15 bis 18 Grad.
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1: Auf Radio 1, Brandenburger 10, westlicher Berliner Ring in Richtung Dreieck Werder. Zwischen Dreieck Haveland und Falkensee staut es sich nach einem Unfall. Die linke Spur ist blockiert. Und in Richtung Dreieck Haveland staut sich der Verkehr an einer Baustelle zwischen Großkreuz und Havelbrücke. Stadtverkehr Berlin-Neukölln auf der Stubenrauchstraße staut es sich vom Sterndamm bis zur Neuköllner Straße. Dort dauert es etwa eine Dreiviertelstunde länger. Etwa eine Viertelstunde dauert es auch länger auf der A100 in Richtung Wedding zwischen Schmargendorf und Funkturm. Auf der Baumschulenstraße in Richtung Plenterwald, auf der Rienstraße vor der Sedina Straße in Richtung Tierpark und auf der Landsberger Allee in Marzahn stadtauswärts. In Friedrichshain ist die Straße der Pariser Kommune nach einem Unfall zwischen Franz-Mehring-Platz und an der Ostbahn in beiden Richtungen gesperrt. Und der Hinweis zur S-Bahn: wegen Gegenständen im Gleis kommt es auf den Linien S85 und S9 zu Verspätungen. Ihnen eine gute Fahrt.
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6: Einen schönen guten Tag.

0: Das ist neu auf unserer Radio 1 Playlist. Innenräume und im Gegenlicht. Er hat das One World Trade Center in New York entworfen, die Erweiterung des Denver Art Museums, spektakulär auch das Imperial War Museum in Manchester oder das Run Run Shaw Medienzentrum in Hongkong. Berühmt geworden ist Daniel Liebeskind aber vor allem für das Jüdische Museum in Berlin. Und das ehrt den Architekten jetzt mit einer eigenen Ausstellung zum 25. Geburtstag des Museums, und sein Schöpfer wird passenderweise in der kommenden Woche 80. Heute Abend wird diese Ausstellung eröffnet. Und meine RBB-Kollegin Barbara Wiegand hat sie schon gesehen. Hallo Barbara.
1: Hallo.
0: Between the Lines heißt diese Ausstellung, zwischen den Linien. Was bedeutet das?
1: Between the Lines, da hat er den Entwurf überschrieben, mit dem er 1989 den Architekturwettbewerb für den Neubau gewann. Und diese Entwürfe und Modelle sind jetzt hier auch zu sehen. Das Ganze wegen der gezackten, an einen Blitz eher noch einen geborstenen Davidstein erinnernden Linien, wenn wir uns das Jüdische Museum mal vor Augen führen in Berlin, mit diesen Geraden in dem Inneren, die immer wieder ins Nichts führen. Da sind ja diese Leerräume, die heißen Voids, die sich wirklich in voller Höhe durch das Gebäude ziehen und damit so beklemmend auch den Verlust von Leben, von jüdischer Kultur symbolisieren.
2: Ja, da sind so viele Linien. Es ist eine Art Labyrinth der Geschichte. Sehr komplex, nicht einfach gut oder böse. Und ja, es endet fatal, mündet in Lücken, Leerstellen. Between the Lines ging über die Wettbewerbsanforderungen für einen Museumsneubau hinaus. Es ging um Inhalte, die angesprochen, die Teil des Museums werden sollten. Und das habe ich versucht darzustellen.
1: Also das sind Linien, Wege durch die Wirklichkeiten, kann man sagen, deutsch-jüdischer Geschichte. Das wollte er finden, das war die Idee für seine Planungen und die sind jetzt hier ausgestellt, wie gesagt. Das sind so teilweise wirklich tolle filigrane Zeichnungen, wirkt gar nicht so, als wenn da mal so ein Haus raus werden könnte. Aber da hat er teilweise zum Beispiel Adressen bekannter Berliner Kulturschaffender, jüdischer wie nicht-jüdischer, vernetzt miteinander, Mies van der Rohe, etwa Max Liebermann, was alles so in Berlin gelebt hat, das ist ein Wahnsinns. Reichtum, das fügt sich zusammen zu so einem symbolischen Davidstern, das hat er zersprengt. Das Ganze ist die Matrix seines Projektes sozusagen symbolisch. Und zu sehen sind eben auch die Architekturmodelle, die im Kleinen diese große Radikalität des Siegerentwurfs zeigen. Schon das leere Museum, vielleicht erinnern sich manche, hat ja im Januar 99, vor der Eröffnung noch im Herbst 2001, 350.000 Besucher angezogen. Manche meinten sogar, sollte man lieber leer lassen, so ausdrucksstark, wie es ist. Und in der Tat kämpfte die erste Dauerausstellung noch ganz schön mit diesem Gebäude. Der Relaunch, der tut das jetzt besser. 2020 nutzt auch die Wirkung der Architektur.
0: Also es ist auch wirklich, wenn man mal einmal drin gewesen ist, man kann es gar nicht beschreiben, was dieses Gebäude allein mit einem macht. Und wenn schon dieses leere Haus so viele Menschen sehen wollten, wie hat sich denn das in den vergangenen 25 Jahren entwickelt?
1: Also auf jeden Fall ist es eine Erfolgsgeschichte. 15,6 Millionen Menschen besuchten in den 25 Jahren die Dauer und zahlreiche Sonderausstellungen. Das sind die Zahlen, und darüber hinaus ist es natürlich, du hast es eben auch schon einmal gesagt, das ist ein Stück Erinnerungskultur. Und politisch gab es allerdings auch Druck, geriet man unter Druck, denn für manche hatte etwa Hetty Bergs Vorgänger Peter Schäfer das Haus zu weit auch für Israel-Kritiker geöffnet. Es ist ein Druck, der nach dem Rücktritt Schäfers für seine Nachfolgerin nicht weniger geworden ist. Das sagt Hetty Berg, die seit 2020 Direktorin des Jüdischen Museums ist.
3: Ja, ich gehe damit um, durch immer im Fokus zu halten, wofür sind wir hier als Jüdisches Museum Berlin. Das ist ein nationales Museum über die deutsch-jüdische Geschichte und Gegenwart. Und natürlich gibt es da sehr viel Anknüpfungspunkte mit gegenwärtigen Fragen. Und das finde ich sehr wichtig, dass wir diese größeren Themen ansprechen und nicht direkt auf das Konflikt Israel-Palästina eingehen, weil das können wir sowieso nicht lösen.
1: Das sagt Hetty Berg, Direktorin des Jüdischen Museums.
0: Was ist denn für dieses Jubiläumsjahr, mit dem ja diese Ausstellung jetzt beginnt, noch geplant? Also wie will man diese größeren Themen, die da ja noch im Raum stehen, ansprechen?
1: Zum Beispiel mit einer Ausstellung im September, das Gegenteil von jetzt, künstlerische Wege in eine andere Gegenwart, Fragezeichen, so der Titel. 12 zeitgenössische Künstler und Künstlerinnen begeben sich dann auf die Suche nach solchen Wegen zwischen diesen Linien, between the lines, in dieser außergewöhnlichen Kultur. Da wollen wir Daniel Liebeskind noch mal kurz hören.
4: It's not a box.
2: Das ist keine Box. Es ist etwas, das auseinandergesprengt wurde und in ganz unterschiedliche, unerwartete Richtungen verläuft, ganz so wie die Geschichte, unkontrollierbar. Das wollte ich mit dem Jüdischen Museum zeigen.
1: Soweit Daniel Liebeskind. Ja, und sein Jüdisches Museum ist sicher kein gewöhnliches Museum. Das zeigt diese Ausstellung mit den Entwürfen, aber vor allem auch der Gang durch dieses eindrucksvolle Haus, das jüdische Geschichte bis in die Gegenwart hinein ja so spürbar macht.
0: 25 Jahre alt wird das Jüdische Museum Berlin in diesem Jahr, die Auftaktveranstaltung, die Ausstellung Between the Lines wird heute Abend eröffnet und ist dann bis November zu sehen. Und was uns da alles noch erwartet, das hat uns Barbara Wiegand zusammengefasst. Danke dir vielmals.
1: Sehr gerne.

0: eigentlich waren sie ein DJ-Kollektiv, das Partys veranstaltet hat in Oslo, zum Beispiel den Huber Club. Und mit dem Namen haben sie dann aber auch noch hin und wieder Musik selber produziert, die sie dann auf den Partys gespielt haben. Der Hubba Bubba Club wurde daraus. Und das, was wir da gerade gehört haben, Moped Bart, das war der Durchbruch des Kollektivs als Band im Jahre 2013.
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0: Heute Nachmittag überwiegend kompakte Wolken im Norden, etwas Sonnenschein und vor allem in der Südhälfte gebietsweise Regen. Es ist ziemlich kühl heute. Die Höchstwerte liegen bei 9 bis 14 Grad. In der Nacht dann Tiefstwerte von 7 bis 1 Grad. Das heißt, es kann auch mal wieder frostig werden. Dazu im Süden stark bewölkt, aber der Regen lässt dort nach. Ansonsten klart es auf. Und morgen dann neben Sonnenschein noch ein paar kompakte Wolken. Es bleibt aber meist trocken. Wenn, dann gibt es nur mal den einen oder anderen schwachen Schauer. Und es wird ein ganz klein bisschen wärmer morgen mit 15 bis 18 Grad.
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14: Auf Radio 1 Brandenburger 10 westlicher Berliner Ring in Richtung Dreieck Havelland. Der Verkehr staut sich an einer Baustelle zwischen Großkreuz und Havelbrücke. Stadtverkehr Berlin-Neukölln auf der Stubenrauchstraße staut es sich vom Sterndamm bis zur Neuköllner Straße. Dort ist nur eine Spur frei und es dauert etwa eine Dreiviertelstunde länger. Etwa eine Viertelstunde länger dauert es auf der A100 in Richtung Wedding zwischen Schmargendorf und Funkturm und in Richtung Treptow am Autobahnende vor der Elsenbrücke. Auf der Johannisthaler Chaussee in Richtung Rudower Straße, auf der Spät- und der Baumschulenstraße in Richtung Plenterwald und auf der Landsberger Allee in Marzahnstadt auswärts. In Friedrichshain ist die Straße der Pariser Kommune nach einem Unfall zwischen Franz-Mehring-Platz und an der Ostbahn in beiden Richtungen gesperrt. Und Biesdorf, die Allee der Kosmonauten, ist zwischen Rien und Beilsteiner Straße bis morgen früh in Richtung Märkische Allee gesperrt. Dort wird die Fahrbahn ausgebessert. Eine gute Fahrt wünschen wir trotz alledem.
0: Dankeschön, Thorsten.
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0: Tag zusammen.

0: Feist und Marsha Boom auf Radio 1. Aus Chicago kommt unser Album der Woche in dieser Woche. Indie-Rock von einer Band namens Freeco. Und das Album hat einen wunderschönen Titel. Something Worth Waiting For. Also etwas, was es wert ist, dass man darauf wartet. Und Sie müssen jetzt nicht länger warten, denn hier kommt Claudia Gerd und stellt uns das Album nochmal vor.
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4: Freeco ist mehr als nur ein Musikprojekt. Es ist die gewachsene Geschichte zweier Künstler, die sich früh gefunden haben. Nico Capitan und Bailey Minzenberger lernten sich bereits als Teenager in Chicago kennen. Und aus ersten gemeinsamen musikalischen Ideen entstand mit den Jahren eine feste Band, deren Sound ebenso gereift ist wie ihre Freundschaft. Freecos Songs leben von einer faszinierenden Fülle von überraschenden Wendungen und einer fast unerschöpflichen Ideenvielfalt. Gleichzeitig bewahren sie sich eine unmittelbare emotionale Ehrlichkeit und verweigern sich einfachen Antworten. Ihre Songs bringen zum Ausdruck, dass auch die Zwischenräume und Übergänge im Leben relevant sind.

0: honestly, before we started doing interviews, there were a lot of fill-ins that I had not thought about, really, and didn't give much thought to, and I think there was more mystery to that, but ever since we've done so many interviews now for the record, I kind of feel like I have a grip on what everything might have meant.
1: Bevor sie Interviews gegeben hätten, lag noch einiges an ihrer Arbeit im mystischen Dunkel, sagt Nico Capitan von Freako. Aber mittlerweile haben sie eigentlich alles erschlossen und bedacht, was ihre Musik betrifft. Und am Ende kam heraus, dass es ums Miteinander geht, um die kleinen Momente mit echten Begegnungen. Im Grunde dreht sich alles darum, sich selbst zu finden, indem man sich selbst loslässt. Auch wenn es paradox klingt. Geholfen hat dabei der erfahrene Star-Produzent John Congleton, bekannt durch seine Arbeit mit St. Vincent, The Killers, David Byrne oder Erykah Badu.

0: with John, we were able to go into the studio for 2 straight weeks and make a record. And, you know, when we got there, he said, you guys just focus on being artists and don't worry about anything else. The biggest lesson he taught us was, can you guys just like try something?
1: Mit John Congleton lernten sie, alles weniger zu zerdenken und stattdessen intuitiv zu arbeiten, sagt Nico Capitan von Frigo. Sie sollten im Studio nicht an Zweifeln oder Perfektionismus hängen bleiben, sondern einfach ausprobieren und Künstler sein. Wichtig war, Songs gemeinsam entstehen zu lassen, getragen von Energie und Leidenschaft, die auch die neue Platte prägen. Dazu schrieben sie dann auch den passenden Song, Choo Choo, das Geräusch, das ein Zug macht. Allerdings ist nicht der Zug des Lebens gemeint.
0: Yeah, in Choo Choo, the train is kind of a metaphor for our van, who we nicknamed Daddy, and kind of our little community of people, just the van and the band, and our tour manager and our guitar tech. It's a privilege and it's incredible.
1: Der im Song auftauchende Zug sei eine Metapher für ihren Van, den sie Dottie getauft hätten, sagt Nico Capitan. Und zugleich für die kleine Gemeinschaft, die sie sind, wenn sie unterwegs sind. Eine eingeschworene Gruppe bestehend aus der Band, ihrem Tourmanager und ihrem Gitarrentechniker. Alles, was sich innerhalb dieses mobilen Mikrokosmos abspiele, ebenso wie die Erfahrungen, die sie in den verschiedenen Städten sammeln durften, empfänden sie als großes Privileg und als etwas, das sie gern mit dem Publikum teilen wollen. Und vielleicht ist genau das im Zeitalter der KI das Bedeutende. Während Algorithmen Musik berechnen können, bleibt das, was im Van Dottie passiert, Zufall, Nähe, Reibung, echte gemeinsame Zeit, also etwas, das sich nicht simulieren lässt. Besungen im folgenden Song. Choo Choo. Frigo von ihrem neuen Album Something Worth Waiting For.

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1: Something Worth Waiting For von Freako, das ist unser Album der Woche. Und Choo Choo hieß der Song, den wir da gerade gehört haben. Choo Choo, wie das Geräusch, was der Zug machte. Und deshalb suchen wir jetzt in unserem kleinen musikalischen Rätsel weitere Songs, in denen es um Züge geht. Und wenn Sie diese drei Songs erkennen und die Titel und die Interpreten, dann rufen Sie an 0331 70 99 111 und dann können Sie unser Album der Woche gewinnen. Also wir suchen drei Songs, in denen es um Züge geht. Ich finde, das war noch einfach. Das war der erste Song. Der zweite kommt zugleich.

Ja, bis dahin müssen wir mindestens reinhören, also in den Refrain. Gut, und dann haben wir noch einen dritten Song, in dem es im weitesten Sinne um Züge geht. Zumindest im Titel kommt ein Zug vor. Wenn Sie diese drei Songs jetzt erkannt haben, Interpreten und Titel, rufen Sie an 0331 70 99 111. Zu gewinnen gibt's unser Album der Woche von Freeco, Something Worth Waiting For.

0: wunderschöner aktueller Song von den Gorillas. Orange County haben wir gehört hier auf Radio 1. Unser Album der Woche, das wiederum geht in musikalisch andere Richtung. Das ist Indie-Rock aus Chicago. Something Worth Waiting For heißt das Album von Freeco. Und Elke möchte es gerne gewinnen. Hallo Elke.
1: Ja, hallo.
0: Wann bist du das letzte Mal Zug gefahren?
1: Oh, das ist schon lange her. Also S-Bahn ja, aber Zug könnte ich jetzt gar nicht sagen. Ich fahre sehr selten Zug.
0: Weil du lieber fliegst, weil du lieber mit dem Auto unterwegs bist oder weil du erst gar nicht wegfährst?
1: Ja, weil ich meistens mit dem Auto in den Urlaub unterwegs bin tatsächlich.
0: Okay, wo geht's dann normalerweise hin?
1: Oft nach Ahrenshoop an die Ostsee, auf den Darß oder auch gerne nach Südfrankreich oder Italien.
0: Ah, da könnte man doch auch mit dem Zug hinfahren.
1: Ja, stimmt schon, aber vor Ort ist es dann doch irgendwie immer bequemer, muss ich leider sagen.
0: Gut, Elke, das hätten wir schon mal geklärt. Also Zug fahren möchtest du nicht, aber Züge erkennen, das möchtest du schon, weil wir haben drei Songs zusammengestellt, in denen es um Züge geht. Haben wir deshalb gemacht, weil Choo-Choo, der Song von Freeco ist, den wir vorhin gehört haben. Und wir fangen mal vorne an mit dem ersten Song, wo es um Züge geht. Was ist es, Elke?
1: Das ist Kylie Minogue, The Locomotion.
0: Ja, man hat ganz vergessen, dass sie das in den Anfängen solche Sachen noch gemacht hat, ne?
1: Ja.
0: Ah, ja. Und wen haben wir hier?
1: Das ist Holly Johnson, Love Train.
0: Jawohl, Holly Johnson. Ich habe gerade nochmal nachgeschaut. Der hat, glaube ich, schon 1993 seine HIV-Erkrankung öffentlich gemacht. Der ist einer von den Langzeitüberlebenden. Ja, und trotzdem noch fit. So. Und wen hören wir hier, liebe Elke?
1: Das ist The KLF, Last Train to Transcentral.
0: Jawohl. Alles drei richtig gemacht, Elke. Das heißt, super. Du gewinnst unser Album der Woche von Freeco, Something Worth Waiting For. Was hast du heute noch vor? Was kann das noch toppen heute?
1: Ein Stück Kuchen. Ja.
0: Ernsthaft?
1: Aber ansonsten nichts natürlich. Nee, ich freue mich sehr und bin aber froh, dass ich jetzt Feierabend habe und mir gleich noch ein Stück Kuchen gönne.
0: Was möchten Sie lieber? Das Album von Freeco oder ein Stück Kuchen? Ich hätte lieber ein Stück Kuchen. Nee, ist gut. Bleib einfach in der Leitung. Wir gucken mal, ob wir dir das noch ausreden können. Schönen Tag noch.
1: Alles klar. Dankeschön. Ciao.

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1: Sturm auf Berlin, die Premiere im Berliner Ensemble. Nach dem Ersten Weltkrieg und dem Versailler Vertrag marschiert im Jahr 1920 die Marinebrigade Erhard auf Berlin, um die noch junge demokratische Regierung zu stürzen. Dieser Kapp-Putsch zwingt die Abgeordneten zur Flucht, aber ein Generalstreik mobilisiert Millionen Menschen, die für ihre Demokratie kämpfen. Zeitsprung. Fast 100 Jahre später, am 1. August 2021, treffen sich 4 Personen im Bundestag. Darunter eine Abgeordnete, die mit einem ehemaligen Elitesoldaten über einen geplanten Reichstagssturm spricht. So das Szenario. Die Regisseurin Marie Schwesinger untersucht in diesem Rechercheprojekt auf der Bühne, was passiert, wenn Demokratie von innen heraus angegriffen wird. Ein Stück über die Gefahren von Rechtsextremismus und Verschwörungstheorien und die Fragilität der Demokratie. Sturm auf Berlin, ein Rechercheprojekt zum Reichsbürgerprozess von Marie Schwesinger. Die Premiere heute Abend um 20 Uhr im Berliner Ensemble. Morgen um 19 Uhr gibt es eine weitere Aufführung.
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10: Steuerschätze erwarten in den kommenden Jahren geringere Einnahmen. Berliner Senat will künftig offenbar ohne Holzkraftwerke auskommen. Und das Wetter abends meist wolkig und im Süden Regen bei 8 bis 12 Grad. Elvis Presley, hören wir noch bis zu den Nachrichten mit Suspicious Minds.

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2: Die öffentlichen Kassen müssen in den nächsten Jahren mit deutlich weniger Geld auskommen als zuletzt erwartet. Das geht aus der halbjährlichen Steuerschätzung hervor, die Bundesfinanzminister Klingbeil am Nachmittag in Berlin präsentierte. Demnach reduzieren sich die zu erwartenden Steuereinnahmen von Bund, Länder und Gemeinden in diesem Jahr um knapp 18 Milliarden Euro. Im kommenden Jahr nimmt allein der Bund laut Schätzungen etwa 10 Milliarden Euro weniger ein. Klingbeil führt die Entwicklung vor allem

0: festzulegen. Dem Entwurf zufolge müssen sie bis 2045 barrierefrei zugänglich sein, sofern das wirtschaftlich zumutbar ist. Für private Unternehmen sind die Vorgaben deutlich weniger verbindlich. Dienstleister sollen individuelle und praktikable Lösungen finden, heißt es im Entwurf. Die Bundesregierung setzt dabei auf die Eigenverantwortung der Unternehmen. Bauliche Veränderungen gelten hier grundsätzlich als unverhältnismäßig. Außerdem sollen alle Bundesbehörden Anträge, Formulare und Beratung künftig auch in leichter Sprache anbieten. Redner aller Fraktionen kritisierten den Regierungsentwurf als unzureichend.
1: Der Senat setzt beim klimafreundlichen Umbau der Fernwärme in Berlin offenbar nicht mehr auf das umfangreiche Verfeuern von Holz. Der Dekarbonisierungsfahrplan des früheren Fernwärmebetreibers Vattenfall sei in den vergangenen 2 Jahren komplett umgestaltet worden, erklärte Wirtschaftssenatorin Giffey im Abgeordnetenhaus. Jan Menzel.
2: 15% Biomasse und 2 Holzkraftwerke an den Standorten Klingenberg und Reuter. So sahen die alten Pläne des früheren Fernwärmebetreibers Vattenfall aus. Umweltschützer laufen dagegen seit langem Sturm. So viel Holz sei gar nicht verfügbar und intakte Wälder könnten abgeholzt werden, so ihre Befürchtung. Zusammen mit dem neuen Fernwärmebetreiber, dem Landesunternehmen Berliner Energie und Wärme, BEW, wolle man nun Alternativen nutzen, kündigte Wirtschaftssenatorin Giffey an. Also Windenergie, Solarenergie, Geothermie, Chemie und Wasserstoff. Holzkraftwerke stünden nicht im Fokus. Konkreter wurde Giffey im Parlament zunächst nicht. Die neuen Konzepte würden aber demnächst vorgestellt.
1: Im Berliner Abgeordnetenhaus haben Kürzungsvorschläge zum Kinder-, Jugend- und Behindertenschutz zu einer hitzigen Debatte geführt. Die Linke fordert vom Senat, sich dafür einzusetzen, die Kürzungsvorschläge zu verhindern. Ute Schumacher.
3: Auslöser für die Debatte ist ein öffentlich gewordenes Arbeitspapier aus einer Bund-Länder-Arbeitsgruppe. Darin enthalten sind Kürzungsideen in Höhe von über 8,6 Milliarden Euro, beispielsweise beim Unterhaltsvorschuss für die Kinder von Alleinerziehenden, bei der Jugend- und Eingliederungshilfe. Die Linke bezeichnete das als Offenbarungseid, bei dem es nur ums Geld und nicht um den Menschen gehe. Auch Grüne und SPD kritisierten die Kürzungspläne scharf. Die Redner von CDU und AfD nicht. Hintergrund der Debatte sind die seit Jahren drastisch steigenden Transferausgaben, unter anderem für die Kinder- und Jugendhilfe. Berlins Finanzsenator Evers hatte in der Vergangenheit mehrfach eine Strukturreform gefordert, um die Ausgabensteigerung zu beenden.
1: Die Radio 1 Nachrichten, 16:04. 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
5: Heute Nachmittag nochmal wieder viele Wolken und ein wenig Regen, vor allen Dingen im Süden Brandenburgs. Ein bisschen Sonnenschein gibt's auch. Bei 9 bis 14 Grad in der Nacht dann starke Bewölkung und ein nachlassender Regen. Richtung Prignitz klärt's dann schon auf. Die Tiefstwerte liegen zwischen 7 und 1 Grad und morgen dann zwar immer noch ein paar kompakte Wolkenfelder, aber auch wieder Sonnenschein und nur noch ganz selten den ein oder anderen Schauer. Am freundlichsten ist es nach Nordwesten und es wird wieder ein bisschen wärmer. Mit maximal 15 bis 18 Grad.
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1: Auf Radio 1 Brandenburg auf der westlichen A10 staut es sich vor der Havelbrücke in Richtung Havelland ab Großkreuz und in Richtung Werder ab Leest. Stadtverkehr Berlin-Neukölln auf der Stubenrauchstraße staut es sich noch immer vom Sterndamm bis zur Neuköllner Straße. Dort ist nur eine Spur frei und es dauert etwa eine Dreiviertelstunde länger. Etwa eine Viertelstunde länger dauert es auf der A100 in Richtung Wedding zwischen Schmargendorf und Funkturm rund ums Schlesische Tor, auf der Elsenbrücke in Richtung Treptow, auf der Seestraße an der Müllerstraße, auf der Baumschulenstraße in Richtung Plenterwald, auf der Landsberger Allee in Marzahn stadtauswärts und auf der Kinaststraße in beiden Richtungen. In Friedrichshain ist die Straße der Pariser Kommune nach einem Unfall zwischen Franz-Mehring-Platz und an der Ostbahn in beiden Richtungen gesperrt. Ihnen eine gute Fahrt.
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5: Schönen guten Tag. Sie haben das ja mitgekriegt, ne? Bayern München hat den Einzug ins Finale der Fußball Champions League verpasst gestern Abend. Nach diesem wahnsinnigen 4:5 Hinspiel in Paris gab es dann gestern in München nur ein 1:1. Und die Bayern sind nicht ganz so glücklich mit der ein oder anderen Schiedsrichterentscheidung. Das Spiel, wie gesagt, hat in München stattgefunden. Wer und wo gab es Krawalle? In Paris, genau. In Paris gab es wirklich heftige Krawalle nach diesem Spiel gestern Abend. 11 Menschen sind verletzt.

worden, eine Person schwer, 23 Polizisten haben leichte Verletzungen davongetragen, 127 Festnahmen gab es. Und was ich nicht wusste, was ich jetzt aber wirklich ganz großartig finde, es gibt in Frankreich ein Delikt, eine Straftat, die nennt sich bewaffnete Teilnahme an einer unerlaubten Zusammenrottung nach einer behördlichen Auflösungsanordnung. Und da gibt es jetzt so einige Delikte. Das könnte bis zu 5 Jahren Freiheitsstrafe für diese Menschen bedeuten. Also ist noch ein Grund, sich auf das Finale in Paris nicht zu freuen.

0: Tripping All the Time von Boy & Bear auf Radio 1. Wir haben ja Anfang der Woche hier bei uns im Programm am Nachmittag mit Colleen Fernandes gesprochen über ihre aktuelle Doku Fuck Deepfakes. Falls Sie die noch nicht gesehen haben, die steht online in der ARD Mediathek, sollten Sie sich unbedingt anschauen. Sie können dann nämlich sehen, wie einfach es ist, Deepfakes zu erstellen, solche gefälschten Videos. Die EU will nun KI-Anwendungen verbieten, mit denen Deepfakes mit sexualisiertem Inhalt hergestellt werden können. Also zum Beispiel Gesichter anderer Menschen täuschend echt in Pornovideos eingebaut werden können. Solche Inhalte anzufertigen, das ist zwar schon verboten, jetzt soll aber das Verbot eben auch für die technischen Mittel gelten. Ob das sinnvoll und ausreichend ist, das bespreche ich mit Josephine Ballon von Hate Aid, eine Beratungsstelle gegen Hate Speech im Netz. Einen wunderschönen guten Tag, Frau Ballon.
1: Hallo.
0: Was für Programme sind das, die da künftig verboten sein sollen?
1: Wir sprechen da über sogenannte Nudification-Apps, also Nacktheits-Apps, die frei verfügbar und kostenlos in den App-Stores liegen, auch bei Apple und Google, die man auch ansteuern kann über Browser-Anwendungen und die teilweise sogar zum Beispiel auf Porno-Plattformen oder in einschlägigen Foren mit Anleitungen beworben werden. Das heißt, es ist einfach genauso einfach, wie Sie es beschrieben haben. Und die Plattform X hat dem Ganzen ja sogar noch das Sahnehäubchen aufgesetzt, indem sie ihren installierten KI-Bot Grok befähigt hat, eben auch solche Bilder auf Zuruf anzufertigen und direkt einfach öffentlich zu posten.
0: Hm. Die Inhalte, die sich mit den Programmen herstellen lassen, die sind jetzt schon verboten. Warum gibt's sie denn dann trotzdem? Und wie viele sind das denn dann überhaupt im Netz?
1: Tatsächlich sind sie per se nicht verboten. Allein die Herstellung solches Bildmaterials ist tatsächlich in Deutschland und in den meisten europäischen Ländern keine Straftat. Wenn man es natürlich im Internet verbreitet und die abgebildete Person nicht einverstanden ist, dann ist das gewissermaßen eine Straftat, aber nur eine Urheberrechtsverletzung und somit ehrlich gesagt bestenfalls ein Bagatelldelikt. Und diese Angebote gibt es genau eben aus diesem Grund, weil es nicht verboten ist, solche Angebote ins Internet zu stellen und leider auch aus dem Grund, dass es eben eine Nachfrage dafür gibt und es sich offenbar um ein sehr lukratives Geschäftsmodell handelt.
0: Wie wirksam wäre dann ein Verbot dieser Programme? Also würden dadurch die sexualisierten Deepfakes verschwinden, was ja schön wäre?
1: Es werden sicherlich nicht alle verschwinden, aber diese Nudification-Tools, diese KI-Tools sind auf jeden Fall der Grund dafür, warum sexualisierte Deepfakes so weit verbreitet sind und warum im Endeffekt auch zumindest jede Frau Angst davor haben muss, dass ihr das auch irgendwann mal in ihrem Leben passiert. Denn man kann sie einfach benutzen ohne technischen Sachverstand und damit innerhalb von Sekunden mit nicht mehr als einem Profilbild von zum Beispiel LinkedIn oder Instagram solches Bildmaterial erstellen. Und deswegen ist das ein längst überfälliger Schritt in meinen Augen. Es gibt für mich keinen vernünftigen Grund, warum sowas kostenlos im App Store überhaupt verfügbar sein sollte, weil diese Angebote ja explizit darauf ausgerichtet sind, Frauen aufzuziehen. Und natürlich passiert das meistens ohne das Einverständnis der abgebildeten Personen.
0: Was müsste denn noch geschehen, wenn Sie sagen, damit werden die nicht alle verschwinden?
1: Das wird natürlich immer Menschen geben, die genug kriminelle Energie haben, mit professionellen Bildbearbeitungsprogrammen und doch etwas mehr Aufwand, trotzdem Bildmaterial zu erstellen. Aber wir erhöhen natürlich die Schwellen, überhaupt dahin zu kommen, indem wir diese Angebote verbieten. Und natürlich bedeutet das eben auch, dass es in der Bevölkerung eher ein Unrechtsbewusstsein gibt. Man braucht sich ja nicht wundern, dass das nicht der Fall ist, wenn es, wie gesagt, in jedem App-Store einfach so verfügbar ist. Und deswegen ist es trotzdem ein sehr wichtiges Signal. Man kann Straftaten nie zu 100% verhindern, aber man kann zumindest dafür sorgen, dass die Schwellen erhöht werden.
0: Ihre Organisation Hate Aid bekommt morgen in Köln den Günter Wallraff-Preis für Pressefreiheit und Menschenrechte verliehen. Herzlichen Glückwunsch dazu. Haben Sie das Gefühl, dass Ihre Arbeit gerade mehr Aufmerksamkeit bekommt, also dass endlich ein gesellschaftliches Bewusstsein auch entsteht für die Gefahr, die von Deepfakes im Netz ausgeht?
1: Hate Aid arbeitet ja zu verschiedenen Formen digitaler Gewalt, aber gerade bei den Deepfakes ist es gerade sehr gut zu beobachten. Wir haben schon seit Jahren, übrigens auch gemeinsam mit Colleen Fernandes, auf diese Schutzlücken, die es in diesem Bereich gibt, aufmerksam gemacht. Und die Politik hätte die Chance gehabt, als die Technologie noch nicht so weit war, hier vor die Lage zu kommen und hat sie leider nicht genutzt, worunter jetzt leider viele Frauen und Mädchen leiden müssen. Und deswegen wundert es mich auch nicht, dass jetzt so viele Leute auch sogar auf die Straße gehen und darüber sprechen, weil natürlich alle mit dieser Gefahr leben und gewissermaßen das vielen einfach aus der Seele spricht, jetzt endlich darüber zu sprechen und nicht mehr so zu tun, als wäre es nicht da. Also wir sehen natürlich, dass die Aufmerksamkeit weg, und es ist für mich natürlich auch ein bisschen, ja, fast schon surreal, wenn man jahrelang darüber spricht und davor warnt und auf einmal wacht man auf und das Land redet gefühlt über nichts anderes.
0: Aber gut, dass es endlich soweit ist. Die EU will Anwendungen verbieten, mit denen sexualisierte Deepfakes hergestellt werden können, und was das bringen kann und was das, warum es notwendig ist. Darüber habe ich mit Josephine Ballon von HateAid gesprochen. Ich danke Ihnen vielmals.
1: Sehr gerne.

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15: Um 16.30 Uhr mit Thorsten Altnöhner.
16: Bund, Länder und Gemeinden müssen in den nächsten Jahren mit deutlich weniger Steuereinnahmen rechnen als zuletzt erwartet. Nach der aktuellen Schätzung brechen die Steuereinnahmen allein im laufenden Jahr um knapp 18 Milliarden Euro ein. Für die kommenden 5 Jahre sieht die Prognose einen Rückgang um mehr als 87 Milliarden Euro. Finanzminister Klingbeil sagte, die Zahlen zeigten, wie sehr der Iran-Krieg der deutschen Wirtschaft schade. Vor allem der dadurch ausgelöste Schock bei den Energiepreisen sei problematisch. Der Bund darf 5 Milliarden Euro investieren, um der Wirtschaft dabei zu helfen, klimafreundlicher zu produzieren. Die EU-Kommission hat den Plänen der Bundesregierung zugestimmt. Sie sehen vor, dass der Staat übergangsweise die Extrakosten übernimmt, wenn Firmen in ihrer Produktion Treibhausgase einsparen, beispielsweise indem sie verstärkt auf Wasserstoff setzen. Erklärtes Ziel ist es, die wirtschaftlichen Risiken für die Unternehmen zu senken. Vor allem energieintensive Branchen wie Chemie, Metall oder Zement Industrie sollen davon profitieren. Nach dem Ausbruch des Hunter-Virus auf einem Kreuzfahrtschiff halten Virologen eine größere Ausbreitung für unwahrscheinlich. Er sehe keine Anzeichen dafür, sagte der Virologe Sieben vom Helmholtz-Zentrum für Infektionsforschung dem Deutschlandfunk. Das Hunter-Virus werde deutlich seltener von Mensch zu Mensch übertragen. Ähnlich hatte sich der Tropenmediziner Schmidt Schanasit geäußert. Die Radio 1 Nachrichten um 16 Uhr und gleich 32 Minuten. 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
15: Kompakte Wolken heute Nachmittag im Norden, etwas Sonnenschein im Süden, gebietsweise Regen bei 9 bis 14 Grad maximal. In der kommenden Nacht dann weiterhin stark bewölkt, aber der Regen lässt nach. Und in Richtung Prignitz klart es dann auch schon im Laufe der Nacht auf, bei Tiefstwerten von 7 bis 1 Grad. Morgen neben Sonnenschein weiterhin noch ein paar kompakte Wolken. Es kann auch noch den ein oder anderen schwachen Schauer geben, aber meist bleibt es trocken. Und die Temperaturen erreichen 15 bis 18 Grad.
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16: Auf Radio 1 Brandenburg auf der westlichen A10 staute sich vor der Havelbrücke in Richtung Havelland ab Großkreuz und in Richtung Werder ab Leest. Stadtverkehr Berlin, etwa eine Viertelstunde länger dauert es auf der A100 in Richtung Wedding zwischen Schmargendorf und Funkturm, auf der Seestraße in beiden Richtungen vor der Müllerstraße, auf der Baumschulenstraße in Richtung Plenterwald und auf der Kienaststraße in beiden Richtungen. Reinickendorf, die Hausotterstraße ist zwischen Residenz und Breitkopfstraße wegen eines Feuerwehreinsatzes in beiden Richtungen gesperrt. Wo immer Sie unterwegs sind, wir wünschen eine gute Fahrt.
15: Dankeschön.
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15: Schönen guten Tag.
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0: Eric B. und Rakim, Paid in Full. So, und nach dieser doch recht zackigen Musik wollen wir jetzt mal etwas besinnlich und stimmungsvoll werden. Ist es nicht schön? Ja, in Bayern kennen diese Melodie wahrscheinlich einige. Es ist nämlich die Hymne des Freistaats. Die gibt's tatsächlich, und damit die bloß nicht in Vergessenheit gerät, gibt's an den Schulen in Bayern jetzt eine Neuerung. Ab dem kommenden Schuljahr müssen bei festlichen Abschlussveranstaltungen mindestens 2 Hymnen erklingen. Eine davon muss die eben gehörte Bayernhymne sein. Die andere darf entweder die deutsche Nationalhymne oder die Europahymne sein. Diese Hymnen dürfen digital abgespielt werden, können auch live von Musikerinnen und Musikern gespielt werden. Die Teilnehmenden der Abschlussfeier sollen Textblätter ausgehändigt bekommen, so die Vorgabe aus dem Bayerischen Kultusministerium. Aber eine Pflicht zum Mitsingen gibt es nicht. Man könnte sagen zum Glück, aber vielleicht auch schade, weil sonst würde man das Ganze auch schnell wieder abschaffen.
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0: Sie ist Berliner Kulturjournalistin und unsere Kommentatorin am Donnerstagnachmittag. Hallo Jenny.
2: Hallo.
0: Ja, spinnen die Bayern? Also was haben die da unten mit ihren Hymnen?
2: Ja, das habe ich mich angesichts der Meldung auch gefragt. Als erstes muss man sich die Hymne an sich natürlich mal genauer anschauen. Also eine Hymne war in der Antike ein Preis- und Lobgesang, der an die Götter gerichtet war. Und im monotheistischen Christentum, da wurde ja alles bekanntlich zu nur noch einem Gott zusammengestrichen, und die Hymne bekam einen festen Platz in der Kirchenmusik, wo sie noch heute sitzt. Hymnen können aber auch nicht kirchliche Lobgesänge sein, so wie die National- oder Regionalhymnen oder auch die allseits beliebte Rockhymne. Es gibt tatsächlich sogar eine eigene Wissenschaft, die sich mit Hymnen beschäftigt, die heißt nicht besonders einfallsreich, Hymnologie. Jetzt ist an der Idee, bei festlichen Gelegenheiten gemeinsam zu singen oder Musik zu hören, eigentlich überhaupt nichts auszusetzen. Gemeinsames Singen und Musik hören macht glücklich, wie wir wissen, und steigert die Harmonie. Davon profitieren Gruppen schon, solange es Menschen gibt. Obwohl dieser alte Spruch, wo man singt, da lass dich ruhig nieder, böse Menschen haben keine Lieder, vom Dichter Johann Gottfried Säume, ja nur zum Teil stimmt, denn böse Menschen haben leider doch Lieder, beziehungsweise böse Menschen eignen sich auch einfach Lieder an. Aber dennoch, das ist wie gesagt tief in uns allen verwurzelt, ob man Musik ist oder nicht und ob Fischerchöre oder We Will Rock You. Man muss aber auch sagen, dass die Freude am Singen immer dann konterkariert wird, wenn einem das aufgezwungen wird. Das muss man freiwillig machen, das ist quasi die Basis, um überhaupt was Positives herauszuholen. Und da fängt diese Bayern-Idee meines Erachtens schon an zu wackeln. Zwar heißt es in der neuen Vorgabe, man müsse nicht mitsingen, aber das Kultusministerium hat interessanterweise gleichzeitig schon mal prophylaktisch darauf hingewiesen, dass die Bayernhymne unter den Paragraphen 90a des Strafgesetzbuches fällt, der besagt, dass das Verunglimpfen des Staates und seiner Symbole unter Strafe steht. Mit anderen Worten, die antizipieren, dass die gackernden und pubertierenden bayerischen Kinder und Jugendlichen die Ernsthaftigkeit der Hymne, ich will mal sagen, in Frage stellen könnten. Und jetzt kommen wir mal zum Text. Gott mit dir, du Land der Bayern, deutsche Erde, Vaterland. Über deinen weiten Gauen ruhe seine Seele. So beginnt die Bayernhymne, wobei mit den weiten Gauen nicht der größte anzunehmende Unfall Gau gemeint ist, sondern der Landschaftsbezirk Gau sowie in der Rheingau. Aber deutsche Erde, Vaterland, aha. Patriotischer geht's nicht. Da soll also klar per Zwang Nationalstolz verankert werden. Und zum Thema Nationalstolz denke ich ja immer, es ist total unsinnig, auf etwas stolz zu sein, woran man keinen Verdienst hat, ne, wo man geboren wurde, in welcher Erde, auf welchem Boden. Das richtet sich danach, wo einen die Mutter hat fallen lassen und übrigens nicht der Vater von wegen Vaterland. Und dazu kommt dann noch diese Verbindung mit dem Glauben. Seine Segenshand ist ja Gottes Segenshand. Und da finde ich klar, die in Bayern regierende Partei führt ihren Glauben sogar im Namen. Aber dennoch wissen wir ja, dass die Hälfte der Deutschen sich als atheistisch bezeichnet. Das hat ja die Nationalhymne übrigens noch ein bisschen eleganter gelöst. Da strebt man im Text immerhin gemeinsam bzw. brüderlich nach Einigkeit und Recht und Freiheit. Also das ist quasi eine Handlungsaufforderung, gemeinsam aktiv ein gerechtes Land zu gestalten und keine Bitte an eine nur eventuell existierende Gottheit mal die Hand auszustrecken und die Gauen zu segnen. Ich glaube allerdings, wie gesagt, dass diese Zwangshymnisierung im Freistaat eh nach hinten losgeht und das Gegenteil erreicht. Insofern würde ich denen als Hobby-Hymnologin raten, wenn sie mehr gemeinsam singen wollen, doch vielleicht lieber darüber abstimmen zu lassen, was die SchülerInnen beim Festakt singen oder hören wollen. Und wenn das dann eben Justin Bieber featuring Nicki Minaj ist, dann müssen die Lehrkräfte eben auch noch mal was lernen. Denn wie sagt der Volksmund, lieben und singen lässt sich nicht zwingen.
0: Der Kommentar von Jenny Zülker. Vielen Dank.
2: Gerne.
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Feels like shit, so nennt sich diese Combo. Und der Song hat einen noch wirklich noch wundervolleren Titel. Hair on Coffee. Also was Ekeligeres gibt es ja wohl nicht als Haare im Kaffee.

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18: Steuerschätze erwarten in den kommenden Jahren geringere Einnahmen. Berliner Senat will künftig offenbar ohne Holzkraftwerke auskommen. Und das Wetter abends meist wolkig und im Süden Regen bei 8 bis 12 Grad. Mercy featuring Jasmine Lacey mit Better Days. Hören wir noch bis zu den Nachrichten gleich um 17 Uhr.

0: 17 Uhr.
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2: Die öffentlichen Kassen müssen in den nächsten Jahren mit deutlich weniger Geld auskommen als zuletzt erwartet. Das geht aus der halbjährlichen Steuerschätzung hervor, die Bundesfinanzminister Klingbeil am Nachmittag in Berlin präsentierte. Demnach reduzieren sich die zu erwartenden Steuereinnahmen von Bund, Länder und Gemeinden in diesem Jahr um knapp 18 Milliarden Euro. Georg Schwarte.
3: Die heutige Steuerschätzung zeigt, wie sehr uns der Iran-Krieg wirtschaftlich schadet, so der SPD-Finanzminister und Vizekanzler Klingbeil. Trumps verantwortungsloser Krieg und der daraus resultierende weltweite Energiepreisschock bremse die positive wirtschaftliche Dynamik vorerst aus, sagte der SPD-Politiker. Das alles führt zu geringeren Steuereinnahmen bei Bund, Ländern und Kommunen. Relativ gesehen ist die Abwärtsentwicklung der Einnahmen bei den Ländern noch am geringsten. Für den Finanzminister bedeuten die weniger stark wachsenden Steuereinnahmen dagegen weitere Einsparungen für die kommenden Bundeshaushalte.
2: Der Bundestag hat sich mit der Barrierefreiheit von behinderten Menschen beschäftigt. Künftig sollen auch Läden, Restaurants oder Arztpraxen zur Barrierefreiheit verpflichtet werden. Nach dem Willen der Bundesregierung soll dies allerdings nur gelten, wenn dadurch keine unverhältnismäßigen Belastungen entstehen. Gabriele Intemann.
4: Geplant ist unter anderem, erstmals Fristen für bestehende Gebäude des Bundes festzulegen.

0: unzureichend.
1: Der Senat setzt beim klimafreundlichen Umbau der Fernwärme in Berlin offenbar nicht mehr auf das umfangreiche Verfeuern von Holz. Der Dekarbonisierungsfahrplan des früheren Fernwärmebetreibers Vattenfall sei in den vergangenen 2 Jahren komplett umgestaltet worden, erklärte Wirtschaftssenatorin Giffey im Abgeordnetenhaus. Jan Menzel.
2: 15% Biomasse und 2 Holzkraftwerke an den Standorten Klingenberg und Reuter. So sahen die alten Pläne des früheren Fernwärmebetreibers Vattenfall aus. Umweltschützer laufen dagegen seit langem Sturm. So viel Holz sei gar nicht verfügbar und intakte Wälder könnten abgeholzt werden, so ihre Befürchtung. Zusammen mit dem neuen Fernwärmebetreiber, dem Landesunternehmen Berliner Energie und Wärme, BEW, wolle man nun Alternativen nutzen, kündigte Wirtschaftssenatorin Giffey an. Also Windenergie, Solarenergie, Geothermie, Thermie und Wasserstoff. Holzkraftwerke stünden nicht im Fokus. Konkreter wurde Giffey im Parlament zunächst nicht. Die neuen Konzepte würden aber demnächst vorgestellt.
1: Im Berliner Abgeordnetenhaus haben Kürzungsvorschläge zum Kinder-, Jugend- und Behindertenschutz zu einer hitzigen Debatte geführt. Die Linke fordert vom Senat, sich dafür einzusetzen, die Kürzungsvorschläge zu verhindern. Ute Schumacher.
3: Auslöser für die Debatte ist ein öffentlich gewordenes Arbeitspapier aus einer Bund-Länder-Arbeitsgruppe. Darin enthalten sind Kürzungsideen in Höhe von über 8,6 Milliarden Euro, beispielsweise beim Unterhaltsvorschuss für die Kinder von Alleinerziehenden, bei der Jugend- und Eingliederungshilfe. Die Linke bezeichnete das als Offenbarungseid, bei dem es nur ums Geld und nicht um den Menschen gehe. Auch Grüne und SPD kritisierten die Kürzungspläne scharf. Die Redner von CDU und AfD nicht. Hintergrund der Debatte sind die seit Jahren drastisch steigenden Transferausgaben, unter anderem für die Kinder- und Jugendhilfe. Berlins Finanzsenator Evers hatte in der Vergangenheit mehrfach eine Strukturreform gefordert, um die Ausgabensteigerung zu beenden.
1: Und das waren die Radio 1 Nachrichten, 17:04. 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
5: Kühl ist es mit maximal 9 bis 14 Grad, dazu kompakte Wolken und immer mal wieder ein bisschen Regen, vor allen Dingen im Süden Brandenburgs. Richtung Norden kann es schon ein paar Auflockerungen geben. Dann in der kommenden Nacht in der Prignitz noch mehr Aufklarung. Die Wolken verschwinden so nach und nach bei Tiefstwerten von 7 bis 1 Grad. Morgen dann neben Sonnenschein noch ein paar kompakte Wolken, die übrig geblieben sind. Es kann auch daraus noch den ein oder anderen schwachen Schauer geben, aber meistens bleibt es trocken, vor allen Dingen im Nordwesten freundlich und es wird wieder etwas wärmer mit 15 bis 18 Grad.
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1: Auf Radio 1 Brandenburg auf der westlichen A10 staut es sich vor der Havelbrücke in Richtung Havelland ab Großkreuz und in Richtung Werder ab Leest. In beiden Richtungen dauert es etwa eine Viertelstunde länger. B101 bei Bad Liebenwerda im Bereich der nördlichen Ortsumfahrung ist in beiden Richtungen die Fahrbahn verschmutzt. Stadtverkehr Berlin A100 in Richtung Wedding zwischen Schmargendorf und Funkturm dauert es etwa 20 Minuten länger und in Richtung Treptow ist es etwa eine Viertelstunde mehr am Autobahnende vor der Elsenbrücke. Geduld brauchen Sie außerdem rund um Schlesisches Tor, Elsenbrücke und Ostkreuz auf der Seestraße in beiden Richtungen vor der Müllerstraße und auf der Petersburger Straße in Richtung Prenzlauer Berg. Reinickendorf, die Hausotterstraße ist zwischen Residenz und Breitkopfstraße wegen eines Feuerwehreinsatzes weiterhin in beiden Richtungen gesperrt. Eine gute Fahrt wünschen wir dort, wo es geht.
5: Dankeschön.
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5: Tag zusammen.

0: Bronson featuring Laura und Heart Attack haben wir gehört hier auf Radio 1. Wir haben den 7. Mai und heute wird eine Radiolegende 80 Jahre alt.
1: Hallo verehrte Hörerinnen und Hörer, hier meldet sich der Ü-Wagen, hier meldet sich Carmen Thomas.
0: Genau, hallo Ü-Wagen, im WDR war die erste Radiosendung, die rausgegangen ist zu den Menschen. Also in der nicht nur Experten zu Wort gekommen sind, sondern auch das Publikum. Eine Mitmachsendung, das war Anfang der 70er völlig neu und unkonventionell und moderiert hat Hallo Ü-Wagen eben Carmen Thomas.
2: Ich fand Hörfunk immer schon besser, weil erstens arbeiten da viel nettere Leute, wenn ich das mal so sagen darf, die sind etwas weniger narzisstisch.
0: Das stimmt und das darf auch sie sagen, weil Carmen Thomas vor Hallo Ü-Wagen mehrere Jahre beim Fernsehen gearbeitet hat. Also sie spricht aus Erfahrung. Sie war Reporterin, sie war Nachrichtenmoderatorin und sie war die erste Frau, die das aktuelle Sportstudio im ZDF moderiert hat. Bereits 1973, als ganz viele Männer glaubten, eine Frau habe da doch nichts zu suchen. Und sie hat in der Sendung gekontert.
3: Ich meine, dass Frauen gut genug sind, um am Fließband die Arbeit zu verrichten, die Männer auch tun und das zum Teil sogar für weniger Geld. Und das soll die Moderation einer Sportsendung etwas so Empörendes oder gar Sensationelles sein.
0: Ja, war es aber. Und als sie sich dann auch noch verspricht und Schalke 05 sagt, was sie übrigens sofort gemerkt und sich korrigiert hat, da bricht der Shitstorm erst richtig los.
2: Es hat mich zutiefst natürlich getroffen, weil wenn sie bis zum benutzten Klopapier jede Form von Reaktion bekommen, da brauchen sie schon harte Nerven, um damit umzugehen.
0: Beim Radio und mit Hallo Ü-Wagen hat Carmen Thomas dann aber die Unterstützung und auch den berechtigten Ruhm bekommen. 20 Jahre lang hat sie diese Sendung moderiert. Einer ihrer Ü-Wagen wurde dann übrigens später nach seiner Ausmusterung beim WDR unser Radio 1 Bus, aus dem wir jahrelang Sondersendungen gesendet haben. Von der Berlinale oder vom CSD oder vom Karneval der Kulturen. Sie haben den sicherlich auch mal gesehen. Und Carmen Thomas hat nach dem Aus ihrer Sendung 2010 eine Akademie gegründet, um den Moderationsnachwuchs zu trainieren. Frei nach dem Motto.
2: Ich sage immer, Begabung schadet nicht, aber Genie ist Fleiß und Trainieren nützt.

0: Welch hübscher Männergesang. The National on Conversation 16.
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0: Und Carsten Brandt, einen wunderschönen guten Tag. Hallöchen.
2: Ja, hallo. Große Vorfreude heute. Ja.
0: Was ist groß heute?
2: Große Vorfreude auf das, auf was jetzt kommt.
0: Ach so, auf das, was jetzt kommt. Ja,
2: genau.
0: Du, dafür sind wir da, um dir Freude zu bereiten.
2: Wie schön, ja.
0: 0331 70 99 111 ist die Telefonnummer, wenn auch Sie Carsten Brandt Freude bereiten wollen, wenn Sie irgendwo hinreisen. Und gerne wissen möchten, wie das Wetter dort ist, dann können Sie jetzt anrufen und einen ganz speziellen, ganz für auf Sie zugeschneiderten Wetterbericht von Carsten Brandt bekommen. Weil nämlich hier, ja, ist noch immer ein bisschen frisch, ne?
2: Ja, aber es wird fürs Wochenende jetzt wirklich schön, Frauke, das muss man jetzt mal ganz klar sagen. Und wir kommen auch über die 20-Grad-Marke drüber. Gehen wir mal von morgen weg, gehen wir mal nur Sonnabend. Sonnabend 18, 19 Grad, also noch ganz knapp noch drunter. Und Berlin dann am Sonntag 20, 21 Grad, gefühlt aber 24 Grad dann schon. Also das ist alles
0: okay.
2: Gut und die Sonne ist raus. Also ihr habt ein tolles Wochenende, wenn ihr hier bleibt, ist auch gut. Ne?
0: Ja, okay. Okay, aber Anne möchte nicht hier bleiben. Anne, schönen guten Abend, sage ich schon. Guten Tag. Mein Gott.
3: Schönen guten Tag.
0: Guten Morgen, guten Abend, gute Nacht. Anne, wo soll es denn hingehen?
3: Ins Baltikum am Montag.
0: Baltikum ist groß. Welches Land davon?
3: In alle drei.
0: Ach, ernsthaft? Oh, okay. Du willst einmal quer durchfahren?
3: Genau.
0: Von Nord nach Süd oder von Süd nach Nord?
3: Von Süd nach Nord. Wir beginnen in Vilnius, über Riga, dann mit Tallinn als Endstation.
0: Oh, schöne Reise. Mit der Bahn, mit dem Auto, mit dem Flugzeug ja nicht auf so kurzen Strecken.
3: Nee, aber wir reisen mit dem Flugzeug nach Vilnius an und dort dann komplett durch, einmal mit dem kleinen Bus.
0: Ah, okay. Carsten,
2: sehr schön.
0: Schöne Reise.
2: Ja, sehr, sehr, sehr spannend. Das steht bei mir auch noch auf der To-Do-Liste, aber es geht nicht um mich. Montag, der erste Tag. Ich hoffe, Sie können den schon in Vilnius nutzen. Hoffe ich doch, ne? Oder?
3: Ja,
2: können Sie.
3: Ja.
2: Genau, Sightseeing am ersten Tag, schönes Wetter, Temperaturen schon Richtung 20 Grad, aber das ist, glaube ich, alles egal. Temperatur ist wurscht. Hauptsache schönes Wetter, sieht gut aus am Montag. Dienstag haben wir dann Besuch von, nicht von russischen Drohnen, sondern von einem Tiefdruckgebiet. Ja, habe ich irgendwie gelesen, im Luftraum möglicherweise, ne, waren ja was. Aber jeweils Dienstag haben wir Wolken, etwas Regen am Dienstag mit ein paar Schauern. Also der Dienstag eher ein Tag fürs Museum vielleicht. Ne? Ist ja auch alles Hansestädte da zum Teil, ne? Das ist ja ganz interessant, ne? Ja. Mit der Hanse irgendwie verbunden. Ja, und Mittwoch dann ein bisschen kühler, 10 bis 14 Grad Schauerwetter, auch da eher ein bisschen wechselhaft. Dann wahrscheinlich ab Donnerstag wärmer, freundlicher, dann wird es hinten raus wieder schöner.
0: Das Mensch, ja. Anne, so wie die Reise, alles drin, ne? Auch wettertechnisch.
3: Ja. Ganz genau so ist es.
0: Also, okay.
2: Ja. Schönen Urlaub. Ne?
0: Dann genau. gute Fahrt und schönen Urlaub, Anne. Machen Sie es gut.
3: Danke.
0: So. Und die Sabine möchte nach Neapel. Hallo. Um was zu tun und wann wollen Sie dahin, Sabine?
4: Ja, hallo. Also ich werde am Samstag losfahren und werde dann, eine Woche dort im Großraum sein, Amalfiküste, vielleicht nochmal nach Capri und ja, mal schauen. Also für eine Woche.
0: Ja, das ist ja hübsch.
2: Was heißt vielleicht Capri? Also,
4: hängt vom Wetter ab.
0: Wenn in Capri die rote Sonne im Meer versinkt.
2: Ja.
0: Genau.
2: Ja. Also der Sonntag ist der erste Tag, ich halte mich da ja raus mit was man da machen kann, aber ich sag mal, mit dem Zug da mal angekommen, direkt Pizza essen, also tut mir leid, ich bin da so einfach gestrickt, das ist einfach so eine, die haben ja so das Originale, dieses, wunderbar.
0: Carsten.
2: So, Sonntag, 22 Grad, der Sonntag ein bisschen wolkig, deswegen lieber ins Restaurant da reingehen, weil da auch mal ein Schauer dabei sein kann.
4: Aha.
2: Dann der Montag, der erste Tag, der so richtig schön ist, italienische Sonne. Sonnencreme nicht vergessen, weil die knallt ja schon ordentlich, auch wenn so ein paar Cumuluswolken dabei sind. 21 bis 23 Grad, der Mittwoch 22 bis 23 Grad. Der Mittwoch ist wahrscheinlich der Tag für Capri beispielsweise, weil da ist es komplett sonnig, jetzige Stand. Sehr, sehr schön. Ne? Und ich empfehle da ich war auf der höchsten Stelle von Capri mal. Aber das müssen Sie nicht unbedingt machen, bin aber hochgegangen. Ist sehr, sehr schön, jedenfalls hat man einen schönen Blick über die ganze Insel und so. Donnerstag ein paar Schauer von Westen her, dann kann es so mit 20 Grad wieder ein bisschen wechselhafter werden. Aber die ersten drei Tage sind sensationell, außer der Sonntag, der ist auch noch so.
0: Ja, okay. Das klingt ja, doch schön, Sabine.
4: Und die Temperaturen sind für mich auch angenehm. Nicht
0: super,
4: so heiß.
0: Sehr angenehm. Dann einen wunderschönen Urlaub.
4: Dankeschön und vielen Dank für die Auskunft.
0: Ciao.
2: Bitte,
0: ciao.
2: Gerne.
0: Carsten, jetzt müssen wir uns ein bisschen ranhalten, weil wir haben, noch drei in der Spur.
2: Ja.
0: Hier zum Beispiel Katrin. Hallo Katrin.
5: Ja, hallo, grüßt euch.
0: Was hast du vor?
5: Ich habe gar nichts vor. Ich bleibe im Lande, aber mein Mann ist gerade auf dem Weg zur Ostsee hoch und will kurz vor Fehmarn starten mit drei Freunden auf dem Segelboot Richtung dänische Südsee.
0: Und du möchtest wissen, ob du dir Sorgen machen musst.
5: Weil richtig. Mir wurde gesagt, es ist höchstens eine 5 zu erwarten und ich habe ein bisschen Angst, dass es mehr wird.
0: Okay.
2: Ja. Also erstmal, also am Sonnabend gar nicht. Ne? Da ist erstmal das Wetter wirklich total entspannt, da ist die Küstenwache entspannt, da passiert gar nichts, ich muss ja jetzt ein bisschen Gas geben.
0: Ja,
2: hier.
0: Musst du.
2: Also interessant wird dann, sage ich mal, also Montag wäre ich schon etwas nervöser, weil Montag kommt das Tief rein, dann ist auch starker Wind, 5 bis 6, Montag ist kein Tag auf dem Wasser, also zumindest nicht für so Laienschipper, ja. Da geht es ordentlich zur Sache, Wind, auch die Wetterlage da beobachten. Bis Sonntag kein Problem, ist die Ostsee sicher. Am Montag, Dienstag sieht schon nach viel mehr Wind und auch mehr Wellengang aus. Ja?
5: Okay.
0: Katja, vielleicht reden Sie Ihrem Mann noch mal ins Gewissen. Deshalb bist du da auch.
5: Nein, die sind schon unterwegs.
0: Ja, ja. Ach so, ja. Der hat das Handy schon ausgestellt, damit er nicht mehr sich rechtfertigen muss. Ja. Super. Katrin, ganz ruhig bleiben. Wird schon.
5: Ja.
0: Tschüss. Also, und wie gesagt, Carsten, Schnelldurchlauf bitte.
2: Ja, einmal.
0: Hannelore, wo ist Zakopane?
6: Zakopane in Polen.
0: Ja. Aha.
6: Ja, wir fahren Sonntag Richtung Zakopane und sind dann Montag schon am Morskiorko in der Tatra. Wollte ich mal wissen, wie da das Wetter ist.
0: Ja,
6: wir bleiben bis Freitag.
2: Ich fahre überall dahin, wo ich auch hin will. Ich will da auch unbedingt mal. Da wird sich Skispringer sehen. Ich darf nicht labern, aber das ist Skispringen und so. So, also Regensachen mitnehmen, kühles Wetter. Leider kommt da von Norden ja auch was rein.
6: Oh.
2: Also Wolken, Schauer. Aber gut, dass Sie das jetzt vorher schon mal wissen. Also Montag wechselhaft, Dienstag geht es von der Temperatur ordentlich runter. Unter 10 Grad, nachts sogar Bodenfrost. Haben die da auch Eisheilige in Polen? Ich denke mal, die
6: hört
2: nennen das
6: sich so an, dann ist ja ein bisschen höher.
2: Ja, Mittwoch wahrscheinlich ein bisschen besser. Mal gucken. Und man ist ein bisschen höher, eben windig, wechselhaft, Schauer. Also schon die herzlichen Sachen mit dabei haben. Ja?
6: Vielen Dank.
0: Ja. Okay, einmal dick einpacken. Hannelore, vielen Dank für den Anruf.
6: Ja.
0: Und an dieser Stelle müssen wir dann leider aus zeitlichen Gründen. Katrin möchte nach London, das machen wir gleich off-air. Ja?
2: Das Carsten, machen wir off-air.
0: Danke dir.
2: Alles Liebe, ne?
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9: Um 17.31 Uhr mit Thorsten Altenhöhner.
10: Bund, Länder und Gemeinden müssen in den nächsten Jahren mit deutlich weniger Steuereinnahmen rechnen als zuletzt erwartet. Nach der aktuellen Schätzung brechen die Steuereinnahmen allein im laufenden Jahr um knapp 18 Milliarden Euro ein. Für die kommenden 5 Jahre sieht die Prognose einen Rückgang um mehr als 87 Milliarden Euro. Finanzminister Klingbeil sagte, die Zahlen zeigten, wie sehr der Iran-Krieg der deutschen Wirtschaft schade. Vor allem der dadurch ausgelöste Schock bei den Energiepreisen sei problematisch. Der Bund darf 5 Milliarden Euro investieren, um der Wirtschaft dabei zu helfen, klimafreundlicher zu produzieren. Die EU-Kommission hat den Plänen der Bundesregierung zugestimmt. Sie sehen vor, dass der Staat übergangsweise die Extrakosten übernimmt, wenn Firmen in ihrer Produktion Treibhausgase einsparen, beispielsweise indem sie verstärkt auf Wasserstoff setzen. Erklärtes Ziel ist es, die wirtschaftlichen Risiken für die Unternehmen zu senken. Vor allem energieintensive Branchen wie Chemie-, Metall- oder Zementindustrie sollen davon profitieren. Nach dem Ausbruch des Hunter-Virus auf einem Kreuzfahrtschiff halten Virologen eine größere Ausbreitung für unwahrscheinlich. Er sehe keine Anzeichen dafür, sagte der Virologe 7 vom Helmholtz-Zentrum für Infektionsforschung, dem Deutschlandfunk. Das Hunter-Virus werde deutlich seltener von Mensch zu Mensch übertragen. Ähnlich hatte sich zuvor der Tropenmediziner Schmidt-Chanasit geäußert. Die Radio 1 Nachricht. Nachrichten um 17 Uhr und gleich 33 Minuten. 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
9: Nicht nur eine, ne?
10: Nö.
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9: Heute Abend noch kompakte Wolken und es kann noch ein bisschen Regen geben. Aber in der kommenden Nacht lässt dieser Regen dann aber nach. Richtung Prignitz klart sogar auf bei Tiefstwerten von 7 bis 1 Grad. Und morgen Sonnenschein, einige kompakte Wolken gibt's noch und vielleicht auch noch den einen oder anderen schwachen Schauer. Aber meistens bleibt's trocken bei wärmeren Werten von 15 bis 18 Grad.
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10: Auf Radio 1 Brandenburg auf der westlichen A10 staut es sich vor der Havelbrücke in Richtung Havelland ab Großkreuz. B101 bei Bad Liebenwerda im Bereich der nördlichen Ortsumfahrung ist in beiden Richtungen die Fahrbahn verschmutzt. Stadtverkehr Berlin A100 in Richtung Wedding zwischen Schmargendorf und Funkturm dauert es etwa eine Viertelstunde länger Und auch in Richtung Treptow stockt der Verkehr am Autobahnende vor der Elsenbrücke. Geduld brauchen Sie außerdem rund um die besagte Elsenbrücke und Ostkreuz auf der Seestraße in beiden Richtungen vor der Müllerstraße, auf dem Tempelhofer Ufer in Richtung Gitschinerstraße und auf der Treskoallee in Richtung Tierpark. Reinickendorf, die Hausorterstraße, ist zwischen Residenz und Breitkopfstraße wegen eines Feuerwehreinsatzes in beiden Richtungen gesperrt. Und der Hinweis zur S-Bahn auf der S7 zwischen Zoologischem Garten und Grunewald und auf der S9 zwischen Zoologischem Garten und Olympiastadion werden ab 22 Uhr Busse eingesetzt. Ihnen eine gute Fahrt.
9: Danke dir.
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0: The Swell Season war das mit Low Rising auf Radio 1. Seit über 20 Jahren schon ist sie jeden Sommer unterwegs, die MS Wissenschaft. Das ist ein ehemaliger Frachter, der zu einer Art interaktivem Museum umgebaut wurde. Heute ist die große Tour des Schiffes wieder in Berlin gestartet und in diesem Jahr dreht sich alles in der Ausstellung auf dem Schiff um das Thema Medizin in der Zukunft. Wie kann künstliche Intelligenz helfen? Welche Krebstherapie schont unsere gesunden Zellen? Wie können wir Gesundheitsdaten, die wir irgendwie alle ständig sammeln mit unseren Smartphones und Handys, wie können wir die nutzen, um Menschen individuell zu behandeln? Also alles hochspannend. Wie das Ganze dann aussieht, das weiß unsere Radio 1 Reporterin Nuria Klesmann. Die war nämlich heute an Bord der MS-Wissenschaft. Hallo Nuria.
1: Hallo Frauke.
0: Also es wird sicher einige geben, die die MS-Wissenschaft noch nicht so ganz gut kennen. Also kannst du mal das Konzept nochmal erklären?
1: Na klar, also die MS-Wissenschaft ist ein Ausstellungsschiff und da gibt es dann jedes Jahr ein neues Wissenschaftsjahr, was sich meistens um so ein Zukunftsthema dreht. Und dieses Jahr ist es eben so speziell Medizin der Zukunft. Und damit wird dann 5 Monate lang durch verschiedene Städte in Deutschland, Österreich und Polen getourt. Organisiert werden diese Ausstellungen von der Organisation Wissenschaft im Dialog im Auftrag vom Bundesministerium für Forschung, Technologie und Raumfahrt.
0: Das ist ziemlich viel. Langer Titel, ja.
1: Ja. Genau, und warum das ausgerechnet auf einem Schiff stattfindet, das hat mir der Geschäftsführer der Wissenschaft im Dialog, Dr. Benedikt Fächer, erklärt.
2: Das Schiff finde ich dahingehend bemerkenswert, dass wir eben Orte erreichen, an denen sonst keine Wissenschaft stattfindet. Sonst findet ja Wissenschaft immer an Orten statt, wo eben schon Universitäten oder Museen oder dergleichen sind.
1: Ja, er kommt nämlich selbst aus dem Landkreis Miltenberg, wo es auch keine Universität gibt, aber dafür fährt eben das Schiff hin.
0: Wie sieht das Schiff aus? Also außen wie ein Frachter und wie sieht es innen aus?
1: Genau, also außen ganz normales Schiff, sehr groß, das merkt man schon, aber von innen ist natürlich nochmal eine ganz andere Welt. Also du läufst da diese Treppe runter in die Ausstellung und es ist alles ganz bunt und es gibt ganz viele Stationen zum Mitmachen und genau das hab ich mir heute angeguckt, aber nicht nur ich, sondern auch die Bundesministerin für Forschung, Technik und Raumfahrt, die Dorothee Wehr, war da zusammen mit einer Schulklasse und hat sich die Station angeschaut und da gab es zum Beispiel eine, wo man mit so verschiedenen Telefonhörern Ratschläge von einem Arzt zu Bauchschmerzen anhören konnte und die Kinder sollten dann diese Ratschläge bewerten. Und bei Mädchen und jungen Frauen ist man dann ja ganz schnell bei den Periodenschmerzen und es ist leider so, die werden von vielen Ärzten immer noch als völlig normal und aushaltbar abgetan. Und genau das möchte Dorothee Wehr ändern.
3: Da ist mir besonders wichtig, vor allem den jungen Mädchen zu sagen, dass sie sich diese ganzen Jahrhundertealten ermehren, die man immer hört, man muss Schmerz aushalten, da musste jede Frau schon durch. Und dann muss man halt alle 4 Wochen extrem leiden, wenn man seine Periode bekommt. Dass damit aufgeräumt wird, dass man sagt, nein, keiner muss leiden. Sondern es gibt heutzutage ganz viele Ansätze und dann geht es natürlich weiter. Eine schmerzhafte Periode kann aber auch eine unentdeckte Endometriose sein und da die Kinder schnellstmöglich auch aufzuklären.
1: Ja, also ich würde sagen, jede Frau wird es kennen, oder?
0: Du hast das ja schon erwähnt, dass das Schiff ganze 5 Monate unterwegs ist. Wer ist denn da mit an Bord?
1: Also es sind immer sogenannte Lotsen vor Ort, die dann auch richtig auf dem Schiff leben. Also die haben dann so eine Kajüten-WG, so richtig mit Küche und so. Und die Crew wechselt dann alle 2 Wochen. Die nächsten Wochen wird auch Umweltingenieurswissenschaften-Student Ferdinand an Bord sein. Er ist zum 4. Mal dabei und hat zwar kaum freie Tage, aber dafür einen ganz guten Lohn. Und warum er sonst gerne dabei ist, das hat er mir auch erklärt.
4: Weil ich das total spannend finde, eben über meinen Horizont hinauszuschauen, also außerhalb meines Studiums, verschiedene andere Themen auch mal wissenschaftlich zu beleuchten. Und weil mir das Thema Wissenschaftskommunikation sehr wichtig ist. Also ich habe das Gefühl, dass wir das deutlich mehr in der Gesellschaft brauchen.
1: Ja, vor allem gerade in Zeiten von Fake News, Verschwörungstheorien und alles, was dazugehört, ist ja die faktenbasierte Wissenschaft umso wichtiger für uns alle.
0: Jetzt ist das Motto, wir haben schon gesagt, Medizin in der Zukunft. Wie sieht sie denn nun aus, die Medizin in der Zukunft?
1: Also ich glaube, ich bin nicht qualifiziert, um das zu beantworten, aber ich habe mal unsere Ministerin gefragt.
3: Dass man viel minimalinvasiver operieren kann, dass wir mit KI andere Diagnosen, schnellere Diagnosen bekommen, dass wir eine individualisierte Medizin bekommen. Der große Einstieg, den ich jetzt auch gestartet habe, ist schon mal einen viel größeren Schwerpunkt auch auf die Frauengesundheit zu legen. Aber es ist natürlich nicht nur Mann-Frau der Unterschied. Es geht ums Alter, es geht um Vorerkrankungen. Und jeder Mensch ist einfach anders und da haben wir ganz große Chancen.
0: Also, einfach mal vorbeigehen, an Bord gehen. Die MS-Wissenschaft liegt noch bis zum 10. Mai am Schiffbauer Damm. Und der Eintritt zur Ausstellung ist frei. Danach, nach dem 10. Mai, geht's dann auf große Fahrt in den nächsten Monaten. Ja, Nuria Klesmann hat uns das Museumsschiff vorgestellt. Danke dir vielmals.
1: Sehr gerne.

0: sind ein Duo aus Frankreich und für diesen Song haben sie sich, hat man sofort gehört, natürlich Beth Ditto mit ins Studio geholt. Petite Étoile war das.
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0: Deutschland-Trend sieht wachsende Unzufriedenheit mit der Bundesregierung. Steuereinnahmen brechen deutlich ein. Und das Wetter abends meist wolkig und im Süden Regen bei 8 bis 12 Grad. Wir hören noch die aktuelle Single von Jordan Rykai und Tom McFarland. Bis zu den Nachrichten. Das ist Easy to Love.

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2: Die schwarz-rote Bundesregierung steht nach einem Jahr im Amt weiter massiv in der Kritik. 86% der Deutschen sind unzufrieden mit der Arbeit der Regierung. Auch Bundeskanzler Merz wird sehr negativ beurteilt. Das zeigt die repräsentative Befragung von Infratest DIMAP für den ARD-Deutschland-Trend. Markus Sambale.
3: Mehr als zwei Drittel der Deutschen glauben nicht, dass Friedrich Merz dem Amt gewachsen ist. Mehr als 80% der Menschen kritisieren die schwarz-rote Regierung für ihr politisches Handeln, für ihre Kommunikation und für den Umgang miteinander. Die Unzufriedenheit mit der Bundesregierung spiegelt sich in der Sonntagsfrage wider. Wenn jetzt Bundestagswahl wäre, käme die AfD auf 27%. Sie gewinnt im Vergleich zum Vormonat und liegt damit zum ersten Mal im ARD-Deutschland-Trend vorn. Die Union kommt dahinter. Sie schafft es nur noch auf 24%. Die Grünen erreichen 15%. Die SPD bleibt bei 12% und die Linke bei 10%.
2: Und etwas ausführlicher beschäftigen wir uns mit dem Thema ARD-Deutschland-Trend im Anschluss an die Nachrichten im Gespräch mit unserem Kollegen Markus Sambale. Die öffentlichen Kassen müssen in den nächsten Jahren mit deutlich weniger Geld auskommen als zuletzt erwartet. Das geht aus der halbjährlichen Steuerschätzung hervor, die Bundesfinanzminister Klingbeil am Nachmittag in Berlin präsentierte. Demnach reduzieren sich die zu erwartenden Steuereinnahmen von Bund, Ländern und Gemeinden in diesem Jahr.

0: Für den Finanzminister bedeuten die weniger stark wachsenden Steuereinnahmen dagegen weitere Einsparungen für die kommenden Bundeshaushalte.
1: In der EU sollen KI-Anwendungen verboten werden, mit denen bestimmte sogenannte Deepfakes erstellt werden können. Dabei geht es um sexualisierte Bilder oder Videos, die echte Menschen zeigen, aber durch künstliche Intelligenz produziert wurden. Das Verbot soll Anfang Dezember in Kraft treten. Die Geschäftsführerin der Organisation Hate Aid Ballon begrüßte das EU-Verbot auf Radio 1.
2: Das wird natürlich immer Menschen geben, die genug kriminelle Energie haben mit professionellen Bildbearbeitungsprogrammen und doch etwas mehr Aufwand, trotzdem Bildmaterial zu erstellen. Aber wir erhöhen natürlich die Schwellen, überhaupt dahin zu kommen, indem wir diese Angebote verbieten. Und natürlich bedeutet das eben auch, dass es in der Bevölkerung eher ein Unrechtsbewusstsein gibt. Deswegen ist es trotzdem ein sehr wichtiges Signal. Man kann Straftaten nie zu 100% verhindern, aber man kann zumindest dafür sorgen, dass die Schwellen erhöht werden.
1: Josephine Ballon, Geschäftsführerin der Organisation Hate Aid. Der Bundestag hat den CDU-Abgeordneten Ansgar Heveling zum neuen Präsidenten des Bundesrechnungshofes gewählt. Der 53-jährige Jurist aus Nordrhein-Westfalen soll die Nachfolge von Kai Scheller antreten. Dessen Amtszeit ist nach 12 Jahren abgelaufen. Caroline Dünnebier.
3: Heveling gehört seit 2009 dem Bundestag an. Zuletzt war er Justiziar der Unionsfraktion. Aus der Führung der Fraktion hieß es, Mitglieder des Bundesrechnungshofs arbeiteten richterlich unabhängig. Mit diesem Selbstverständnis sei Heveling in seiner bisherigen Funktion bestens vertraut. Der Bundesrechnungshof prüft die Haushalts- und Wirtschaftsführung des Bundes. Allerdings kann er nur Empfehlungen machen. Nun muss der Bundesrat der Personalie zustimmen. Danach erfolgt die Ernennung durch den Bundespräsidenten.
1: Das waren die Radio 1 Nachrichten, 18:04. Weitere Meldungen finden Sie auf rbb24.de.
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5: Zwischen 10 und 14 Grad liegen Temperaturen aktuell. Es ist wechselnd bewölkt, auch in der kommenden Nacht. Und vor allem im Süden gibt es Schauer. In der Nacht dann Tiefstwerte zwischen 8 und 1 Grad. Örtlich kann sich wieder Bodenfrost bilden. Und morgen Sonne und Wolken im Wechsel. Meist bleibt es trocken, wenn dann ist der Schauer eher selten und kurz. 15 bis 18 Grad, das sind die Höchstwerte morgen.
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1: Auf Radio 1 Brandenburg B101 bei Bad Liebenwerda im Bereich der nördlichen Ortsumfahrung ist in beiden Richtungen noch immer die Fahrbahn verschmutzt. Stadtverkehr Berlin A100 in Richtung Wedding zwischen Schmargendorf und Funkturm dauert es etwa eine Viertelstunde länger und auch in Richtung Treptow stockt der Verkehr am Autobahnende vor der Elsenbrücke. Auf der A100 sind heute Nacht zwei Sperrungen geplant, zum einen ab 20 Uhr zwischen Spandauer Damm und Kaiserdamm in beiden Richtungen und zum anderen ab 21 Uhr zwischen Treptower Park und Oberlandstraße in Richtung Wedding. Außerdem wird dann auch die A115 zwischen Kreuz Zehlendorf und Spanische Allee stadteinwärts gesperrt und die Bauarbeiten dauern jeweils bis etwa 5 Uhr früh. Der Hinweis zur S-Bahn auf der S7 zwischen Zoologischem Garten und Grunewald und auf der S9 zwischen Zoologischem Garten und Olympiastadion werden ab 22 Uhr Busse eingesetzt. Wir wünschen Ihnen wie immer eine gute Fahrt.
5: Danke dir, wie immer.
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5: Schönen guten Abend. Sensationell, was in Deutschland für Rekorde aufgestellt werden. Im Ruhrmuseum in Essen gibt es jetzt einen neuen Weltrekord. Offiziell bestätigt, und zwar haben dort ganz viele fleißige Hände 1600 kleine handgemachte Häkelquadrate hergestellt. Aus 25.000 Metern Wolle. Das Ganze hat natürlich ewig gedauert. Dieses Gemeinschaftsprojekt dauerte mehrere Monate. Und was da am Ende entstanden ist, ist das größte gehäkelte Mammut der Welt. Ja, wirklich ein Mammut, also dieses prähistorische Säugetier. 2,66 Meter hoch, 4,20 Meter lang, 1,37 Meter breit. Wow.

0: Two-Sided. Das war Musik von Arlo Parks auf Radio 1. Zum ersten Mal liegt die AfD im ARD-Deutschland-Trend vor der Union. Wenn am Sonntag Bundestagswahl wäre, käme CDU, CSU nur noch auf 24% der Stimmen, 3 Prozentpunkte hinter der AfD. Die SPD liegt bei 12, die Grünen bei 15 und die Linke bei 10. Alle anderen schaffen die 5-Prozent-Hürde nicht. Ja, das ausgerechnet in der Woche, in der die CDU, CSU und SPD-Koalition Bilanz gezogen hat. Ein Jahr ist sie nun im Amt. Offensichtlich sind die Menschen sehr unzufrieden mit dem, was die Bundesregierung da tut. Genaueres weiß Markus Sambale aus unserem ARD-Hauptstadtstudio. Wie schauen die Menschen denn auf die Arbeit der Bundesregierung?
1: Das sind dramatisch schlechte Werte im ARD-Deutschland-Trend. Nach einem Jahr Amtszeit stand noch keine Bundesregierung so schlecht da. Die Kritik ist sogar noch gewachsen im Vergleich zum Vormonat. Inzwischen sagen 86% der Deutschen, dass sie unzufrieden sind mit der Arbeit der Bundesregierung. Nur noch 13% sind zufrieden. Diese massive Kritik an der schwarz-roten Regierung, die trifft alle abgefragten Bereiche. Also das, was die Regierung bislang inhaltlich auf den Weg gebracht hat, aber auch, wie die Regierung ihre Politik erklärt und vermittelt, also die Kommunikation und auch der Umgang der Regierungsparteien miteinander wird extrem kritisch gesehen. Über 80% der Menschen sind mit diesen Punkten unzufrieden. Mehrheitlich übrigens auch die eigenen Anhänger, also die von Union und SPD.
0: Welche Verantwortung an diesen schlechten Werten trägt der Kanzler? Also was halten die Deutschen von Friedrich Merz und seiner Arbeit?
1: Am Bundeskanzler, an Friedrich Merz, da haben viele Menschen was auszusetzen. Nur 16% der Befragten sind zufrieden mit der politischen Arbeit von Friedrich Merz. Mehr als 2/3 der Deutschen glauben nicht, dass er dem Amt gewachsen ist. Und noch mehr Menschen bezweifeln, dass er das Land gut durch eine Krise führen kann oder überzeugend kommuniziert. Zwar sind die Unionsanhänger ein bisschen wohlwollender. 2/3 der Anhänger von CDU und CSU halten Merz für kanzlertauglich. Aber wenn es um seine Kommunikation geht, da überwiegt auch in der eigenen Anhängerschaft die starke Kritik an Friedrich Merz.
0: Gefragt wurde auch, ob die Koalition bis zum regulären Ende der Amtszeit, also in 3 Jahren, weiterarbeiten sollte. Und da ist es ungefähr die Hälfte, die sagen, naja, also ein vorzeitiges Ende von Schwarz-Rot wäre schon ganz gut. Wie ist denn generell die Stimmung bei den Wählern?
1: Von dieser riesengroßen Unzufriedenheit mit der Bundesregierung, da profitieren weiter die Oppositionsparteien und allen voran die AfD. Das zeigt die Sonntagsfrage im ARD-Deutschland-Trend ganz klar. Wenn jetzt Bundestagswahl wäre, dann käme die AfD auf 27%, gewinnt im Vergleich zum Vormonat. Und damit liegt die AfD zum ersten Mal im ARD-Deutschland-Trend vorn. Und das ist auch der höchste Wert für die AfD, den Infratest DiMa bislang gemessen hat. Erst hinter der AfD, dann in der Sonntagsfrage die Union. Sie verliert, kommt nur noch auf 24%. Die Grünen erreichen 15%, die SPD bleibt bei 12% und die Linke bei 10%. Die aktuelle Koalition aus Union und SPD, die wäre also nach dieser Umfrage weit entfernt von einer eigenen Mehrheit.
0: Markus Sambale aus dem ARD-Hauptstadtstudio über die neuen Zahlen des Deutschlandtrends.

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1: Jawohl.
2: Hallo Sven.
1: Hallo Gotti.
2: Oh, herrlich, was?
1: Was?
2: Diese Luft?
1: Sag mal, kaust du gerade auf Glas rum?
2: Nein, meiner Frau waren die Brötchen von letzter Woche zu schade zum Wegschmeißen. Deswegen hat sie sich nochmal angefeuchtet und anschließend im Airfryer final ausgehärtet. Das gibt Kraft im Kiefer, sag ich dir. Das schmeckt doch mal herrlich, oder? Diese Luft. Der Sommer kommt, Sven. Jetzt gibt's kein Zurück mehr.
1: Ja, das ist mir auch schon aufgefallen. Als ich gestern entgegen meiner Gewohnheit schon um 5 Uhr morgens aufgewacht bin, weil das Amselmännchen im Baum vor unserem Schlafzimmer sich vor lauter Liebestollheit förmlich um den Verstand gezwitschert hat. Da habe ich die Gelegenheit genutzt und bin durch die noch menschenleeren Straßen unserer Stadt spaziert. Und da habe ich's auch bemerkt. Die Luft roch so auffällig frisch. So rein und klar.
2: Na gut, das liegt aber sicherlich eher daran, dass die jungfräuliche Morgenluft bis dahin noch nicht von Millionen Mitbürgern in den kaffeesauren Mund gesogen und anschließend stark aromatisiert wieder ausgeatmet wurde. Hier in Berlin hatte man ja am Wochenende das Gefühl, dass das, was die Leute jetzt wegen der hohen Spritpreise nicht mehr als Rückstände aus ihrem Auspuff pusten können, durch maximale Rauchentwicklung beim Grillen kompensiert wird. Die Straße von Bratwurst ist noch offen, Sven.
1: Und die Freaks sind wieder da.
2: Bei euch auch?
1: Oh ja. Gestern war einer auf dem Rathausplatz, der hat allen Steinpollern ein Pullover angezogen und eine Mütze aufgesetzt, wegen der Eisheiligen.
2: Stimmt, die kommen ja auch noch. Bei uns hat gestern einer mit einem Holzscheit Bankdrücken auf dem Fußweg vorm Blumengeschäft gemacht, um danach mit Hilfe dreier Sonnengruß-Vinyasas den Zebrastreifen zu überqueren.
1: Ihr habt wenigstens Zebrastreifen.
2: Was habt ihr denn?
1: Reflexe.
2: Kennst du eigentlich den Witz mit dem einarmigen Bauern, dessen Pferd immer Fliederpollen auszutscht, bevor es Macarena tanzt?
1: Nee.
2: Schade. Der hätte mich sehr interessiert.
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3: Um 18.30 Uhr mit Thorsten Altenhünner.
4: Die AfD liegt im neuen ARD-Deutschland-Trend erstmals vor der Union. Die Partei kommt in der Sonntagsfrage von Infratest DIMAP auf 27% und erreicht damit 2 Prozentpunkte mehr als Anfang April. Die Union verschlechtert sich um 2 Prozentpunkte auf 24%. Die SPD bleibt unverändert bei 12%. Die Grünen verbessern sich leicht und erreichen 15%, während die Linke bei 10% stehen bleibt. Die Arbeitsgruppe Steuerschätzung rechnet damit, dass die Steuereinnahmen wegen des Iran-Krieges wegbrechen. Bundesfinanzminister Klingbeil hat die Ergebnisse der aktuellen Steuerschätzung vorgestellt. Demnach haben Bund, Länder und Gemeinden für das laufende Jahr wohl knapp 18 Milliarden Euro weniger zur Verfügung als noch im Herbst angenommen. Als zentralen Grund verwies Klingbeil auf einen weltweiten Energiepreisschock, ausgelöst durch einen, so wörtlich, verantwortungslosen Krieg der USA. Im Streit über eine Millionenspende an die AfD hat das Berliner Verwaltungsgericht gegen die Partei entschieden. Demnach muss die Bundestagsverwaltung der AfD eine einbehaltene Parteispende in Höhe von 2,3 Millionen Euro nicht zurückzahlen. Es handle sich um eine unzulässige Zuwendung an die Partei, weil zu dem Zeitpunkt, an dem die AfD die Spende angenommen habe, keine Klarheit über den Spender bestand, so die Urteilsbegründung. Die Radio 1 Nachrichten um 18.32 Uhr. 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
3: In der kommenden Nacht ist es im Süden noch stark bewölkt, aber auch dort lässt der Regen nach. Richtung Prignitz klart sogar auf. Die Tiefstwerte liegen bei 7 bis 1 Grad. Es kann wieder Bodenfrost geben. Morgen Sonnenschein, einige kompakte Wolken, kaum noch Regen, wenn dann schwache Schauer. Und die Temperaturen werden ein bisschen wärmer, 15 bis 18 Grad.
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4: Auf Radio 1, Stadtverkehr Berlin, A100 in Richtung Wedding zwischen Schmargendorf und Funkturm dauert es noch immer etwa eine Viertelstunde länger. In Höhe Innsbrucker Platz gibt es außerdem Behinderungen wegen eines defekten Fahrzeuges. Und auch in Richtung Treptow stockt der Verkehr am Autobahnende vor der Elsenbrücke. Auf der A100 sind zudem heute Nacht zwei Sperrungen geplant. Zum einen ab 20 Uhr zwischen Spandauer Damm und Kaiserdamm in beiden Richtungen. Zum anderen ab 21 Uhr zwischen Treptower Park und Oberlandstraße in Richtung Wedding. Außerdem wird dann auch die A115 zwischen Kreuz Zehlendorf und Spanischer Allee stadteinwärts gesperrt. Und diese Bauarbeiten dauern jeweils bis 5 Uhr früh an. Der Hinweis zur S-Bahn auf der S7 zwischen Zoologischem Garten und Grunewald und auf der S9 zwischen Zoologischem Garten und Olympiastadion werden ab 22 Uhr Busse eingesetzt. Wo immer Sie unterwegs sind, wir wünschen eine gute Fahrt.
3: Dankeschön.
4: Gerne.
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3: Guten Abend.

0: Kolischer mit Karl-Heinz. Haben Sie gehört, hier auf Radio 1. Fast täglich greift Russland die Ukraine mit Drohnen an. Und dabei kommt vor allem ein Drohnentyp zum Einsatz. Geran-2-Drohnen heißen sie. Und in diesen russischen Kampfdrohnen iranischer Bauart sind laut dem ukrainischen Militärgeheimdienst elektronische Bauteile aus Deutschland verbaut.
1: Hier sehen wir Komponenten von der deutschen Firma Infineon. In der Region Jelabuga produzieren die Russen täglich 500 Stück von dieser Drohne.
0: Eigentlich ist der direkte Handel mit westlicher Technologie sanktioniert, aber offenbar gibt es Ausweichrouten über Zentralasien, vor allem über Kasachstan. Das hat ein Rechercheteam der ARD für die Doku Die Russland-Route herausgefunden. Und darüber spreche ich jetzt mit Roderich Kiesewetter, CDU-Verteidigungsexperte und Obmann für Außenpolitik der Unionsfraktion im Bundestag. Einen schönen guten Abend, Herr Kiesewetter.
2: Hallo, guten Abend, Frau Oppenberg.
0: Das ist ja nichts Neues. Also die ukrainischen Behörden haben schon öfter gesagt, dass da Bauteile westlicher Firmen sind in den Waffensystemen, in den Panzerfahrzeugen, die sie abschießen oder dann zerstört irgendwo finden. Hat Sie das überrascht, diese Nachricht?
2: Nein, denn die Frankfurter Allgemeine Zeitung, Frau Oppenberg, hat schon im Jahr 23, im Sommer 23, den Skandal aufgedeckt, gerade bei Infineon-Chips, aber auch über welche Wege diese nach Russland gegangen. Aber da hat unser Land bisher nicht reagiert.
0: Aber warum nicht?
2: Ja, das sind sehr unterschiedliche Fragen, denn es geht über Zwischenhändler. Und wir können natürlich nicht Zwischenhändler sanktionieren. Das sind Netzwerke, die oft über Firmen in Kasachstan oder Hongkong laufen, die sogenannte Dual-Use-Güter, also zivile und militärisch nutzbare Güter einsetzen. Und die Kontrolle der Sanktionen müsste in Deutschland der Zoll machen. Aber wir haben keine extra Einheiten für die Sanktionskontrolle. Und wir haben kaum Drittstaaten-Sanktionen, außer über Kirgisistan. Also wenn zum Beispiel türkische Zwischenhändler, also Zwischenhändler aus der Türkei das machen oder aus Hongkong, sanktionieren wir die nicht, weil wir eben keine Drittstaaten-Sanktionen haben. Und damit finanzieren wir mit deutschen Firmen den russischen Angriffskrieg.
0: Jetzt gibt es aber das Sanktionsdurchsetzungsgesetz seit Ende 2022 und im Zuge dessen auch eine neue Bundesbehörde. Müsste die nicht die Sanktionen kontrollieren können?
2: Ja, aber wenn es keine Drittstaatensanktionen gibt gegen Zwischenhändler aus der Türkei oder China, dann wird das sehr schwer. Und dann muss halt der deutsche Zoll, der die Sanktionen kontrolliert, eben auch besser ausgestattet werden.
0: Der ukrainische Geheimdienst listet auf einer öffentlichen Website die gefundenen Komponenten aus. Das sind dann aus Deutschland 29 Unternehmen, darunter Infineon, Bosch, Würth, Siemens, die alle bestreiten, gegen die Sanktionen zu verstoßen. Wissen die denn? Kann man irgendwie ihnen unterstellen, dass sie wissen, dass sie über Drittstaaten die Sanktionen dann doch unterlaufen?
2: Also ich habe seinerzeit mit Infineon gesprochen, das war mir selber auch ein Anliegen. Ich beschäftige mich ja seit vielen Jahren mit dem russischen Angriffskrieg, schon seit 2014. Und die sagen, sie haben halt nicht den Einfluss auf die Zwischenhändler. Und es ist so, es gibt zwei Verfahren. Das eine ist, die überschüssige Produktion wird von Zwischenhändlern aufgekauft und dann auf den Markt gebracht. Und das andere ist, dass teilweise auch aus laufenden Produktionen Mittel gehen. Das muss man natürlich dann anders kontrollieren, das ist auch kriminologisch wichtig. Aber es gibt zu geringe Anforderungen an den Nachweis von Wissen über die Endverwendung. Also man muss auch bessere Endverbleibskontrollen machen und die Sorgfaltspflichten für die Unternehmen verschärfen. Und solange wir kein Interesse daran haben, diesen Unternehmen die Sorgfaltspflichten zu verschärfen, gibt es diese Grauzonen und es sind ja eine ganze Reihe von Firmen, die Sie angesprochen haben, die dann natürlich davon profitieren. Das ist natürlich auch ein wirtschaftliches Interesse dabei.
0: Sie sagen Grauzone. Heißt das, wenn man genauer hinschauen könnte, könnte man es sanktionieren oder müsste man Gesetze ändern?
2: Nein, man müsste gar keine Gesetze ändern. Man müsste nur den politischen Willen haben, stärker zu sanktionieren. Man müsste es durchgreifen. Und das ist eben ein Beispiel, das auch uns Deutschen auf die Füße fällt, weil wir zu inkonsequent bei Sanktionen sind. Denn Sanktionen sind natürlich nur wirksam, wenn sie durchgesetzt werden. Und ich glaube, dass es viel wichtiger wäre, das ist eine Sache, die wir als Bundestag machen können, aber auch die Stiftung Wissenschaft und Politik, dass wir eine systematische Analyse von Handelsströmen und Zolldaten machen. So macht das zum Beispiel Dänemark. Das habe ich mir dort vor Ort angeschaut, um gegen Exportkontrollverstöße zum Beispiel aufzuklären oder gegen die vorzugehen. Aber da fehlt bei uns, ich sag mal, der politische Wille und es fehlt bei uns auch die Verwaltungskraft, der Durchsetzungswille. Und das schadet uns auch in unseren Nachbarstaaten.
0: Laut ukrainischem Geheimdienst würden die russischen Drohnen ohne deutsche Bauteile nicht fliegen. Gleichzeitig Also wir stecken Milliarden in die ukrainische Armee und liefern gleichzeitig essentielle Bauteile für die russische Armee. Und Sie sagen jetzt, es gibt keinen politischen Willen, das zu unterbinden. Verstehe ich nicht.
2: Ja. Aber so ist die Tatsache und es ist gut, dass Sie darüber berichten. Ich war erst vor 3 Wochen in der Ukraine und habe mir das zentrale Forschungsinstitut für Technologie und Material der ukrainischen Streitkräfte angeschaut, die einen Vergleich der russischen Angriffsraketen wie Kinschal, Oreshnik, aber auch Marschflugkörper und Überschallraketen anschaut. Einige habe ich genannt. Und darin wird deutlich, habe ich selber Chips aufgenommen, von Traco Power, von Altera, die kommen aus USA und Deutschland, und von Infineon Transistoren. Die habe ich selbst gesehen. Ich habe da Fotos dazu. Und das ist dann schon sehr irritierend, wenn die Ukraine uns nachweist, tatsächlich vor Ort an abgeschossenen Raketen, an Marschflugkörpern, an Drohnen, dass hier deutsche Technik Bestandteil ist.
0: In russischen Waffensystemen steckt weiterhin auch deutsche Technik, trotz der Sanktionen. Die müssen aber stärker kontrolliert werden, sagt Roderich Kiesewetter, CDU-Verteidigungsexperte und Obmann für Außenpolitik der Unionsfraktion im Bundestag. Herr Kiesewetter, vielen Dank fürs Gespräch.
2: Danke, Frau Obmann.

Upsi, Mick Jagger war das und Strange Game. Ja, das kann man zu dem, was wir heute hier erfahren haben in den vergangenen Stunden, durchaus sagen. Damit übergebe ich dann jetzt aber auch an Gesa Ufer, die sendet heute Abend aus unserem Studio 1 im Bikini. Wieder wie immer ab 19 Uhr, hat großartige Gäste, unter anderem eine Band aus der Schweiz, aus Basel. Die Autorin Alice Hasters ist zu Gast, die ein Buch geschrieben hat, ein neues Anti-Opfer heißt das. Und Wolfram Koch kommt auch noch, der Schauspieler. Großartige Gäste. Ich bin Frauke Oppenberg, wünsche Ihnen einfach viel Spaß dabei. Machen Sie es gut.

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1: Die Undertones im Hole 44 in Neukölln. Es war 1976 im Geburtsjahr des Punk, als die Undertones in Derry das Licht der Welt erblickt haben. Bekannt sind die Undertones für ihren besonders poppig angehauchten irischen Punkrock. Zu ihrem 50. Jubiläum sind die Undertones auf Tour. Und als besonderes Schmankerl gibt es ihr allererstes Live-Album 16 Live Humdingers mit alten und neuen Undertone-Songs ausschließlich vor Ort und auf grünem Vinyl gepresst zu erwerben. Heute Abend sind die Undertones auf ihrer 50-jährigen Jubiläumstour live zu erleben um 20 Uhr im Hole 44.
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0: 19 Uhr.
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0: Mit Thorsten Altenhöhner. Die schwarz-rote Bundesregierung steht nach einem Jahr im Amt weiter massiv in der Kritik. 86% der Deutschen sind unzufrieden mit der Arbeit der Regierung. Auch Bundeskanzler Merz wird sehr negativ beurteilt. Das zeigt die repräsentative Befragung von Infratest DIMAP für den ARD Deutschland-Trend. Markus Sambale.
2: Mehr als zwei Drittel der Deutschen glauben nicht, dass Friedrich Merz dem Amt gewachsen ist. Mehr als 80% der Menschen kritisieren die schwarz-rote Regierung für ihr politisches Handeln, für ihre Kommunikation und für den Umgang miteinander. Die Unzufriedenheit mit der Bundesregierung spiegelt sich in der Sonntagsfrage wider. Wenn jetzt Bundestagswahl wäre, käme die AfD auf 27%. Sie gewinnt im Vergleich zum Vormonat und liegt damit zum ersten Mal im ARD-Deutschland-Trend vorn. Die Union kommt dahinter. Sie schafft es nur noch auf 24%. Die Grünen erreichen 15%. Die SPD bleibt bei 12% und die Linke bei 10%.
0: Die öffentlichen Kassen müssen in den nächsten Jahren mit deutlich weniger Geld auskommen als zuletzt erwartet. Das geht aus der halbjährlichen Steuerschätzung hervor, die Bundesfinanzminister Klingbeil am Nachmittag in Berlin präsentierte. Demnach reduzieren sich die zu erwartenden Steuereinnahmen von Bund, Ländern und Gemeinden in diesem Jahr um knapp 18 Milliarden Euro. Im kommenden Jahr nimmt allein der Bund laut Schätzung etwa 10 Milliarden Euro weniger ein. Klingbeil führt die Entwicklung vor allem auf die hohen Energiekosten zurück, die der Iran-Krieg verursacht habe. Die Lage bleibe von großen Unsicherheiten geprägt und erfordere ein permanentes Krisenmanagement, so Klingbeil. In der EU sollen KI-Anwendungen verboten werden, mit denen bestimmte sogenannte Deepfakes erstellt werden können. Dabei geht es um sexualisierte Bilder oder Videos, die echte Menschen zeigen, aber durch künstliche Intelligenz produziert wurden. Das Verbot soll Anfang Dezember in Kraft treten. Die Geschäftsführerin der Organisation Hate Aid Ballon begrüßte das EU-Verbot auf Radio 1.
3: Das wird natürlich immer Menschen geben, die genug kriminelle Energie haben mit professionellen

0: Hofes gewählt. Der 53-jährige Jurist aus Nordrhein-Westfalen soll die Nachfolge von Kai Scheller antreten. Dessen Amtszeit ist nach 12 Jahren abgelaufen. Caroline Dünnebier.
1: Heveling gehört seit 2009 dem Bundestag an. Zuletzt war er Justiziar der Unionsfraktion. Aus der Führung der Fraktion hieß es, Mitglieder des Bundesrechnungshofs arbeiteten richterlich unabhängig. Mit diesem Selbstverständnis sei Heveling in seiner bisherigen Funktion bestens vertraut. Der Bundesrechnungshof prüft die Haushalts- und Wirtschaftsführung des Bundes. Allerdings kann er nur Empfehlungen machen. Nun muss der Bundesrat der Personalie zustimmen. Danach erfolgt die Ernennung durch den Bundespräsidenten.
0: Die Radio 1 Nachrichten gleich 19:04. 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
0: In der Nacht ist es im Süden stark bewölkt und dort lässt der Regen auch allmählich nach. Im Norden aufklarend bei 7 bis 1 Grad. Morgen teils sonnig, teils wolkig. Schwache Schauer sind dann noch möglich bei 15 bis wieder 18 Grad.
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0: Auf Radio 1 Brandenburg A2 in Richtung Berlin in Höhe Ciesa steht ein defekter LKW auf der Beschleunigungsspur. Stadtverkehr Berlin A100 in Richtung Wedding zwischen Schmargendorf und Funkturm dauert es etwa eine Viertelstunde länger. In Höhe Innsbrucker Platz gibt es außerdem Behinderungen wegen eines defekten Fahrzeuges und auch in Richtung Treptow stockt der Verkehr am Autobahnende vor der Elsenbrücke. Auf der A100 sind heute Nacht 2 Sperrungen geplant. Zum einen ab 20 Uhr zwischen Spandauer Damm und Kaiserdamm in beiden Richtungen. Zum anderen ab 21 Uhr zwischen Treptower Park und Oberlandstraße in Richtung Wedding. Außerdem wird dann auch die A115 zwischen Kreuz Zehlendorf und Spanischer Allee stadteinwärts gesperrt. Und diese Bauarbeiten dauern jeweils bis etwa 5 Uhr früh an. Wir wünschen Ihnen eine gute Fahrt.
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3: Und die sagt herzlich willkommen. Wir haben heute Abend völlig unterschiedliche Gäste, die uns auf 2 völlig unterschiedliche, aber auf ihre Weise faszinierende Reisen mitnehmen werden. Mit der Journalistin und Bestseller-Autorin Alice Hasters geht's mitten rein in die Abgründe unserer Gesellschaft. Ihr brandneues Buch heißt Anti-Opfer, warum wir Verletzlichkeit verachten. Und sie fragt in diesem Buch, wo eigentlich die gesellschaftliche Kälte herkommt, die uns doch immer deutlicher um die Ohren schlägt. Und sie fragt, warum das Wort Opfer mehr und mehr zum Schimpfwort zu werden scheint. Auf das Gespräch freue ich mich schon sehr. Danach ziehen wir uns gedanklich warm an, denn der fantastische Schauspieler Wolfram Koch, der nimmt uns dann ans sprichwörtliche Ende der Welt mit für sein neues Theaterstück Polaris. Ist er tatsächlich bis in die Antarktis zur Neumeier Station 3 gereist? Über seine Eindrücke im ewigen Eis und wie man diese massive Naturgewalt dann auf die Bühne des Deutschen Theaters bekommt. Darüber werden wir mit ihm sprechen. Und musikalischen Besuch haben wir natürlich auch wieder. Aus Basel kommt das Trio Malumi mit sehr schönem Gitarrenpop von dem brandneuen Album Damaged by Their Silence. Sie hören, es ist angerichtet. Also machen Sie sich's bequem, egal ob vor den Radiogeräten oder auch hier im heute sehr plüschigen Studio 1 in Bikini Berlin. Ich freue mich sehr, dass Sie da sind. Hier ist Baxter Dury mit Schadenfreude und ich sag willkommen.

0: Sie hören Radio 1 live aus dem Studio 1 in Bikini Berlin und wir freuen uns auf unsere ersten Gäste, unsere musikalischen Gäste. Sie haben ihr mittlerweile drittes Album im Gepäck, Damaged by Their Silence heißt es. Und die Sängerin und Songwriterin Larissa Rappold verarbeitet darauf wirklich persönlichste Erlebnisse in Songs, die extrem faszinierend unterschiedlichste Stimmungen abbilden. Also da ist Wut, da ist Zärtlichkeit, es geht um Rückzug, aber genauso auch im Aufbruch, und zusammen mit Giovanni Vicari an der Gitarre und Lukas Cibulski am Schlagzeug werden sie uns eine Musik ans Ohr legen, die einerseits leise ist, aber gleichzeitig sehr, sehr viel zu sagen hat. Begrüßen Sie ganz herzlich mit mir Malumi. Schön, dass ihr da seid. Es gibt zwei Mikros. Toll. Ja, also vielleicht Larissa, die eigentliche Geschichte von Damaged by Their Silence, die schließt ja, kann man schon sagen, wirklich sowas wie so einen persönlichen Kreis. Und das sind, habe ich schon angedeutet, sehr, sehr persönliche Texte. Gleich als erstes hören wir euren Song Therapist. Und da geht's musikalisch erstmal sehr, sehr warm zu, aber textlich sagst du im Grunde völlig ohne Filter allerlei, auch wirklich krasses Zeug über mentale Abwärtsspiralen geht's. Es geht um so eine Reise zum inneren Kind, das vor seinem eigenen Spiegelbild flieht. Wie sehr kostet dich das eigentlich Überwindung oder kostet es euch ja auch möglicherweise Überwindung, mit ja so sehr eigentlich persönlichen Texten rauszugehen, vor einer großen Öffentlichkeit zu spielen?
1: Also ich habe den Song, ich habe alle die Songs als Verarbeitung geschrieben. Das heißt, zu dem Zeitpunkt, an dem wir sie live spielen, ist das Thema eigentlich schon so weit, dass ich es vor Leuten vortragen kann. Und diese Angst und Nervosität, die kommt gar nicht. Es ist mehr die Nervosität vor dem Spielen, aber nicht vor dem Inhalt. Mhm.
0: Ja, verstehe. Jetzt gibt es euch ja schon eine Weile, Giovanni und Lukas, ihr habt, glaube ich, 2018 die Band gegründet. Und wenn man sich jetzt die Entwicklung anhört, Blood war das erste Album, The Universe is Black. Jetzt zur Musik, die wir heute hören werden, da ist der Sound für meine Ohren wirklich viel, viel größer geworden, viel opulenter, viel cineastischer. Wie würdet ihr das beschreiben? Welche Ingredienzen sind dazugekommen?
2: Ja, gute Frage. Also wir haben leise angefangen, dann haben wir ein paar

Neue Musik von Floating Points haben wir gehört. Ein wichtiger Partner der schönen Töne immer schon ist die Berliner Musikinstitution Digital in Berlin. Michael Rosen kuratiert dort Konzerte, Festivals und eine Webseite, auf der immer hochinteressante Musik empfohlen wird. Und solche gibt es auch zu hören in diesem Jahr, wenn die Reihe Kidsalon wieder beginnt. Am 22. und 23. Mai eröffnet diese inspirierende Konzertreihe, bei der Sie dieses Mal im Laufe des Jahres über 50 Künstlerinnen und Künstler erleben können an 7 außergewöhnlichen Orten. Viele von denen sind zum ersten Mal zu Gast in Berlin und es beginnt gleich spektakulär im wunderschönen Schloss Britz. Wenn Sie Lust haben, dorthin zu gehen, am 22. und 23. Mai. Wir haben hier für beide Tage jeweils 2x2 Freikarten. Am 22. und 23. Mai zu hören dort unter anderem die belgische Musikerin Natascha Pirard und der italienische Künstler Andrea Belfi. Beide hören wir jetzt mal und Sie können mir gern schreiben an sven.helbig@svenhelbig.com, wenn Sie Lust haben auf einen inspirierenden Abend im Mai.

Arturo Benedetti Michelangeli, auch ein Dauergast hier in unserer Sendung. Schauen Sie einfach mal nach, auch ein Künstler mit einem hochinteressanten Leben. Und es gibt vor allen Dingen ganz fantastische Videos und Fotos auch von ihm, einer meiner Lieblingspianisten. Davor, das waren Andrea Belfi und Natascha Perra. Beide können Sie hören, wenn der Kiez-Salon wieder eröffnet in diesem Jahr. Dieses Mal im Schloss Britz am 22. und 23. Mai. Und Freikarten habe ich für beide Tage. Wenn Sie mir schreiben an sven.helbig@svenhelbig.com, dann können Sie die gewinnen. Ebenfalls Dauergäste seit 2017 sind die Boards of Canada. Und um das Warten zu verkürzen auf ein neues Album, das es tatsächlich geben wird, habe ich uns mal hier die Orchestervariation mitgebracht, die ich mal für Schöne Töne Live geschrieben hatte. Ich selbst spiele da sogar Schlagzeug und die Reihe Schöne Töne Live geht auch weiter im nächsten Jahr. So viel kann ich schon verraten. Jetzt hören wir mal hier rein. 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Orchestervariation.

Lords of Canada Orchestervariation haben wir gehört. Ich habe dort aus meinen Lieblingsthemen mal dieses Orchesterstück geschrieben. Und wir haben es aufgeführt bei Schöne Töne live im großen Sendesaal des RBB. Mit dieser Reihe wird es weitergehen. Höchstwahrscheinlich nicht mehr in diesem Jahr, aber im kommenden dann. 9 Jahre Schöne Töne haben wir geschafft. Es geht auch gleich weiter mit Künstlern, die wir hier häufig gehört haben in dem letzten Set dieser ersten Hälfte. Ich bin, wie gesagt, gerade für ein paar Tage im Urlaub und habe ein bisschen Zeit, auch Nachrichten zu lesen. Wenn Sie Lust haben, mir eine Zeile zu schreiben zu den schönen Tönen der vergangenen Jahre, da freue ich mich sehr. Ich habe auch die Zeit zu antworten. Ich freue mich zu lesen, wie Ihnen diese Sendung gefällt oder was Ihnen aufgefallen ist. An sven.helbig@svenhelbig.com könnten Sie schreiben. Jetzt noch ein letztes Set für diese erste Hälfte und ich freue mich auf ein fantastisches Album in der zweiten Stunde.

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3: Um 0 Uhr mit Katja Kindermann. Das US-Militär greift nach eigenen Angaben als Vergeltung militärische Ziele im Iran an. Das zuständige Zentralkommando teilte mit, es seien unter anderem Startplätze für Raketen und Drohnen sowie Kommandozentralen attackiert worden. Zuvor habe der Iran 3 Zerstörer der US-Marine bei der Durchfahrt durch die Straße von Hormus mit Raketen, Drohnen und kleinen Booten angegriffen, hieß es in der Erklärung weiter. Im Handelsstreit zwischen den USA und der Europäischen Union zeichnet sich vorerst keine weitere Eskalation ab. US-Präsident Trump kündigte an, die von ihm angedrohten höheren Zölle auf Fahrzeuge aus der EU vorerst nicht zu erheben. Aus Washington, Anne Schneider.
4: Trump hatte Anfang Mai erklärt, dass die Zölle auf Fahrzeuge aus der EU auf 25% erhöht werden sollen, weil die EU bislang ihren Verpflichtungen aus einem gemeinsamen Handelsabkommen nicht nachgekommen sei. Nach einem Gespräch mit EU-Kommissionspräsidentin Ursula von der Leyen schlägt Trump nun einen etwas moderateren Ton an. Zwar pocht er weiterhin auf die vollständige Umsetzung eines Handelsabkommens, gewährt der EU dafür aber etwas mehr Zeit, und zwar bis zum 250. Geburtstag der Vereinigten Staaten am 4. Juli dieses Jahres.
3: Außenminister Wadefuhl hat die indirekten Drohungen des Kreml gegen diplomatische Vertretungen in Kiew kritisiert. In der Bild nannte der Minister das Vorgehen Moskaus inakzeptabel. Wadefuhl sprach mit Blick auf den russischen Präsidenten Putin von einem Zeichen der Panik. Hintergrund der Auseinandersetzungen sind die bevorstehenden russischen Feiern anlässlich des Sieges im Zweiten Weltkrieg am 9. Mai. Der SC Freiburg steht im Finale der Fußball-Europa League. Das Team gewann am Abend das Halbfinal-Rückspiel gegen Sporting Braga mit 3:1. Aus der Sportredaktion Marcel Stober.
5: Das Spiel hätte für den SC Freiburg kaum besser beginnen können. Ein Mittelfeldmann der Portugiesen musste bereits in der 6. Minute nach einer Notbremse mit Rot vom Platz. Wenig später nutzte Freiburg die Überzahl und traf durch Kübler zum 1:0. Damit war die 1:2 Hinspielniederlage von vor einer Woche in Braga ausgeglichen. Noch vor der Pause erhöhte man Sambi zum 2:0. In Hälfte 2 traf erneut Kübler. Das Tor von Braga sorgte am Ende noch für eine spannende Viertelstunde. Freiburg aber schafft den größten Erfolg der Vereinsgeschichte und trifft im Finale in knapp 2 Wochen in Istanbul auf den englischen Club Aston Villa.
3: Das waren die Nachrichten. Das Wetter in Deutschland. Überwiegend trocken, im Osten etwas Regen, örtlich Nebel. Tiefstwerte 8 bis 1 Grad. Tagsüber heiter und trocken, im Bergland einzelne Schauer. 13 Grad an der Nordsee bis 22 Grad in Bayern. Am Samstag gebietsweise länger sonnig, im Bergland vereinzelt Schauer oder Gewitter. 15 bis 25 Grad. Und am Sonntag meist trocken, im Südwesten später Schauer und Gewitter. Die Temperaturen liegen dann bei 14 bis 27 Grad. Es ist 0:03 Uhr.
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6: Die schönen Töne sind in dieser Woche 9 Jahre alt geworden. Und seit einigen Jahren haben wir hier die schöne Tradition, in der zweiten Hälfte immer ein ganzes Album zu hören. Und ich habe eins gehört in den vergangenen Tagen hier auf meiner Tour entlang des Douro in Portugal. Das ist von Klaus Schulze, wo ich mich frage, wieso wir den eigentlich in der gesamten Zeit nie dabei hatten, obwohl es von ihm so viel faszinierende Musik gibt. Im Jahr 2022 ist er leider schon verstorben, hinterließ einen riesigen Katalog an fantastischer und vor allen Dingen Genre prägender und einflussreicher Musik für die Szene der elektronischen Musik. Ich lege uns jetzt hier ein Album auf, das mich in den letzten Tagen begleitet hat. X heißt es. Klaus Schulze vertont darauf Biografien von Künstlern, die ihn beeinflusst und geprägt haben. Darunter Friedrich Nietzsche, der österreichische Schriftsteller Georg Trakl, Friedemann Bach und Ludwig II. Von Bayern. Das schaffen wir nicht in voller Länge, aber soweit die zweite Stunde reicht dieser schönen Töne. Damit wünsche ich Ihnen jetzt viel Freude. Klaus Schulzes X.

Klaus Schulzes X hören wir, ein wunderbares Album aus dem Jahre 1978. Ich darf mich an dieser Stelle verabschieden, bedanke mich fürs Zuhören. Schöne Töne hatte Geburtstag in dieser Woche. 9 Jahre gibt es diese Sendung und da ich gerade ein bisschen Zeit habe hier im Urlaub, freue ich mich, wenn Sie mir Ihre Gedanken schreiben zur Sendung an sven.helbig@svenhelbig.com. Wir hören noch ein Stück bis zum Ende von Klaus Schulzes wunderbarem Album X und ich freue mich, wenn Sie in der kommenden Woche wieder einschalten.

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4: Um 1 Uhr mit Ina Heidemann. Trotz der Waffenruhe haben sich die USA und der Iran gegenseitig in der Straße von Hormus beschossen. Das US-Regionalkommando für den Nahen Osten spricht auf der Plattform X von Abwehr und Selbstverteidigung. Das iranische Militär bestätigte Angriffe auf US-Kriegsschiffe und machte dafür US-Attacken auf einen iranischen Öltanker verantwortlich. Uwe Lüb berichtet aus Istanbul.
5: US-Präsident Trump hatte sein Projekt, Schiffen die Durchfahrt durch die Straße von Hormus zu ermöglichen, nach einem Tag gestoppt. US-Medien geben als Grund dafür an, dass Saudi-Arabien und Kuwait den USA zunächst die Nutzung von Militärstützpunkten verweigert hätten. Ob und wann das Projekt weitergeführt wird, ist unklar. Zuletzt hatte Trump über große Fortschritte in den Gesprächen mit Iran berichtet. Einzelheiten nannte er nicht. Die USA warten noch auf eine Antwort aus Teheran auf den jüngsten US-Vorschlag zur Beilegung des Konflikts.
4: Im Zollstreit mit der Europäischen Union setzt US-Präsident Trump eine Frist bis zum 4. Juli für die Umsetzung der Handelsvereinbarung. Die EU habe versprochen, ihre Zölle auf null zu senken, schrieb Trump auf seiner Plattform Truth Social. Zuvor hatte er mit Kommissionspräsidentin von der Leyen telefoniert. Sollte die EU nicht innerhalb der Frist ihren Teil des Abkommens erfüllen, würden die Zölle sofort auf ein viel höheres Niveau steigen, so Trump. Bei einem Feuer in Berlin-Weißensee ist am Abend eine Person ums Leben gekommen. Wie ein Sprecher der Berliner Polizei dem RBB sagte, war die Feuerwehr gegen 19 Uhr alarmiert worden. Eine Person sei tot geborgen worden. Die Kriminalpolizei untersucht nun die Brandursache und die Identität des Opfers. Nach einer groß angelegten Suchaktion im Raum Kremmen ist eine vermisste 91-jährige Berlinerin gefunden worden. Die demente Frau wurde laut Polizei am Abend in ihrem Auto entdeckt. Sebastian Hampf, RBB 24.
6: Nach bisherigen Erkenntnissen war die Frau zunächst gemeinsam mit ihrem ebenfalls dementen Ehemann im Auto unterwegs gewesen. Zuletzt seien die beiden gemeinsam am 5. Mai in Lübeck auf einer Videoaufnahme in einem Mautunnel gesehen worden. Zwei Tage später sei der Ehemann dann jedoch allein in hilflosem Zustand und ohne Fahrzeug im Bereich Kremmen gefunden worden. Aufgrund seiner Demenzerkrankung konnte er keine Angaben dazu machen, wo sich das Auto befinde. Die Frau saß offenbar die ganze Zeit über in dem Auto.
4: Zum Sport. Der SC Freiburg steht erstmals im Finale der Fußball-Europa League. Das Team gewann das Halbfinalrückspiel gegen Sporting Braga mit 3:1. Soweit die Nachrichten. 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Das Wetter in der Nacht letzte Schauer. Die Temperatur sinkt auf 8 bis 1 Grad. Örtlich gibt es Bodenfrost. Die Zeit, es ist 1:03 Uhr.
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Fuck the Pain Away. Mit diesem Song hat die Karriere von Peaches vor 20 Jahren so richtig Fahrt aufgenommen. Der war auf ihrem Debüt als Peaches drauf. The Teachers of Peaches ist mittlerweile ein Klassiker, wenn es um Empowerment und weibliche oder überhaupt körperliche Selbstbestimmung geht. Und auch im ganz allgemeinen Musikkanon hat Peaches mit diesem Album ihren Platz. Gestern hat sie ihr erstes von zwei Konzerten am Astra in Friedrichshain gegeben. Heute das zweite. Ich nehme mal an, sie kommt in diesem Moment auf die Bühne und alle, die heute da sind, können sich auf einen energiegeladenen Abend mit Peaches und ihren TänzerInnen freuen. Ich war gestern da und hatte richtig viel Spaß, genau wie alle anderen im ausverkauften Astra. Wahnsinn, was Peaches mit fast 60 da in anderthalb Stunden so abgeliefert hat. Von den vielen Kostümwechseln über permanentes in Bewegung sein bis zu Crowdsurfing im Stehen. Also sie ist einfach über das Publikum hinweggelaufen im Saal. Sie hat gesagt, Palms up. Und dann haben die Leute ihre Handflächen umgedreht und Peaches so getragen. Sie ist zum Mischpult im hinteren Teil des Raums. Bis dahin ist sie gekommen, da hat sie dann performt und dann ist sie nochmal zur Seite auf die Bar rüber. Ein tolles Spektakel, wirklich. Und jetzt im Moment spielt sie wieder. Hallo zu Zwei Stunden Swagger hier auf Radio 1, wo es jetzt erstmal um die Berliner Musikerin Rapperin Ebbo gehen wird. Die hat letzten Freitag zum Tag der Arbeit am 1. Mai einen neuen Song veröffentlicht, Arbeit. Arbeit wird nicht mit EY, sondern mit EI, sondern mit AY geschrieben. So wird auch die kommende Tour von Ebbo heißen im Herbst. Da kommt dann auch ein neues Album raus. Die Arbeit, von der Ebbo erzählt, ist eng verknüpft mit persönlichen Geschichten voller Hoffnung und zerplatzten Träumen ihrer Familie zum Beispiel. Ihre Großeltern, die kamen als Gastarbeiter nach Deutschland. In Ebbos Song Arbeit geht's um den Wohlstand, den sich auch GastarbeiterInnen hart erarbeitet haben und auch die Angst, all das wieder zu verlieren. Ebbo ist in einer Arbeiterfamilie aufgewachsen und kennt diese Geschichten aus erster Hand, die harte Arbeit ihrer Familie aus nächster Nähe, dass man sich immer wieder durchkämpfen musste. Hier ist Ebbo mit Arbeit und übrigens im Rückspiel Bayern gegen Paris Saint-Germain steht schon 0:1 für Paris.

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1: Ein schon etwas älterer Beitrag zum Thema Arbeit von Deichkind. 2008 kam dieser Song raus. Nochmal kurz zurück zur Rapperin Ebbo, die im Herbst ein neues Album rausbringen wird. Es gibt gerade aktuell zwei Songs von ihr, wobei bei dem einen ist sie ein Feature-Gast. Nicht alle Männer heißt das Lied von der Berliner Musikerin Maribu. Es geht um Gewalt von Cis-Männern an Frauen und Flinterpersonen. Das ist ja oft so, dass die Leute immer sagen, ja, nicht alle Männer, mag vielleicht sein, nicht alle Männer, aber eben doch immer Männer, die da gewalttätig werden. Es gibt da ein aktuelles Buch von der französischen Philosophin Manon Garcia, das heißt Mit Männern leben. Garcia hat den Prozess von Gisèle Pelicot in Avignon als Journalistin begleitet und ihn akribisch dokumentiert. Und in diesem Buch, das wirklich alles andere als leichte Kost ist, da wird deutlich, dass die meisten der fast 70 Männer, die Gisèle Pelicot vergewaltigt haben, als sie betäubt von ihrem Ehemann im Bett lag, dass sehr viele dieser Männer überhaupt gar kein Unrechtsbewusstsein haben. Also auch nach dem Prozess jetzt nicht. Sie sind der Meinung, sie haben nichts Schlimmes getan. Die Gründe dafür sind ganz verschieden. Der Ehemann von Gisèle Pelicot hat doch zugestimmt. Er hat sie doch sogar dazu eingeladen in das Haus der Eheleute. Oder eine andere Erklärung ist, die Frau hat doch geschlafen, die hat sich nicht gewehrt. Eben nicht, also auch wenn sie sich nicht gewehrt hat, sie hat auch nicht geschlafen, sie war betäubt mit harten Medikamenten. Eigentlich ist ein Wunder, dass Gisèle Pelicot noch lebt. Und ja, diese vielen Männer, die sind wirklich ein Durchschnitt der Bevölkerung. Ganz normale Typen, die nichts gemacht haben wollen, auch nicht, wo all ihre Taten, die Vergewaltigungen als Videos vorliegen, weil der Ehemann von Gisèle Pelicot ja alles gefilmt hat. Also Manon Garcia wirft in ihrem Buch auch die Frage auf, wie noch mit Männern leben nach all dem. Und um dieses Phänomen, nicht alle Männer, geht's auch im gleichnamigen Song von Maribu und Ebbo. Sehr viele Frauen werden belästigt, vergewaltigt oder anders missbraucht. Und nie will es ein Mann gewesen sein. Maribu featuring Ebbo, nicht alle Männer.

NDA. Billie Eilish mit einem Song, Billie Eilish mit einem Song namens Verschwiegenheitserklärung. Jesus Christ. Allerdings auf Englisch und in kurz NDA. Von Billie Eilish kommt morgen ein Konzertfilm in die Kinos. Nicht irgendeiner, sondern der ihrer Tour Hit Me Hard and Soft. Und zwar nicht schnöde in 2D, sondern in 3D. Und Regie geführt hat eine Legende auf dem Feld der 3D-Filmkunst, James Cameron. Das ist der von Avatar in 3D. Mal schauen, ob man Billie Eilish so noch näher kommen kann als in 3D im Konzert in der Halle. Auch sehr berühmt, aber eher beim jung gebliebenen Semester, ist diese US-Amerikanerin, die schon länger in Großbritannien lebt und gerade ihr neues Album In Times of Dragons veröffentlicht hat.

Shish. Mit diesem Song beginnt das neue Album von Tori Amos. Shish bedeutet im Englischen genau dasselbe, im Deutschen genau dasselbe wie im Englischen, also so sch, sei still, wenn jemand redet und man so dazwischen scht oder pst macht. Im Englischen gibt es den schönen Ausdruck don't shish me, wenn man das nicht will. Frauen werden ja ziemlich oft geschischt. Fiona Apple hat auch einen Song darüber geschrieben und Tori Amos hat es vor allem am Anfang ihrer Karriere öfter erlebt. Mit diesem Shish fängt, wie gesagt, das neue Album von Tori Amos an und es setzt auch den Ton für die kommenden 16 Songs. Es ist eine Entwicklung, die da erzählt wird. In Times of Dragons, das ist ihr 18. Studioalbum, ein düsteres, politisch sehr aufgeladenes Werk, das die Geschichte einer Figur namens Lizard Demon erzählt. Dieser Lizard Demon ist eine Verkörperung mächtiger, rücksichtsloser Männer. Vorbilder nennt Tori Amos nicht, aber es ist unschwer zu erkennen, dass es sich um Männer handelt, die derzeit das Gleichgewicht der Welt massiv erschüttern. Tori Amos hat dazu nur gemeint, ich sage nicht, dass das in Washington DC angesiedelt ist, wir nennen keine Namen. Ihre Tochter Natasha Hawley, kurz Tash, hat an diesem Album auch mitgearbeitet. Das ist was Neues für Tori Amos, die ihre Musik sonst sehr allein schreibt. Die Zusammenarbeit mit ihrer 25-jährigen Tochter Tash, die dieses Jahr übrigens ihr Jurastudium abschließen wird, die ergab sich fast zufällig. Ungezwungen haben sie beide am Klavier improvisiert und Tori Amos hat diese Aufnahmen wiederentdeckt und dann kam irgendwie eins zum anderen. Tori Amos ist auch gerade auf Tour durchs Vereinigte Königreich und auch durch Europa. Sie spielt nächste Woche Donnerstag am 18. Mai, das ist der Himmelfahrtstag in Berlin, im Tempodrom, präsentiert von Radio 1. Und hier ist noch ein Song von ihrem Album In Times of Dragons, Blue Lotus.

Die britische Musikerin Olivia Dean mit einem ihrer bekanntesten Songs, Man I Need. Die 27-Jährige ist gerade auf ihrer The Art of Loving Tour und spielt am 12. Mai in der Arena am Ostbahnhof. Für dieses Album The Art of Loving gab es Anfang des Jahres auch einen Grammy, also so über Bande, als beste Newcomerin des Jahres 2025, obwohl es schon ihr zweites Album ist. Nächste Woche Dienstag ist sie, wie gesagt, live in Berlin. Auch das präsentiert von Radio 1. Hier ist Olivia Dean nochmal mit Nice to Each Other.

nochmal. Tori Amos von ihrem neuen Album In Times of Dragons, auf dem autokratische Reptilienmenschen und Tech-Feudalisten ihr Unwesen treiben. Alles sehr metaphorisch in Geschichten verpackt auf In Times of Dragons, wo sich Tori Amos mal als Drachentöterin gibt, aber auch als Drache. Hin und her gerissen zwischen Heldentum und der Gier nach unersättlichem Luxus und Pomp, wie er derzeit unter anderem im Weißen Hause herrscht. Das Album wimmelt nicht nur von Männern mit Hang zur Autokratie, sondern ist auch voller Hexen, Medizinfrauen, Heiligen und vorchristlichen Göttern. Ein Album voller Geschichten im Ausmaß von griechischen Tragödien. Bis zu den Nachrichten gibt's noch ein Lied von Tori Amos, Angel Shark. Danach geht's in Swagger unter anderem weiter mit Kylie Minogue und Lizzo.

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2: Um 2 Uhr mit Ina Heidemann. Trotz Waffenruhe haben sich die USA und der Iran gegenseitig in der Straße von Hormuz beschossen. Das US-Regionalkommando für den Nahen Osten spricht auf der Plattform X von Abwehr und Selbstverteidigung. Das iranische Militär bestätigte Angriffe auf US-Kriegsschiffe und machte dafür US-Attacken auf einen iranischen Öltanker verantwortlich. Uwe Lüb berichtet aus Istanbul.
3: US-Präsident Trump hatte sein Projekt, Schiffen die Durchfahrt durch die Straße von Hormuz zu ermöglichen, nach einem Tag gestoppt. US-Medien geben als Grund dafür an, dass Saudi-Arabien und Kuwait den USA zunächst die Nutzung von Militärstützpunkten verweigert hätten. Ob und wann das Projekt weitergeführt wird, ist unklar. Zuletzt hatte Trump über große Fortschritte in den Gesprächen mit Iran berichtet. Einzelheiten nannte er nicht. Die USA warten noch auf eine Antwort aus Teheran auf den jüngsten US-Vorschlag zur Beilegung des Konflikts.
2: Im Zollstreit mit der Europäischen Union setzt US-Präsident Trump eine Frist bis zum 4. Juli für die Umsetzung der Handelsvereinbarung. Die EU habe versprochen, ihre Zölle auf null zu senken, schrieb Trump auf seiner Plattform Truth Social. Zuvor hatte er mit Kommissionspräsidentin von der Leyen telefoniert. Thomas Spickhofen berichtet aus Brüssel.
4: Sie habe ein sehr gutes Gespräch mit dem amerikanischen Präsidenten gehabt, erklärt Kommissionspräsidentin Ursula von der Leyen. Neben der Lage im Nahen Osten habe man auch über das Handelsabkommen zwischen der EU und den USA diskutiert. Beide Seiten bekennen sich nach Angaben von der Leyen vollständig zu dessen Umsetzung. Es seien gute Fortschritte gemacht worden für eine Reduzierung der Zölle bis Anfang Juli. Ende vergangener Woche hatte Trump zusätzliche Zölle auf Pkw und Lkw aus der EU angekündigt, weil sich die EU aus seiner Sicht nicht an die Vereinbarungen aus dem schottischen Turnberry im vergangenen Sommer halte.
2: Bei einem Feuer in Berlin-Weißensee ist am Abend eine Person ums Leben gekommen. Wie ein Sprecher der Berliner Polizei dem RBB sagte, war die Feuerwehr gegen 19 Uhr alarmiert worden. Die Person sei tot geborgen worden. Die Kriminalpolizei hat die Ermittlungen zur Brandursache und zur Identität übernommen. Und zum Fußball. Der SC Freiburg steht erstmals im Finale der Fußball-Europa League. Das Team gewann das Halbfinal-Rückspiel gegen Sporting Braga mit 3:1. Soweit die Nachrichten. 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Das Wetter. In der Nacht gibt es im Süden noch letzte Schauer. Im Norden lockert es allmählich auf. Die Tiefstwerte liegen zwischen 8 und 1 Grad. Örtlich kann es Bodenfrost geben. Tagsüber ist es mal sonnig, mal wolkig bei 15 bis 18 Grad. Es bleibt außerdem meist trocken. Die Zeit, es ist 2:03.
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